0: Grad herein, gerade aus dem Nordwesten und Westen, und die bringen auch Regen mit. Es wird richtig ungemütlich, weil dazu auch noch ein böig starker Wind pfeift teilweise. Wir messen gerade in Ochsenfurt in Unterfranken 12 Grad, Memmingen im Allgäu 10, Plattling in Niederbayern 8 Grad. Der ganze Tag heute, der Freitag, wird ungemütlich und immer wieder nass bei 13 bis 19 Grad. Erst ab dem Samstagnachmittag wird es dann freundlicher. Der Sonntag wird dann wieder einigermaßen schön.
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0: Es ist 2 Uhr. Ich bin Yves Simon. Die Fußball-Weltmeisterschaft läuft. Den Auftakt haben am Abend Co-Gastgeber Mexiko und Südafrika gemacht. Mit 2:0 haben die Mexikaner das Spiel im Aztekenstadion von Mexico City für sich entschieden. Die heimischen Fans haben für tolle Stimmung gesorgt und das Stadion zu einem echten Hexenkessel gemacht. Das DFB-Team hat das Spiel im Quartier im Bundesstaat North Carolina verfolgt und greift dann selbst am Sonntag ins Turnier ein gegen Curaçao. Abwehrmann Nico Schlotterbeck freut sich schon aufs Wochenende.
2: Wir sind eine Top-Mannschaft. Wir haben unfassbar gute Spieler, wir haben gute Einzelspieler und vor allem, wir haben, was wir lange nicht mehr hatten, wir hatten deutschen Tugenden auf dem Platz. Wir haben Disziplin, wir haben Leidenschaft, wir haben Widerstandsfähigkeit und brauchen uns wirklich, also so sehe ich das, vor gar niemand verstecken.
0: In dieser Nacht findet noch ein zweites Spiel statt. Um 4 Uhr starten Südkorea und Tschechien ins Turnier. US-Präsident Trump hat die für heute Nacht angekündigten schweren Angriffe auf den Iran kurzfristig abgesagt. Er verweist auf angeblich kurz vor dem Durchbruch stehende Friedensverhandlungen. Als Ort für eine mögliche Vertragsunterzeichnung hat Trump Europa ins Spiel gebracht, wie er im Oval Office erklärt hat. Das iranische Regime dementiert allerdings Fortschritte und sieht kein Abkommen in greifbarer Nähe. Im Bundestag soll die geplante Erhöhung der Abgeordnetendiäten in diesem Jahr ausgesetzt werden. Ein Gesetzentwurf der schwarz-roten Koalition hat in der ersten Lesung auch Unterstützung von AfD, Grünen und Linken gefunden. Eigentlich würden die Diäten zum 1. Juli um knapp 500 Euro im Monat steigen. Wegen der angespannten Wirtschafts- und Haushaltslage soll das aber ausbleiben. SpaceX ist an die Börse gegangen und Bayerns Digitalminister Mehring warnt, dass Europa nicht einfach zuschauen darf, wie Firmen wie zum Beispiel SpaceX die digitale Infrastruktur aufbauen und dadurch immer mehr Einfluss gewinnen. Mehring fordert mehr Innovation und auch weniger Regulierung, damit Europa bei Schlüsseltechnologien wie zum Beispiel auch Raumfahrt und KI nicht von anderen abhängig ist. Eine unglaubliche Geschichte aus Fürth. Jasmin Rittner hat zum dritten Mal Zwillinge bekommen. Die Töchter sind nach Angaben des Klinikums in Fürth am 27. Mai auf die Welt gekommen. Damit hat die Familie jetzt 6 Kinder. Einmal Zwillinge, das ist schon besonders. Zweimal außergewöhnlich, dreimal in Folge kaum zu glauben. So schreibt es das Klinikum Fürth auf Instagram. Es ist jetzt 2:15.
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0: A9 Berlin Richtung Nürnberg zwischen Plech und Hormersdorf. Hier laufen Bergungsarbeiten. Die Autobahn ist deswegen gesperrt. Bitte unbedingt eine Gasse für die Rettungs- und Einsatzfahrzeuge bilden. Ansonsten noch die A3 Nürnberg Richtung Passau zwischen Igensbach und Garham-Vilshofen. Hier wird gerade ein LKW geborgen. Allen unterwegs eine gute und sichere Fahrt.
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3: Hallo, hier ist die Chantal Martin und schon sind wir mittendrin in der WM. Das Eröffnungsspiel ist durch und jetzt langsam geht's auch schon wieder ans Aufwärmen für die nächste Partie. Südkorea gegen Tschechien. Um 4 ist der Anpfiff und bis dahin genießt unsere Musik hier auf

Willkommen am Freitagmorgen. Schön, dass ihr mit Arabella reinstartet. Und um die Uhrzeit habt ihr wahrscheinlich noch gar nicht so viel Hunger. Und jetzt Fun Fact, das könnte daran liegen, dass es draußen noch so ruhig ist. Ja, klingt erstmal komisch, aber Straßenlärm macht dick. Das haben jetzt Wissenschaftler der LMU herausgefunden. Demnach wirkt sich Lautstärke auf unseren Stoffwechsel aus. Das Krasse ist ja,

50 Dezibel können schon reichen. Zum Vergleich, das ist ungefähr so laut wie ein normales Gespräch. Also liegt nicht an euch, wenn ihr zunehmt. Nicht zu wenig Bewegung, nicht die falsche Ernährung, einfach nur zu viel Lärm vor der Haustür.

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1: Schon vor dem Morgengrauen ziehen dunkle Wolken zu uns in den Freistaat herein, gerade aus dem Nordwesten und Westen. Und die bringen auch Regen mit. Es wird richtig ungemütlich, weil dazu auch noch ein böig starker Wind pfeift teilweise. Wir messen gerade in Ochsenfurt in Unterfranken 12 Grad, Memmingen im Allgäu 10, Plattling in Niederbayern 8 Grad. Der ganze Tag heute, der Freitag, wird ungemütlich und immer wieder nass bei 13 bis 19 Grad. Erst ab dem Samstagnachmittag wird es dann freundlicher. Der Sonntag wird dann wieder einigermaßen schön.
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1: Ich bin Yves Simon. US-Präsident Trump hat die für heute Nacht angekündigten schweren Angriffe auf den Iran kurzfristig abgesagt. Er verweist auf angeblich kurz vor dem Durchbruch stehende Friedensverhandlungen. Als Ort für eine mögliche Vertragsunterzeichnung hat Trump Europa ins Spiel gebracht, wie er im Oval Office erklärt hat. Das iranische Regime dementiert allerdings Fortschritte und sieht kein Abkommen in greifbarer Nähe. SpaceX ist an die Börse gegangen und Bayerns Digitalminister Mehring warnt, dass Europa nicht einfach zuschauen darf, wie Firmen wie zum Beispiel SpaceX die digitale Infrastruktur aufbauen und dadurch immer mehr Einfluss gewinnen. Mehring fordert mehr Innovation und auch weniger Regulierung, damit Europa bei Schlüsseltechnologien wie zum Beispiel auch Raumfahrt und KI nicht von anderen abhängig ist.
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1: Uns erwartet ein Freitag, der wettertechnisch, sagen wir mal, einiges zu wünschen übrig lassen wird. Gerade ziehen von Nordwesten her Regenschauer in den Freistaat hinein und in Franken vor allem, da regnet es schon ganz ordentlich. Diese Schauer kommen aber langsam, aber sicher auch am Alpenrand an. Die Temperaturen gerade Coburg in Oberfranken 10 Grad, Nittenau in der Oberpfalz auch 10 und Geretsried in Oberbayern 9 Grad. Heute tagsüber nass und dazu auch noch ein böiger Wind, 13 bis 19 Grad, mehr wird es nicht. Erst am Sonntag wird es dann wieder deutlich sommerlicher.
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1: Es ist 3 Uhr, ich bin Yves Simon. Die Fußballweltmeisterschaft in Mexiko, in den USA und Kanada ist offiziell eröffnet worden. Co-Gastgeber Mexiko ist am Abend mit einem 2:0-Sieg gegen Südafrika gestartet. Genau dasselbe Match hatte es auch zum Auftakt der WM 2010 gegeben, damals aber in Südafrika. Im Eröffnungsspiel in Mexico City gab es gleich drei rote

0: Karten, zweimal für Südafrika, eine für Mexiko. Vorher hatte es eine bunte Zeremonie im Aztekenstadion gegeben. Die deutsche Mannschaft greift dann am Sonntag ins Turnier ein gegen Curaçao. In der EU sind heute Nacht die strengeren Migrationsregeln der europäischen Asylreform in Kraft getreten. Dadurch sollen Schutzsuchende zwischen den Mitgliedsländern solidarischer verteilt werden und Asylverfahren schneller abgewickelt werden. Außerdem gelten neue Regeln für die sogenannten sicheren Herkunftsländer. Für uns berichtet aus Brüssel Dieter Ebeling.
1: Die neuen Regeln bedeuten Folgendes. Grundsätzlich wird an den EU-Außengrenzen kontrolliert. In Deutschland werden deswegen an den großen Flughäfen wie Berlin, Frankfurt, München oder Düsseldorf Zentren eingerichtet, in denen Migranten bleiben müssen. Und zwar dann, wenn sie aus Ländern mit einer Anerkennungsquote von weniger als 20% kommen. Oder wenn sie keine Papiere haben oder als Gefährder gelten. Dort können sie bis zu 3 Monate festgehalten werden.
0: Außerdem sollen Abschiebezentren außerhalb der EU entstehen, aber mit deren Einrichtung wird es noch ein bisschen dauern. Der britische Verteidigungsminister Healey ist zurückgetreten. Der Labour-Politiker kritisiert das Verteidigungsbudget, das für sein Ministerium von Premier Starmer geplant war. Er kritisiert das als deutlich zu niedrig für die momentane Sicherheitslage. Mit seinem Rücktritt erhöht Healey damit den Druck auf die Regierung. Neuer Verteidigungsminister wird der bisherige Staatsminister im Innenministerium Dan Jarvis. Eine Mehrheit der Deutschen fordert strengere Regeln für die Nutzung von E-Scootern. Die Ergebnisse einer repräsentativen YouGov-Umfrage zeigen, dass 57% der Befragten zusätzliche Regulierungen bei der Nutzung von E-Scootern wollen. Und fast jeder Fünfte ist dafür, E-Scooter sogar komplett zu verbieten. Alle anderen sind aber zum Beispiel für feste Parkzonen, damit die Roller nicht mehr einfach so auf der Straße oder am Gehweg liegen. Bayerns Familienministerin Scharf hat das neue Kita-Gesetz verteidigt. Zuletzt hatte es Kritik gegeben, weil der 100-Euro-Beitragszuschuss für Eltern wegfällt. Scharf betont aber, der Zuschuss bleibt, aber er geht automatisch an die Kitas. Insgesamt erhöht der Freistaat seine Zuschüsse um 25%, heißt es. Es ist jetzt 3:15.
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0: Eine Meldung momentan, das ist allerdings eine Sperre auf der A9 Berlin Richtung Nürnberg zwischen Plech und Hormersdorf. Hier laufen Bergungsarbeiten. Die Autobahn ist dicht. Bitte hier eine Gasse für die Rettungs- und Einsatzfahrzeuge bilden. Ansonsten allen unterwegs eine gute und sichere Fahrt.
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3: Schön, dass ihr noch wach seid, die Chantal Martin hier. Ja, und vielleicht habt ihr gerade in der Nachtschicht einen kleinen Tiefpunkt. Da der Tipp, sich ins Ohr zwicken soll angeblich wieder munter machen. Oder jetzt einfach aufdrehen mit uns, mit Arabella.

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1: Uns erwartet ein Freitag, der wettertechnisch, sagen wir mal, einiges zu wünschen übrig lassen wird. Gerade ziehen von Nordwesten her Regenschauer in den Freistaat hinein und in Franken vor allem, da regnet es schon ganz ordentlich. Diese Schauer kommen aber langsam, aber sicher auch am Alpenrand an. Die Temperaturen gerade Coburg in Oberfranken 10 Grad, Nittenau in der Oberpfalz auch 10 und Geretsried in Oberbayern 9 Grad. Heute tagsüber nass und dazu auch noch ein böiger Wind, 13 bis 19 Grad, mehr wird es nicht. Erst am Sonntag wird es dann wieder deutlich sommerlicher.
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1: Ich bin Yves Simon. In der EU sind heute Nacht die strengeren Migrationsregeln der europäischen Asylreform in Kraft getreten. Dadurch sollen Schutzsuchende zwischen den Mitgliedsländern solidarischer verteilt werden und Asylverfahren schneller abgewickelt werden. Außerdem gelten neue Regeln für die sogenannten sicheren Herkunftsländer. Für uns berichtet aus Brüssel Dieter Ebeling.
2: Die neuen Regeln bedeuten Folgendes. Grundsätzlich wird an den EU-Außengrenzen kontrolliert. In Deutschland werden deswegen an den großen Flughäfen wie Berlin, Frankfurt, München oder Düsseldorf Zentren eingerichtet, in denen Migranten bleiben müssen. Und zwar dann, wenn sie aus Ländern mit einer Anerkennungsquote von weniger als 20% kommen. Oder wenn sie keine Papiere haben oder als Gefährder gelten. Dort können sie bis zu 3 Monate festgehalten werden.
1: Außerdem sollen Abschiebezentren außerhalb der EU entstehen, aber mit deren Einrichtung wird es noch ein bisschen dauern. Bayerns Familienministerin Scherf hat das neue Kita-Gesetz verteidigt. Zuletzt hatte es Kritik gegeben, weil der 100-Euro-Beitragszuschuss für Eltern wegfällt. Scherf betont aber, der Zuschuss bleibt, aber er geht automatisch an die Kitas. Insgesamt erhöht der Freistaat seine Zuschüsse um 25%, heißt es.
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1: In der Nacht hat sich ganz ordentlich Regen bei uns im Freistaat ausgebreitet. Der ist auch mittlerweile im Alpenraum angekommen und jetzt macht er sich weiter in Richtung Ostbayern. Die Temperaturen gerade: Schweinfurt in Unterfranken 12 Grad, Günzburg in Schwaben 11 und Passau in Niederbayern 8 Grad. Alles in allem wird der Freitag ein Tag, der, naja, eigentlich besser innen verbracht wird. Zumindest sollte man immer einen Schirm parat haben. 13 bis 19 Grad die Topwerte. Erst ab morgen Nachmittag wird es langsam aber sicher wieder ein bisschen schöner. Der Sonntag wird dann auch wieder deutlich wärmer.
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1: Es ist 4 Uhr, ich bin Yves Simon. Sombreros, Shakira und viel gute Laune. Die Fußball-Weltmeisterschaft ist seit dem Abend eröffnet. Co-Gastgeber Mexiko hat das Eröffnungsspiel im Aztekenstadion mit 2:0 gegen Südafrika gewonnen. Für Gesprächsstoff haben 3 rote Karten gesorgt, 2 gegen Südafrika und 1 gegen Mexiko kurz vor Schluss. Das deutsche Team hatte extra einen halben Tag trainingsfrei bekommen von Bundestrainer Nagelsmann, damit auch alle das Spiel gemeinsam schauen können. Für uns im DFB-Quartier in Winston-Salem, North Carolina, ist Thomas Bremser. Thomas, wie ist denn die Stimmung im Team?
2: Ich muss sagen, ich nehme die Spieler hier sehr entspannt wahr, auch bei den Pressekonferenzen. Sympathisch auch unser Abwehrduo Tah und Schlotterbeck. Die haben einen richtigen Lachanfall bekommen, als ein Reporter Jonathan Tah falsch ausgesprochen hat.
3: Jonathan, Sie sind jetzt seit über 10 Jahren Nationalspieler.
4: Jonathan finde ich gut.
5: Ja, ich auch.
4: Ja. Jonathan startet.
2: Ja, Jonathan hat wohl jetzt seinen Spitznamen weg, zumindest bei seinem Nebenmann.
5: Jonathan spielt bei Bayern München.
2: Ja, und so eine lockere Stimmung ist natürlich bei so einem langen Turnier auch sehr wichtig.
1: Das erste Deutschlandspiel ist dann am Sonntag gegen Curaçao.

0: Bundesrat berät heute über gleich mehrere Gesetzesvorhaben. Unter anderem geht es um die Apothekenreform. Mit ihr sollen Leistungen wie zum Beispiel auch Impfungen direkt in den Apotheken möglich werden. Mehr Vorsorge und auch Tests. Es geht außerdem heute um besseren Schutz vor häuslicher Gewalt durch elektronische Fußfesseln für besonders gefährliche Täter. Und außerdem debattiert heute der Bundesrat über die umstrittenen Sparpläne bei den Gesundheitsausgaben. In den USA steht heute der größte Börsengang der Geschichte an. Der Raumfahrtkonzern SpaceX von Elon Musk will mehr als 55 Millionen Aktien zu je $135 ausgeben. Wegen der hohen Nachfrage könnten Emissionsbanken zusätzlich bis zu 83 Millionen Papiere kaufen. Dann würde SpaceX rund $86 Milliarden einnehmen und Musk zum ersten Billionär der Welt machen. Die Erstklässler bei uns in Bayern sollen mehr Sportstunden bekommen. Momentan sind es nur 2 pro Woche. Das ist aber zu wenig, meint Kultusministerin Stolz. Sie will das deswegen nach oben korrigieren. José Mourinho kehrt als Trainer zu Real Madrid zurück. Der Portugiese bekommt einen 3-Jahres-Vertrag. Er startet im Juli in die Saisonvorbereitung. Benfica bekommt 15 Millionen Euro Ablöse. Mourinho folgt damit auf Alvaro Arbeloa, der mit den Königlichen ohne Titel geblieben war. Es ist jetzt 4:15.
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0: Sperre auf der A9 Berlin Richtung Nürnberg zwischen Blech und Hormersdorf. Hier laufen Bergungs- und Reinigungsarbeiten. Bitte eine Gasse für die Rettungs- und Einsatzfahrzeuge bilden. Ansonsten Rehe an der Fahrbahn gesichtet an der A94 Passau-München zwischen Kirchham und Malching. Allen unterwegs eine gute und vor allem auch sichere Fahrt.
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2: Guten Morgen, die Chantal Martin hier und schon sind wir mittendrin in der WM. Das Eröffnungsspiel ist durch und jetzt steht schon die zweite Partie an. Südkorea gegen Tschechien. In diesen Minuten ist Anpfiff. Wir sind bei euch, jetzt mit einem meiner Lieblingssongs.

Servus am Freitag auf Arabella. Ja, und bei Hunden und Katzen, da heißt ja immer, die finden Männer unheimlicher als Frauen. Woran liegt's? Die tiefe Stimme und die Statur. So, bei Vögeln ist das jetzt aber ganz andersrum, zeigt eine neue Studie. Und zwar ist es so, dass die bei Frauen nämlich deutlich schneller wegfliegen als bei Männern. Mhm. Also liebe Frauen, wenn ihr das nächste Mal einer Taube begegnet und die fliegt weg, das zeigt einfach nur, die hat wahnsinnig Respekt vor euch.

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1: In der Nacht hat sich ganz ordentlich Regen bei uns im Freistaat ausgebreitet. Der ist auch mittlerweile im Alpenraum angekommen und jetzt macht er sich weiter in Richtung Ostbayern. Die Temperaturen gerade: Schweinfurt in Unterfranken 12 Grad, Günzburg in Schwaben 11 und Passau in Niederbayern 8 Grad. Alles in allem wird der Freitag ein Tag, der, naja, eigentlich besser innen verbracht wird. Zumindest sollte man immer einen Schirm parat haben. 13 bis 19 Grad die Topwerte. Erst ab morgen Nachmittag wird es langsam aber sicher wieder ein bisschen schöner. Der Sonntag wird dann auch wieder deutlich wärmer.
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1: Ich bin Yves Simon. Der Bundesrat berät heute über gleich mehrere Gesetzesvorhaben. Unter anderem geht es um die Apothekenreform. Mit ihr sollen Leistungen wie zum Beispiel auch Impfungen direkt in den Apotheken möglich werden, mehr Vorsorge und auch Tests. Es geht außerdem heute um besseren Schutz vor häuslicher Gewalt durch elektronische Fußfesseln für besonders gefährliche Täter. Und außerdem debattiert heute der Bundesrat über die umstrittenen Sparpläne bei den Gesundheitsausgaben. Die Erstklässler bei uns in Bayern sollen mehr Sportstunden bekommen. Momentan sind es nur 2 pro Woche. Das ist aber zu wenig, meint Kultusministerin Stolz. Sie will das deswegen nach oben korrigieren.
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Willkommen am Freitagmorgen. Schön, dass ihr mit Arabella reinstartet. Und um die Uhrzeit habt ihr wahrscheinlich noch gar nicht so viel Hunger. Und jetzt Fun Fact, das könnte daran liegen, dass es draußen noch so ruhig ist. Ja, klingt erstmal komisch, aber Straßenlärm macht dick. Das haben jetzt Wissenschaftler der LMU herausgefunden. Demnach wirkt sich Lautstärke auf unseren Stoffwechsel aus. Das Krasse ist ja, 53 Dezibel können schon reichen. Zum Vergleich, das ist ungefähr so laut wie ein normales Gespräch. Also liegt nicht an euch, wenn ihr zunehmt. Nicht zu wenig Bewegung, nicht die falsche Ernährung, einfach nur zu viel Lärm vor der Haustür. Aber

0: Es ist 5 Uhr, ich bin Yves Simon. Guten Morgen. Die Fußball-Weltmeisterschaft läuft. Im Aztekenstadion in Mexico City ist am Abend der Startschuss gefallen. Der erste der drei Gastgeber Mexiko ist mit einem 2:0-Sieg gegen Südafrika ins Turnier eingestiegen. Thomas Bremser war für uns mit dabei. Er hat das Spiel und auch die Eröffnungsfeier beobachtet.
1: Ja, ich glaube, es war eine gute Entscheidung, dass das erste Spiel in Mexiko ausgetragen wird. Es war laut, bunt, musikalisch, viele Sombreros habe ich gesehen und natürlich Shakira. Nach einer langen Show dann endlich der Anpfiff und schon nach ein paar Minuten das erste Tor für die Gastgeber. Ein munterer Auftakt mit drei roten Karten und lauten Fans. Die Mexikaner werden uns noch viel Freude machen.
0: Heute steigt dann auch Kanada gegen Bosnien ein. Da gibt's dann in Toronto nochmal eine Feier und um 3 Uhr kommende Nacht auch noch eine in L.A., wenn die USA ihr erstes Spiel haben. Seit Mitternacht gelten in der EU strengere Asylregeln. Die Reform soll dafür sorgen, dass Asylverfahren schneller ablaufen und abgelehnte Bewerber konsequenter abgeschoben werden. Länder mit besonders vielen Flüchtlingen bekommen Unterstützung von anderen EU-Staaten, zum Beispiel durch Geld oder die Aufnahme von Asylsuchenden. Menschen mit geringen Erfolgsaussichten müssen in Zukunft in speziellen Zentren an den Grenzen auf eine schnelle Entscheidung warten. Und auch in Deutschland entstehen solche Einrichtungen, zum Beispiel an den Flughäfen Berlin, München und Frankfurt. Das umstrittene Sparpaket der Bundesregierung für die Gesundheitsausgaben ist heute Thema im Bundestag und auch im Bundesrat. Der Entwurf soll die Krankenkassen um mindestens 16 Milliarden Euro entlasten und höhere Zusatzbeiträge verhindern. Geplant sind Ausgabenbremsen bei Praxen, Kliniken und der Pharmabranche und auch höhere Zuzahlungen für Versicherte. Europol hat eine der größten Geldwäscheanbieter von Kryptowährungen zerschlagen. Der als Audi A6 bekannte Dienst steht im Verdacht, über 336 Millionen Euro gewaschen zu haben. Das hat die Behörde in Den Haag mitgeteilt. Audi A6 soll nach Ansicht der Ermittler eine zentrale Drehscheibe für Cyberkriminelle werden, um gestohlenes digitales Vermögen zu Geld zu machen. Eichenprozessionsspinner breiten sich in Bayern gerade wegen des warmen Wetters massiv aus und werden deswegen vielerorts zur Plage. Städte wie Nürnberg, Würzburg und Coburg lassen die gefährlichen Raupen momentan mit Spezialgeräten von Eichen entfernen, weil ihre kaum sichtbaren Brennhaare starke Allergien und auch Atembeschwerden

0: werden bei Menschen auslösen können.
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2: Da sind heute nur die Schlechtwetterradler unterwegs, glaube ich. Wir starten nass bei 12 Grad am BMW-Museum, 10 in Feistenhaar, 11 in Althegnenberg im Landkreis Fürstenfeldbruck. Es ist trüb, es regnet immer wieder, phasenweise auch stärker. Die Topwerte im Wind 13 bis 15 Grad. Über den Tag, vor allem Richtung Nachmittag, wird es dann langsam trocken. Morgen setzten sich nach Regen am Anfang langsam die Sonne durch. Es wird deutlich freundlicher, es bleibt aber windig. Samstag bis zu 25, Sonntag um die 22 Grad.
3: 3 nach 5 Hamas, der zuverlässige Verkehrsservice für München und die ganze Region. Aktuell nichts gemeldet, überall freie Fahrt. Kommt gut und sicher durch. Und wenn ihr irgendwas entdeckt auf den Straßen, vielleicht auch den ersten Blitzer des Tages, gerne anrufen, bei uns gerne auch eine WhatsApp schicken. Geht beides immer unter derselben Nummer, die 089 4433 4433. Schon mal vielen Dank.
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3: Ja, gestern die WM-Eröffnungsfeier, heute unsere Eröffnungsfeier fürs Wochenende. Yay. Servus, Madame.
2: Das ist ja mindestens genauso gut. Oh, ja. Schönen guten Morgen am Freitag. Und wir feiern mit mehr 80ern, mehr 90ern. In der nächsten halben Stunde ist zum Beispiel dieser 90er mit dabei. Yeah, we love you. Von Bon Jovi. Wunderschön, oder? Und auch dieser 80er von Bonnie Tyler.
3: Alles gar nicht. Und wir starten in die Stunde mit einem 80er von Fleetwood Mac und wünschen einen wunderschönen guten Morgen.
2: Guten Morgen.
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0: Oh, ist die Nummer schön. Bon Jovi und Always. Es geht Richtung Wochenende. Zusammen mit euch. 10:50 haben wir es jetzt.
1: Wunderschönen guten Morgen. Arabella München hier mit 80er, mit 90er. Und das Beste von heute. Jetzt Shabusi und Miles Smith. Blink Twice.

0: Der Montag hat angerufen, wäre gleich wieder da. Also bitte, Wochenende unbedingt genießen. Arabella München hier, 17 Minuten nach 5 am Freitag. Und es ist erwiesen, je mehr man am Wochenende macht, desto länger fühlt es sich an.
1: Und deshalb haben wir immer die besten Tipps für euer Wochenende, egal ob ihr frei habt oder dann für euren Feierabend. Und es wird sehr viel gefeiert, morgen zum Beispiel in Kleinhaar-Penning beim Johannifeuer. Immer richtig schön, weil es da besonders lang, groß und schön brennt. Oder auch beim großen Stadtgeburtstag. Unser München wird 868 und das wird morgen und Sonntag in der Altstadt gefeiert.
0: Ja, unsere Arabella-Moderatoren Silvia Schneider und Uli Floll feiern mit euch auf dem Marienplatz und am Rindermarkt. 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
1: Was noch? Am Wochenende sind jede Menge Weinfeste. In der Stadthalle Germering zum Beispiel morgen ab 16 Uhr oder schon ab 14 Uhr in Tutzing direkt am See. Immer sehr schön. Perfektes Wetter, wird ja besser am Wochenende.
2: Und wenn es kein Wein sein soll, dann naja, vielleicht ab zum Hallertauer Bierfestival in Attenkirchen, Landkreis Freising, ab heute das ganze Wochenende. Da gibt es Unmengen am Bier.

0: So, es ist 5:05, es gibt jetzt Hot Chocolates. Meinst du, die singen über Kaffee? You sexy thing?
1: Ach, ich wollte jetzt gerade sagen, vielleicht über dich?
0: Ja, genau. Eher über Kaffee.
1: Holst du mir jetzt mal einen Kaffee vielleicht?
0: Mach ich ja.
1: You sexy thing auf Arabella München. Schönen guten Morgen.
0: Kommt gut ins Wochenende.

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5: Das Wetter für München und die Region, und da kommt passend zum Wochenende so langsam die Sonne wieder zurück. Heute macht sie allerdings noch Pause. Wir starten bei 12 Grad am Maximilianeum, 11 in Rummelshausen, 11 sind es auch in Zorneding im Landkreis Ebersberg. Später 13 bis 15 Grad. Heute bleibt es grau mit immer wieder Regen, teilweise auch mal kräftiger. Dazu ist es windiger. In der zweiten Tageshälfte wird es langsam trocken. Morgen zum Start noch Regen. Im Laufe des Tages wird es dann aber immer freundlicher und sonniger. Am Nachmittag bis zu 25 Grad. Sonntag Sonne und kompaktere Wolken bei 22 Grad. Es bleibt das ganze Wochenende windig. Soweit das Wetter. Es geht weiter mit schlechten Nachrichten für unseren Alt-OB Dieter Reiter. Ihm droht Ärger. Worum es geht, hört ihr gleich bei Lisa Nagler in den Nachrichten.
6: 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Jetzt das Update. Die FC Bayern-Affäre holt ihn ein. Altoberbürgermeister Dieter Reiter. Die Regierung von Oberbayern hat laut Berichten ein Disziplinarverfahren gegen ihn eingeleitet. Es besteht der Verdacht, Reiter habe gegen Vorschriften des Beamtenrechts verstoßen. Er hat seine Mandate beim FC Bayern schon niedergelegt und das Geld davon gespendet. Perfekter Start in die Fußball-Weltmeisterschaft, den hat Co-Gastgeber Mexiko hingelegt. 2:0 am Ende gegen Südafrika. Davor gab es die große Eröffnungsshow im Aztekenstadion von Mexiko statt, mit Stimmung Shakira Sombreros. Unsere deutsche Nationalmannschaft, die startet dann am Sonntag gegen WM-Neuling und Underdog Curaçao. Stäbchen rein, Spender sein. Der erst 8-jährige Münchner Jakob hat Blutkrebs. Er sucht dringend einen passenden Spender oder Spenderin. Am Wochenende gibt's gleich 2 Typisierungsaktionen für Jakob von der DKMS. Morgen beim TSV Turnerbund in der Agilolfingerstraße und am Sonntag beim DJK Fasangarten in der Görzerstraße. Immer gut informiert, mehr Nachrichten für München und die Region wieder zur vollen Stunde. Jetzt gibt's den zuverlässigen Verkehrsservice mit dem Morgenhuber.
7: 6:30 haben wir es. Aktuell habt ihr überall freie Fahrt. Kommt gut und sicher in Richtung Wochenende. Und wenn ihr irgendwas entdeckt auf den Straßen, vielleicht auch den ersten Blitzer des Tages, gerne anrufen, bei uns gerne auch eine WhatsApp schicken. Gibt beides immer unter derselben Nummer, die 089-4433-4433. Merci.
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1: Seit gestern weiß ich, in meiner Nachbarschaft wohnt einer aus Mexiko, so wie der gejubelt hat.
2: Das hört sich ein bisschen mehr als nach einem Mexikaner an, ehrlich gesagt. Ja. Arabella München um 5.41 Uhr am Tag nach dem WM-Eröffnungsspiel. 2:0 ist es für Mexiko gegen Südafrika ausgegangen. Ein wildes Spiel, oh ja. Oder? 3 rote Karten hat es gegeben. Davor hat das ZDF einfach 7 Minuten der Eröffnungsfeier verpasst. Die haben einfach zu spät umgeschalten. Aber jetzt ist langsam die Stimmung da, oder nicht? Wir freuen uns riesig auf die WM.
1: Ja, es kribbelt schon, vor allem wenn es am Sonntag mit dem ersten Deutschlandspiel losgeht. Wir gegen Curaçao. Ich sagte, es wird so, ja, 5-6-0 ausgehen, easy. Und jetzt wollen wir euch noch was zeigen für Spiel am Sonntag oder irgendeine andere Spiel während der WM. Anja ist tatsächlich zur absoluten Fußballexpertin geworden. Anja, bitte.
2: Hier sind die Fußballfloskeln, die ihr immer verwenden könnt, um wie der absolute Profi zu wirken. Achtung. Hey, der muss die Halbräume bespielen und die anderen aus der Kette ziehen.
1: Wow.
2: Gut, gell? Mhm. Die Sechser bauen das Mittelfeld auf, aber wenn vom Zehner kein Schnittstellenpass kommt, dann bringt es nichts. Ich würde ja mit Dreierkette und variablen Flügeln spielen, vor allem wenn der Gegner kompakt steht.
1: Wow.
2: Das also ich selbst ausgedacht.
1: Ja, ich bin wirklich stolz. Applaus für Anja.
2: Danke, ne? danke.
1: Und ein Beweisvideo, dass Anja wirklich eine Fußballexpertin ist, gibt's jetzt auf unseren Social-Media-Kanälen. Instagram, Facebook, da findet ihr uns unter Arabella München. Und jetzt Lionel Richie, Dancing on the Ceiling. Ich bin echt beeindruckt.
2: Danke.

0: war das schön, oder? Endlich war Ruhe, es lief wieder. Oder besser gesagt, es floss wieder. Einen guten Monat war endlich alles wieder normal bei der Eisbachwelle. Ruhe war eingekehrt. Und jetzt das. Arabella München, 10 vor 6.
1: Ja, bis gestern Sperrung. Keiner darf mehr surfen. Die Eisbachwelle steht wieder still. Und warum? Es war Absicht. Anscheinend ist am Aufteilungswehr im Englischen Garten mutmaßlich manipuliert worden. An den Dammbalken zur Wasserverteilung hat sich irgendwer zu schaffen gemacht. Ne?
0: Ja, die regulieren den Wasserstand im Eisbach. Wenn die nicht funktionieren, kann es zu Überschwemmungen kommen. Vor allem mit dem vielen Regen die letzten Tage. Die Konsequenz, die Eisbachwelle musste schon wieder gesperrt werden, damit das repariert werden kann. Es ging doch gerade wieder. Leute, bitte, wer war das? Warum macht ihr das? Warum?
1: Unsere große Bitte, die Eisbachwelle soll einfach in Ruhe gelassen werden. Ja. Bitte nicht manipulieren, rumprobieren oder was auch sonst noch einfällt. Bitte, bitte, bitte, weil gefühlt reden wir jede Woche über die Eisbachwelle.
0: Ja, das wollen wir, wollen das jetzt nicht mehr.
1: Wir wollen das
0: Schluss
1: nicht.
0: Jetzt.
1: Es geht ins Wochenende mit Marillion Kaylee. Wunderschöne 80er auf Arabella München. Guten Morgen.
0: Morgen.

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5: Heute Regenschirm, morgen Sonnenbrille. Die aktuellen Temperaturen knapp 11 Grad im Hofgarten, 10 sind es in Postenhofen, 10 auch in Isen im Landkreis Erding. Es ist trüb, es regnet immer wieder, phasenweise auch stärker. Die Topwerte im Wind 13 bis 15 Grad. Über den Tag wird es so langsam trocken. Morgen setzt sich so langsam die Sonne durch, es wird deutlich freundlicher, bleibt aber windig. Samstag bis zu 25, Sonntag bis zu 22 Grad. Soweit das Wetter. Es ist 6 Uhr.
6: Schönen guten Morgen. Die Nachricht mit Lisa Nagler. Zuerst das Wichtigste aus München und der Region. Der Wirbel um seine Posten beim FC Bayern haben ihn offenbar nicht nur das OB-Amt gekostet, sondern haben möglicherweise auch rechtliche Konsequenzen. Für Dieter Reiter, früherer Oberbürgermeister. München-Reporter Sebastian Impikofen.
7: Die Regierung von Oberbayern hat laut Berichten ein Disziplinarverfahren gegen ihn eingeleitet. Grund sind seine nicht vom Stadtrat genehmigten Nebentätigkeiten bei den Münchnern. Es geht um die Frage, hat Reiter gegen Vorschriften des Beamtenrechts verstoßen? Seine Mandate beim FC Bayern hatte er schon niedergelegt und das Geld davon gespendet. Bis zum Abschluss des Verfahrens gilt die Unschuldsvermutung für Reiter.
6: Ein Verkehrschaos ist möglich an diesem Wochenende bei uns in der Stadt. Am Sonntag, da ist wieder große Radsternfahrt. München-Reporterin Arabella Schäffler.
8: Tausende Radler aus ganz Oberbayern und Schwaben werden dazu in die Innenstadt fahren. Der Fahrradclub ADFC demonstriert damit für einen Ausbau der Radinfrastruktur. Ziel ist der Königsplatz. Die Polizei wird immer wieder einzelne Straßen sperren. Wer in die Stadt möchte, weicht am besten auf U-Bahn und S-Bahn aus.
6: Sombreros, Shakira und ganz viel gute Laune. Die Fußball-Weltmeisterschaft ist am Abend eröffnet worden. Co-Gastgeber Mexiko hat das Eröffnungsspiel gewonnen mit 2:0 gegen Südafrika. Das erste Deutschlandspiel ist übermorgen gegen Curaçao. Wird er der erste Billionär der Welt? Das ist eine 1 mit 12 Nullen. Elon Musk, sein Raumfahrtunternehmen SpaceX, geht heute an die Börse, bekommt damit einen offiziellen Marktwert. Experten rechnen mit einer Bewertung von über 1,7 Billionen Dollar. Und noch die gute Morgennachricht, mit der Familie günstig in die Sommerferien fahren. Die Bahn bietet für diese Zeit spezielle Familientickets an für knappe 60 Euro. Gilt für eine einfache Fahrt und bis zu 5 Personen mit dem ICE innerhalb Deutschlands. Die Tickets gibt's ab Sonntag. Immer gut informiert, das Update für München und die Region dann wieder zur halben Stunde. 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
9: 2A6 haben wir aktuell überall noch freie Fahrt. Ihr kommt gut durch, kommt gut und sicher ans Ziel. Es gibt aber den ersten Blitzer des Tages. Michael, Dankeschön für die WhatsApp. Landkreis Fürstenfeldbruck in Gröbenzell am Zillerhof. Meldet uns gerne weitere jederzeit per Telefon oder auch per WhatsApp. Für beides gilt dieselbe Nummer, die 089-4433-4433. Danke schon mal.
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9: Servus, Badanz.
5: Guten Morgen am Freitag.
9: Da ist er wieder, dieser eine Moment. Besonders nach der langen Woche wichtig. Millionen drehen jetzt lauter. Meine Damen und Herren, Ladies and Gentlemen, hier kommt der Flattermann mit Fanclub. Heute im Deutschland-Trikot. Die Wochenende.
5: Wurde aber auch Zeit, oder nicht? Perfekt gekleidet, die Wochenende. Es geht ins Wochenende und dazu kommen von uns mehr 80er, mehr 90er, gleich Salt and Pepper und zwar direkt nach Falco mit Egoist. Guten Morgen.
9: Morgen!

0: Endlich Wochenende, endlich ausschlafen, endlich was erleben und was wir da alles erleben können. Wahnsinn, gell?
1: Hausschuhe, Schlafanzug, Couch.
0: Das und noch ein bisschen mehr, dann aber bitte mit Hose. Gell? Bei uns hört ihr immer die Highlights für euer Wochenende, egal ob ihr frei habt oder für euren Feierabend. Für alle, die sich bewegen wollen, ist zum Beispiel Hardys Stadtlauf in Fürstenfeldbruck.
1: Ja, direkt an der Amper werden heute 15 oder 21 Kilometer gelaufen. Wer nicht laufen will, ist auch nur zum Zuschauen sehr, sehr cool. Alle Infos davon auf radioarabella.de. Wer lieber radelt statt läuft und noch ein Radl sucht, auf dem Maria-Hilf-Platz ist am Sonntag von 10 bis 17 Uhr ein riesengroßer Radl-Flohmarkt mit gebrauchten und neuen Rädern und natürlich jede Menge Zubehör.
0: Und gefeiert wird auch richtig viel seit gestern beim Volksfest Vaterstetten, zum Beispiel morgen auch mit Familiennachmittag. Oder schaut an den Tegernsee, da sind wieder Waldfeste heute und morgen in Kreuth. Man munkelt, dass das eines der besten sein soll. Und wenn ihr lieber in der Stadt bleiben wollt, am Elisabethmarkt ist am Sonntag ein Sommerfest. 14 Uhr mit Musik und vielen leckeren Spezialitäten.
1: 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Es ist 10 nach

0: Für uns ist es ganz leicht. Mund auf, Stäbchen rein, Spender sein, aber damit könnten wir ein Leben retten. Ihr hört Arabella München um 18.06 Uhr. Ein noch ganz junges Leben sogar.
1: Ja, es ist wirklich so tragisch drum, umso wichtiger.

0: wichtiger, dass wir zusammen helfen. Mhm. Der 8-jährige Münchner Jakob hat Blutkrebs und braucht dringend einen Stammzellenspender. Und damit der Richtige gefunden wird, gibt es am Wochenende gleich 2 Typisierungsaktionen von der DKMS.
1: Entweder schaut ihr morgen von 9 bis 18 Uhr zum TSV Turnerbund in der AG Lollfinger Straße unter Giesing-Harlaching vorbei oder übermorgen von 9 bis 12 zum DJK

0: Wir freuen uns mit euch aufs Wochenende. Freitag ist 6:35 jetzt.
1: Zeit für Frühstück. Bei uns gibt's Haferflocken dazu im Radio Breakfast at Tiffany's. Deep Blue Something auf Arabella München. Guten Morgen.

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3: Das Wetter für München und die Region. Und wenn ihr am Sonntag zum Public Viewing wollt, schaut gut aus, packt euch trotzdem gut ein. Abends ist es mit höchstens 13 Grad wirklich noch sehr kühl. Wie schaut es jetzt zum Start aus? Nochmal kühler. Gute 10 Grad am Friedensengel, 10 in Blindheim, 10 auch in Kirchdorf an der Amper im Landkreis Freising. Später die gesagten 13 bis immerhin 15 Grad. Es bleibt grau heute mit immer wieder Regen. Teilweise regnet es auch kräftiger. Dazu ist es windig. In der zweiten Tageshälfte wird es dann so langsam trocken. Morgen zum Start noch Regen. Im Laufe des Tages wird es immer freundlicher und sonniger, am Nachmittag dann deutlich wärmer mit 25 Grad in der Spitze. Sonntag Sonne und kompaktere Wolken, aber auch hier über 20 Grad. Es bleibt das ganze Wochenende windig. Soweit das Wetter. Was ist sonst noch wichtig heute Morgen? Seit gestern läuft sie, die große Fußball-Weltmeisterschaft, und zwar die größte aller Zeiten. Die ersten Ergebnisse hört ihr gleich bei Lisa Nagler in den Nachrichten.
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5: 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Jetzt das Update. Rechtliche Schritte gegen Reiter. Dem Ex-Oberbürgermeister droht ein Disziplinarverfahren, heißt es in Medienberichten. Der Hintergrund: Reiters nicht genehmigte Nebentätigkeit beim FC Bayern. Die hatten ihn offenbar das OB-Amt gekostet und haben jetzt ein weiteres Nachspiel. Es besteht der Verdacht, dass Reiter gegen Vorschriften des Beamtenrechts verstoßen hat. Die größte Fußball-Weltmeisterschaft in der Geschichte läuft seit dem Abend. Dabei gab es den perfekten Start für Co-Gastgeber Mexiko nach einem 2:0 gegen Südafrika. Viele Spiele sind mitten in der Nacht oder früh. Zu Ende gegangen ist gerade die Partie Südkorea-Tschechien 2:1. Für Deutschland geht's übermorgen gegen Curaçao. Und noch die gute München-Nachricht. Nächster Halt: Trammuseum. Das öffnet an diesem Wochenende wieder. Wir erfahren in der Ständlerstraße alles rund um den Nahverkehr bei uns in München. Ein Highlight: 150 Jahre Tram. Zum Jubiläum gibt's auch die große Modellstraßenbahnausstellung. Alles, was am Wochenende bei uns in München und der Region los ist, gibt's auch auf unserer Homepage. Immer gut informiert, mehr Nachrichten für München und die Region wieder zur vollen Stunde. 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
6: 6:30 haben wir es. Aktuell habt ihr überall freie Fahrt. Kommt gut und sicher durch. Und das sind sie: die aktuellsten Blitzer in München und der Region, Landkreis Fürstenfeldbruck, Gröbenzell am Zillerhof. Und ganz neu von Tina per WhatsApp: Dankeschön, Landkreis Erding-Neufinsing an der Bushaltestelle. Von Lüss kommend: meldet uns gerne weitere Blitzer, jederzeit per Telefon oder auch per WhatsApp. Für beides gilt dieselbe Nummer, die 089-4433-4433. Schon mal vielen Dank.
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0: WM läuft und am Sonntag klingt's dann so.
1: Deutschland!
0: Jawohl, Arabella München, 6.42 Uhr.
2: Am Sonntag startet unsere Nationalmannschaft in die Weltmeisterschaft. Spätestens dann, glaube ich, sind wir alle im WM-Fieber, oder? Um 19 Uhr ist Anpfiff.
0: Ja, das geht ja von der Zeit her, können wir beide auch schauen. Mhm. Eigentlich sollte nicht schief gegen Curaçao gehen, aber eine kleine Außenseiterchance haben die natürlich auch.
2: Curaçao, eine kleine, wunderschöne Insel in der Karibik. Anne Rösner ist deutsche Vertreterin. Wie wird denn Curaçao Fußball, wie feiern die das?
3: Alleine kommt es natürlich nicht so rüber, aber grundsätzlich sowas wie ai, ai, ai, ai, caramba, whoopibon. Und Hauptsache frenetisch. Man liegt sich bis in die frühen Morgenstunden in den Armen. Man tanzt, man singt. Da merkt man einfach diesen Zusammenhalt und diese karibische Lebensfreude, die einfach aus jeder Pore sprudelt.
2: Der Wahnsinn. Man kann es zusammenfassen, Party pur, würde ich sagen. 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
0: 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Jetzt geht's ins Wochenende mit R.E.M. Shiny Happy People auf Arabella München. Wir spielen mehr 80er, mehr 90er für euch.

0: Endlich Rentner, unser Altobi Dieter Reiter genießt seine Zeit im Ruhestand.
1: Ich habe einen Terminkalender fast voller, wie er vorher war, weil ich jetzt ganz viele Anfragen habe. Du, wir wollten doch schon immer mal. Das wird nicht so bleiben, aber es ist jetzt am Anfang schon mal ganz schön, Zeit zu haben.
0: Ja, das auf jeden Fall. Jetzt kommen allerdings ein paar Termine dazu, die werden ihm wahrscheinlich nicht so richtig gut gefallen.
2: Ja, nicht wirklich. Arabella München um 6.47 Uhr mit allem was Neues und Dieter Reiter hat jetzt ein Disziplinarverfahren am Hals. Das berichten jetzt mehrere Medien. Hintergrund mal wieder sein Nebenjob beim FC Bayern, der vor der Wahl auch schon für Ärger gesorgt hat.
0: Ja, die Regierung von Oberbayern prüft jetzt nämlich, ob er mit dem Nebenjob gegen Vorschriften des Beamtenrechts verstoßen hat. Nee. Mittlerweile hat Reiter die Aufgaben beim FC Bayern ja niedergelegt und die 90.000, die er da verdient hat, sozusagen gespendet. Bis das Disziplinarverfahren durch ist, gilt natürlich die Unschuldsvermutung für Reiter.
2: Aber wenn er verurteilt wird, kann Reiters Pension gekürzt werden. Bis zu 20% für maximal 5 Jahre sind da drin. Schlimm, Herr Reiter?
1: Ich persönlich kann ja nicht jammern. Ich werde ganz gut bezahlt und insoweit, glaube ich, ist es nicht mein Problem.
2: Ah ja, na dann, ob es so weit kommt, hört ihr dann natürlich sofort bei uns. Und jetzt Murray Head zum Start ins Wochenende. Guten Morgen.
0: Morgen.

0: 9 vor 7 haben wir's. Zwei aktuelle Gefahrenmeldungen aus der Verkehrszentrale. Bitte aufpassen. A8 Stuttgart Richtung München. Zwischen Sulzemoos und Dachau-Fürstenfeldbruck. Da liegen Reifen auf der Fahrbahn. Und A96 Lindau in Richtung München. Zwischen Oberpfaffenhofen und Gilching ein Unfall. Unfallstelle nicht abgesichert. Hier liegen auch Gegenstände auf der Fahrbahn. Kommt gut und sicher an.
1: Wir kommen mit Mr. Mister jetzt für euch auf Arabella München. Mehr 80er, mehr 90er. Das gibt's so nur hier bei uns. Schön, dass ihr dabei seid. Guten Morgen.
0: Kommt gut ins Wochenende.

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6: Heute sind nur die Schlechtwetterradler unterwegs, glaube ich. Wir starten nass meistens bei knapp 11 Grad an der Peterskirche 10 in Möschenfeld. 11 sind es in Schwabhausen im Landkreis Dachau. Es ist trüb, es regnet immer wieder, phasenweise auch stärker. Die Topwerte im Wind 13 bis 15 Grad. Über den Tag wird es langsam trocken. Morgen setzt sich dann so langsam die Sonne durch nach einem nassen Start nochmal. Es wird deutlich freundlicher, bleibt aber windig. Morgen bis zu 25, Sonntag sogar über 20 Grad. Soweit das Wetter. Es ist 7 Uhr.
7: Schönen guten Morgen. Die Nachricht mit Lisa Nagler. Zuerst das Wichtigste aus München und der Region. Offenbar nicht nur seine Wiederwahl als Oberbürgermeister. Jetzt drohen neue Konsequenzen für Alt-Obi Dieter Reiter.
8: Ich habe in den letzten zwei Wochen ein, zwei Fehler gemacht. Das ist schlecht und das tut mir leid. Und dafür will ich mich auch ausdrücklich nochmal entschuldigen bei den Wählerinnen und Wählern, bei meiner Partei.
7: Der Wirbel um seine Posten beim FC Bayern geht weiter. Seine Jobs waren nicht genehmigt. Die Regierung von Oberbayern hat nach Medienberichten jetzt ein Disziplinarverfahren gegen ihn eingeleitet. Es geht um den Vorwurf, Reiter hat möglicherweise gegen Regeln des Beamtenrechts verstoßen. 90.000 Euro, die Reiter bis dato vom FC Bayern bekommen hatte, hat er gespendet. Kein Wochenende ohne Probleme bei der S-Bahn. Auf was stellen sich Fahrgäste ein und welche Linien sind betroffen? München-Reporter Sebastian Uhl.
9: Die S3, die S6 und die S8, die fahren allesamt nicht über die Stammstrecke und beginnen bzw. enden vorzeitig. Grund sind Bauarbeiten am Ostbahnhof für die zweite Stammstrecke. Wie eure Linie im Detail fährt, lest ihr auf unserer Homepage. Immerhin, die nächtlichen Vollsperrungen der vergangenen Tage sind ab heute beendet.
7: Mit einer bunten Feier wurde die Fußball-Weltmeisterschaft am Abend in Mexiko-Stadt eröffnet. Mit einer Show von Popstar Shakira vor 80.000 Fans. Deutschland spielt übermorgen das erste Spiel gegen WM-Neuling Curaçao. Aus unseren Kitas kommen gute Nachrichten, auch wenn gerade viel über Zuschüsse und höhere Kosten gestritten wird. Die Personallage entspannt sich in vielen Einrichtungen. Hat zwei Gründe. Es gibt weniger Geburten und mehr ausgebildete Erzieher. Und noch die gute München-Nachricht, ein Denkmal für den Kini. Seit ganzen 12 Jahren wird die Büste für König Ludwig II. Bei uns in der Stadt schon geplant. Morgen wird sie auf der Corneliusbrücke enthüllt. Damit bis dahin nichts mit dem Kini-Denkmal passiert, ist ein Sicherheitsdienst unterwegs. Immer gut informiert, das Update für München und die Region dann wieder zur halben Stunde. 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
2: 2:07 haben wir es. Es gibt zwei Gefahrenmeldungen. Bitte aufpassen auf der A8 Stuttgart Richtung München zwischen Sulzemoos und Dachau-Fürstenfeldbruck. Da liegt immer noch ein Reifen auf der Autobahn. Und A96 Lindau in Richtung München zwischen Oberpfaffenhofen und Gilching. Ein Unfall. Unfallstelle nicht abgesichert. Auch hier liegen Gegenstände auf der Fahrbahn. Da bitte aufpassen. Kommt gut und sicher durch. Das sind sie, die aktuellsten Blitzer in München und der Region. Landkreis Fürstenfeldbruck in Gröbenzell am Zillerhof und Landkreis Erding-Neufinsing an der Bushaltestelle von Lüskommend. Meldet uns gerne weitere Blitzer. Geht jederzeit per Telefon oder auch per WhatsApp. Für beides gilt dieselbe Nummer, die 089-4433-4433. Schon mal vielen Dank.
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2: Gestern die WM-Eröffnungsfeier, heute unsere Eröffnungsfeier fürs Wochenende. Servus bei Nanz.
6: Das ist ja mindestens genauso gut, oder nicht? Guten Morgen am Freitag. Wir feiern mit mehr 80ern, mehr 90ern. In der nächsten halben Stunde zum Beispiel dieser 90er mit dabei. Ach, schön, oder? Die Backstreet Boys oder auch dieser 80er von Blondie.
2: Jetzt alles gleich und wir starten in die Stunde mit dem 80er vom Mental as Anything. Guten Morgen.
6: Morgen.
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0: Der Montag hat angerufen, er ist gleich wieder da. Also bitte unbedingt das Wochenende genießen. Arabella München hier 7:10 am Freitag. Und es ist wirklich erwiesen, je mehr man am Wochenende unternimmt, desto länger fühlt es sich an.
1: Ja, und deshalb haben wir immer die besten Tipps für euer Wochenende, egal ob ihr frei habt oder für euren Feierabend. Und es wird sehr viel gefeiert. Morgen zum Beispiel ein kleiner Penning beim Johannifeuer. Ist immer richtig schön, weil da besonders lang, groß und schön, ja, das Feuer abgebrannt wird. Und auch beim großen Stadtgeburtstag wird gefeiert. Unser München wird 868 und da geht's rund, morgen und am Sonntag in der Altstadt.
0: Unsere Arabella-Moderatoren Silvia Schneider und Uli Floll feiern mit euch auf dem Marienplatz und am Rinnermarkt. 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Was noch? Am Wochenende sind sehr viele Weinfeste. In der Stadthalle Germering morgen zum Beispiel ab 16 Uhr oder schon ab 14 Uhr in Tutzing und das auch noch direkt am See. Perfektes Wetter, wird ja wieder besser am Wochenende.
1: Und wenn es kein Wein sein soll, dann ja vielleicht ab zum Hallertauer Bierfestival in Attenkirchen, Landkreis Freising, ist ab heute das ganze Wochenende. 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
0: Ganz viel Spaß. Wir wünschen ein schönes Wochenende und sind bei euch mit mehr 80ern, mehr 90ern. Jetzt Blondie mit Call Me. Guten Morgen.
1: Morgen.

0: Und es wird voll in München am Wochenende. Das unbedingt auf dem Schirm haben, was jetzt kommt.
1: Ja, am Sonntag ist nämlich Radsternfahrt. Das bedeutet, mehr als 10.000 Radler fahren aus der Region mit dem Rad nach München in die Innenstadt. Am Nachmittag gibt es eine Kundgebung am Königsplatz. Dafür wird es sehr, sehr viele Sperrungen geben, auch von großen Straßen. Sogar so viele, dass die Polizei empfiehlt, nicht mit dem Auto in die Stadt zu kommen, sondern die

0: sie doch.
1: Luis Fonsi, 7:07. Haben wir es? Aktuelle Gefahrenmeldung aus der Verkehrszentrale. Bitte aufpassen. A9 München Richtung Nürnberg. Bei der Ausfahrt Garching Nord gab es einen Unfall. Hier liegen Gegenstände auf der Fahrbahn. Kommt gut und sicher durch.
2: Und zwar Richtung Wochenende. Am Freitag schönen guten Morgen mit Arabella München. Mehr 80er, mehr 90er. Jetzt von MC Hammer. 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
4: Das Wetter für München und die Region, und da kommt passend zum Wochenende so langsam die Sonne wieder zurück. Heute macht sie allerdings leider noch ein bisschen Pause. Wir starten bei 11 Grad im Arabella Park, 11 in Riemerling, 10 sind es bei euch in Röhrmoos im Landkreis Dachau, später 13 bis 15 Grad. Es bleibt heute grau mit immer wieder Regen, teilweise ist der auch kräftiger, dazu ist es windig. In der zweiten Tageshälfte wird es dann langsam trocken. Morgen zum Start noch Regen, im Laufe des Tages wird es immer freundlicher, immer sonniger, am Nachmittag wieder bis zu 25 Grad. Sonntag Sonne, kompaktere Wolken, hier immerhin über 20. Es bleibt das ganze Wochenende windig. Soweit das Wetter. Es geht weiter mit schlechten Nachrichten für unseren Alt-OB Dieter Reiter. Ihm droht Ärger. Worum es geht, hört ihr gleich bei Lisa Nagler in den Nachrichten.
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6: 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Jetzt das Update. Rechtliche Schritte gegen Reiter. Dem Ex-Oberbürgermeister droht ein Disziplinarverfahren, heißt es in Medienberichten. Der Hintergrund: Reiters nicht genehmigte Nebentätigkeit beim FC Bayern. Die hatten ihn offenbar das OB-Amt gekostet und haben jetzt ein weiteres Nachspiel. Es besteht der Verdacht, dass Reiter gegen Vorschriften des Beamtenrechts verstoßen hat. Die größte Fußball-Weltmeisterschaft in der Geschichte läuft seit dem Abend. Dabei gab es den perfekten Start für Co-Gastgeber Mexiko nach einem 2:0 gegen Südafrika. Viele Spiele sind mitten in der Nacht oder früh. Zu Ende gegangen ist gerade die Partie Südkorea-Tschechien 2:1. Für Deutschland geht's übermorgen gegen Curaçao. Und noch die gute München-Nachricht. Nächster Halt: Trammuseum. Das öffnet an diesem Wochenende wieder. Wir erfahren in der Ständlerstraße alles rund um den Nahverkehr bei uns in München. Ein Highlight: 150 Jahre Tram. Zum Jubiläum gibt's auch die große Modellstraßenbahnausstellung. 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Immer gut informiert, mehr Nachrichten für München und die Region wieder zur vollen Stunde. Jetzt gibt's den zuverlässigen Verkehrsservice mit dem Morgenhuber.
7: 7:30 haben wir es, bitte aufpassen auf der A8 Stuttgart Richtung München zwischen Sulzemoos und Dachau-Fürstenfeldbruck. Da liegen Reifen auf der Autobahn. A9 München Richtung Nürnberg bei der Ausfahrt Garching-Nord, Unfall, da liegen Gegenstände auf der Autobahn. Und dann kam von euch noch was per WhatsApp-Sprachnachricht.
8: Ich habe eine wichtige Verkehrsnachricht für euch, und zwar A96 Fahrtrichtung München zwischen den Anschlussstellen Gilching, Oberpfaffenhofen, und nur Gilching ist wieder ein Unfall passiert. Alle Fahrbahnen sind gesperrt, man muss abfahren und kann dann anschließend wieder drauffahren in Gilching. Genau, also es staut sich schon weit zurück, und einen schönen Tag, Gruß Johannes.
7: Johannes, danke schön. Und Staulänge, wir haben es gerade mal gecheckt auf unseren Verkehrskarten. 4 Kilometer Zeitverlust, eine Dreiviertelstunde hier. Dann haben wir noch S-Bahn-Meldungen. S1, S6, S8 zwischen Flughafen und Ismaning. Keine Zugfahrten möglich, hier ein kaputtes Stellwerk. Es gibt einen Schienenersatzverkehr. Kommt gut und sicher an. Das sind sie, die aktuellsten Blitzer in München und der Region. Landkreis München, Ortsdurchfahrt Großhelfendorf, Fahrt Richtung München. Danke, Sabine. Und wer ist noch in der Show?
9: Servus, das ist der Schreiner, Andi. Ich habe einen Blitzer für euch.
7: Ja, gerne.
9: Landstraße, Stadt auswärts, kurz vorm Flaucherparkplatz, 30er-Zone.
7: Alles klar, dankeschön. Meldet uns gerne weitere Blitzer, jederzeit per Telefon oder auch per WhatsApp. Für beides gilt dieselbe Nummer, die 089-4433-4433. Schon mal vielen Dank.
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0: Seit gestern weiß ich, in meiner Nachbarschaft wohnt einer aus Mexiko, so wie der gejubelt hat.
1: Klingt ein bisschen nach mehr als nur einem Mexikaner.
0: Möglich.
1: Arabella München hier um 20 Minuten vor 8. Guten Morgen.
0: Morgen.
1: Es ist der Tag nach dem WM-Eröffnungsspiel. 2:0 ist es für Mexiko gegen Südafrika ausgegangen. Wildes Spiel. Drei rote Karten hat es gegeben. Und davor hat das ZDF einfach 7 Minuten lang die Eröffnungsfeier verpasst. Die haben einfach zu spät umgeschalten. Kann passieren.
0: Ja.
1: Gut, jetzt ist aber langsam Stimmung, würde ich sagen, oder? Wir freuen uns riesig auf die WM.
0: Ja, es kribbelt schon, vor allem wenn es am Sonntag mit dem ersten Deutschlandspiel losgeht. Wir gegen Curaçao. Ich sagte, es wird so, ja, ein 5-6-0.
1: Ah ja.
0: So, und jetzt oder? Wollen wir euch noch was zeigen für Spiel am Sonntag oder irgendein anderes während der WM. Anja ist tatsächlich zur absoluten Fußball-Expertin geworden. Anja,
1: das ist so.
0: Bitte.
1: Also, hier sind Fußballfloskeln, die ihr immer verwenden könnt, um wie der absolute Profi zu wirken. Achtung. Hey, der muss die Halbräume bespielen und die anderen aus der Kette ziehen.
0: Wow.
1: Mhm. Die Sechser bauen das im Mittelfeld auf, aber wenn vom Zehner kein Schnittstellenpass kommt, ja, bringt auch gar nichts, oder?
0: Nochmal wow.
1: Mhm. Ich würde ja mit Dreierkette und variablen Flügeln spielen, vor allem wenn der Gegner kompakt steht.
0: Ich bin mehr als stolz auf dich.
1: Danke.
0: Sehr, sehr gut.
1: Danke.
0: Und ein Beweisvideo, dass Anja wirklich eine Fußballexpertin ist, gibt's auf unseren Social Media Kanälen. Arabella München.
1: Ich sag mal so, man weiß sich ja zu helfen, gell?
0: Ja, eben. Jetzt Alpha.

0: Was war das schön, oder nicht? Endlich war Ruhe, es lief wieder. Oder besser gesagt, es floss wieder. Einen guten Monat war endlich alles wieder normal bei der Eisbachwelle. Ruhe war eingekehrt. Und jetzt das. Arabella München hier um 7.48 Uhr.
1: Ja, bis gestern Sperrung, keiner darf surfen, die Eisbachwelle steht wieder. Still. Und warum? Es war Absicht. Anscheinend ist am Aufteilungswehr im Englischen Garten mutmaßlich manipuliert worden an den Dammbalken zur Wasserverteilung. Hat sich irgendwer zu schaffen gemacht.
0: Ja, da wird der Wasserstand im Eisbach reguliert und wenn das alles nicht richtig funktioniert, dann kann es zu Überschwemmungen kommen. Vor allem jetzt bei dem vielen Regen die letzten Tage. Die Konsequenz, die Eisbachwelle musste schon wieder gesperrt werden, damit das repariert werden kann. Es ging doch gerade wieder, Leute. Wer war das und warum macht ihr das?
1: Unsere große Bitte, die Eisbachwelle soll einfach in Ruhe gelassen werden. Bitte nicht manipulieren, rumprobieren oder was euch sonst noch einfällt. Bitte! Gefühlt sprechen wir jeden Tag über die Eisbachwelle.
0: Wir wollen das jetzt nicht mehr. Bitte!

0: vor acht haben wir das Wochenende. Wir kommen. Ach, schön dieser Satz, gell?
1: Ach, wunderschön. Vielleicht sagen wir den montags in Zukunft einfach auch. Das kann ja nicht schaden. Ja? Das Wochenende kommt ja auch. Dauert halt ein bisschen länger. Arabella München hier. Mehr 80er, mehr 90er. Jetzt von Dan Hartman. Relight My Fire. Schönen guten Morgen.
0: Kommt gut in den Freitag. Guten Morgen.

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1: Heute Regenschirm, morgen Sonnenbrille. Die aktuellen Temperaturen knapp 11,5 Grad am Müllerschen Volksbad, 11 in Riedhausen und nochmal 11 in Münsing im Landkreis Tölz-Wolfratshausen. Es ist trüb, es regnet immer wieder, phasenweise auch stärker. Die Topwerte im Wind 13 bis 15 Grad, später wird es dann langsam trocken. Morgen setzt sich nach Regen am Morgen wieder die Sonne durch. Es wird deutlich freundlicher, bleibt aber windig. Samstag bis zu 25, Sonntag wieder über 22 Grad. Soweit das Wetter. Es ist 8 Uhr.
2: Schönen guten Morgen. Die Nachricht mit Lisa Nagler. Zuerst das Wichtigste aus München und der Region. Der Wirbel um seine Posten beim FC Bayern haben ihn offenbar nicht nur das OB-Amt gekostet, sondern haben möglicherweise auch rechtliche Konsequenzen für Dieter Reiter, früherer Oberbürgermeister. München-Reporter Sebastian Impikhofen.
3: Die Regierung von Oberbayern hat laut Berichten ein Disziplinarverfahren gegen ihn eingeleitet. Grund sind seine nicht vom Stadtrat genehmigten Nebentätigkeiten bei den Münchnern. Es geht um die Frage, hat Reiter gegen Vorschriften des Beamtenrechts verstoßen? Seine Mandate beim FC Bayern hatte er schon niedergelegt und das Geld davon gespendet. Bis zum Abschluss des Verfahrens gilt die Unschuldsvermutung für Reiter.
2: Alles Liebe und Gute, München. Unsere Stadt wird heuer 868 Jahre alt und das wird am Wochenende groß gefeiert. München-Reporter Ludwig Haas.
4: Das Motto lautet ein Fest der Viertel. Die ganze Altstadt verwandelt sich in eine Feiermeile mit Musikbühnen, Handwerk und Mitmachaktionen. Zu den Highlights gehören die große Bühne am Marienplatz mit Weißwurstfrühstück am Sonntag und das Nostalgie-Riesenrad vor der Feldherrnhalle. Rund um den Odeonsplatz werden die Straßen gesperrt. Das trifft auch den Busverkehr.
2: Sombreros, Shakira und ganz viel gute Laune. Die Fußball-Weltmeisterschaft ist am Abend eröffnet worden. Co-Gastgeber Mexiko hat das Eröffnungsspiel gewonnen mit 2:0 gegen Südafrika. Das erste Deutschlandspiel ist übermorgen gegen Curaçao. Wird er der erste Billionär der Welt? Das ist eine 1 mit 12 Nullen. Elon Musk, sein Raumfahrtunternehmen SpaceX, geht heute an die Börse, bekommt damit einen offiziellen Marktwert. Experten rechnen mit einer Bewertung von über 1,7 Billionen Dollar. Und noch die gute München-Nachricht. Unter die Erde geht's für Besucher am Tag der offenen Baustelle morgen am Marienhof. Die Bahn informiert über die zweite Stammstrecke. Dazu gibt's eine virtuelle Ausstellung und eben eine Führung durch den Verbindungsstollen von der S-Bahn zur U3, U6. Immer gut informiert. Das Update für München und die Region dann wieder zur halben Stunde. Jetzt der zuverlässige Verkehrsservice mit dem Morgenhuber.
5: Zwei nach acht haben wir es. Eine Gefahr von der A96 Lindau in Richtung München. Aufpassen, zwischen Oberpfaffenhofen und Gilching gab es ja einen Unfall. Die Feuerwehr ist jetzt vor Ort, regelt den Verkehr. Es staut sich auf 4 Kilometer, Zeitverlust rund eine halbe Stunde. Dann haben wir eine Meldung vom mittleren Ring. Da haben wir Berufsverkehr auf dem kompletten Ring momentan. Ansonsten läuft es aber bei der S-Bahn nicht wirklich. S1, S6, S8 zwischen Flughafen und Ismaning keine Zugfahrten möglich. Kaputtes Stellwerk, es gibt einen Schienenersatzverkehr. Kommt gut und sicher durch. Das sind die aktuellsten Blitzer in München und der Region. Auswärts Schäftlandstraße, kurz vorm Flaucher Parkplatz bei Tempo 30. Landkreis München, Ortsdurchfahrt Großhelfendorf, Fahrt Richtung München und Sandra ist bei uns.
6: Hi, guten Morgen. Ich wollte einen Blitzer melden, Günzenhausen Richtung Eching, kurz vor der Fischzucht. Schönen Tag noch.
5: Den wünschen wir auch. Dankeschön. Meldet uns gerne weitere Blitzer jederzeit per Telefon oder auch per WhatsApp. Für beides gilt dieselbe Nummer, die 089-4433-4433. Schon mal vielen Dank.
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5: Servus, Badanz.
1: Guten Morgen am Freitag.
5: Da ist er wieder, dieser eine Moment. Besonders nach der langen Woche wichtig. Millionen drehen jetzt lauter. Meine Damen und Herren, Ladies and Gentlemen, hier kommt der Flattermann mit Fanclub heute im Deutschland-Trikot. Hier ist sie, die Wochenende.
1: Jawohl, es wurde auch Zeit und sowas von perfekt gekleidet, diese Wochenende. Es geht ins Wochenende. Dazu von uns mehr 80er, mehr 90er, gleich Sascha mit I Feel Lonely. Und zwar direkt nach Mike and the Mechanics. All I need is a miracle. Einen wunderschönen guten Morgen.
5: Ente gut. Alles gut. Guten Morgen.
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0: Ach ja, endlich Wochenende, endlich ausschlafen, endlich was erleben. Und was wir da alles erleben können, Wahnsinn, gell, dieses Wochenende.
1: Hausschuhe, Schlafanzug, Couch.
0: Das und noch ein bisschen mehr, dann aber bitte mit Hose, gell. Bei uns hört ihr immer die Highlights für euer Wochenende, egal ob ihr frei habt oder für euren Feierabend. Für alle, die sich bewegen wollen, ist zum Beispiel Hardy Stadtlauf in Fürstenfeldbruck.
1: Direkt an der Amper werden heute 15 und 21 Kilometer gelaufen. Wer nicht laufen will, ist auch nur zum Zuschauen. Sehr, sehr cool. Alle Infos für euch auf radioarabella.de. Wer lieber radelt statt läuft und noch auf der Suche nach einem Fahrrad ist. Auf dem Maria-Hilf-Platz ist am Sonntag von 10 bis 17 Uhr ein riesengroßer Radl-Flohmarkt mit gebrauchten und neuen Rädern und natürlich jede Menge Zubehör.
0: Und gefeiert wird auch richtig viel seit gestern beim Volksfest Vaterstetten, zum Beispiel morgen auch mit Familiennachmittag. Oder ihr schaut an den Tegernsee, da sind wieder Waldfeste heute Morgen in Kreuth und man munkelt, dass das eines der besten sein soll. Oh. Und wenn ihr lieber in der Stadt bleiben wollt, am Elisabethmarkt ist am Sonntag ein Sommerfest, 14 Uhr mit Musik und leckeren Spezialitäten.
1: Es reicht noch nicht, gar kein Problem, schaut gerne mal rein, radioarabella.de, da wartet unser extra großer Veranstaltungskalender mit noch mehr Tipps für euch.

0: Für uns ist es ganz leicht, Mund auf, Stäbchen rein, Spender sein, aber damit können wir eben auch ein Leben retten. Ihr hört Arabella München um 16:08, ein noch ganz junges Leben sogar.
1: Ja, es ist wahnsinnig tragisch, drum umso wichtiger, dass wir zusammenhelfen. Der 8-jährige Münchner Jakob hat Blutkrebs und braucht ganz dringend einen Stammzellenspender. Und damit der richtige gefunden wird, gibt es am Wochenende gleich 2 Typisierungsaktionen von der DKMS.
0: Entweder schaut ihr morgen von 9 bis 18 Uhr zum TSV Turnerbund in der Agilolfinger Straße unter Giesing-Hallaching vorbei oder übermorgen von 9 bis 12 zum DJK Fasangarten, der ist in der Görzer Straße. Es dauert auch nur ganz, ganz kurz, kann aber dem Jakob ein schönes Leben bauen schenken. Das wäre doch toll, oder?
1: Absolut, ein gesundes vor allem. Wenn ihr jetzt keine Zeit habt, da am Wochenende hinzuschauen, auch gar kein Problem, dann könnt ihr euch ganz leicht so ein Typisierungsset nach Hause schicken lassen. Auch das geht über die DKMS.
0: Helf mal zusammen.
1: Jawohl.
0: Und starten rein ins Wochenende. Mehr 80er, mehr 90er. Gibt's so nur bei uns auf Arabella München jetzt. Aha und Take On Me. Kommt gut in den neuen Tag. Guten Morgen.
1: Guten Morgen.

0: Dumme Kennedy. 7:09 haben wir es. Wichtige Meldung jetzt aus der Verkehrszentrale kommt von euch.
1: Der Michael, die A96, Lindau in Fahrtrichtung München, staut sich zurück bis Autobahnausfahrt Wörze bereits. Die rechte Spur und die mittlere Spur sind jetzt komplett gesperrt und die Rettungsgasse von Wörze bis Oberpfaffenhofen ist nicht mehr vorhanden für weitere Rettungsfahrzeuge. Wäre schön, wenn man die wieder...
0: Also unbedingt Rettungsgasse bilden, linke Spur nach links, alle anderen nach rechts, dann geht's auch schneller rum. Kommt gut und sicher an euer Ziel.
2: Wir begleiten euch mit mehr 80ern, mehr 90ern hier auf Arabella München, jetzt von Ace of Base. Hier ist Beautiful Life. Wunderschönen guten Morgen.
0: Guten Morgen.

0: wissen Sie, was Blem-Blem ist? Ja, wenn einer was Verrücktes macht, ne, was andere nicht machen. Also, wie der Löchle. 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

0: Und die Region, und wenn ihr am Sonntag zum Public Viewing wollt, schaut gut aus, aber packt euch gut ein. Abends ist es mit höchstens 13 Grad noch sehr kühl. Wie schaut's aus zum Start? Aktuell ähnliche Temperaturen. 12 Grad am Stachus, 12 in Pullach, 11 sind es in Parsdorf im Landkreis Ebersberg. Später 13 bis 15 Grad in der Spitze. Es bleibt grau mit immer wieder Regen. Teilweise regnet der auch kräftiger. Dazu ist es windig. In der zweiten Tageshälfte wird es dann langsam trocken. Morgen zum Start noch Regen. Im Laufe des Tages wird es immer freundlicher und sonniger. Am Nachmittag bis zu 25 Grad. Sonntag Sonne und kompaktere Wolken, auch hier noch über 20. Es bleibt das ganze Wochenende windig. Soweit das Wetter. Was ist sonst noch wichtig heute Morgen? Seit gestern läuft die größte Fußballweltmeisterschaft aller Zeiten. Die ersten Ergebnisse hört ihr gleich bei Lisa Nagler in den Nachrichten.
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2: Arabella München um halb, immer gut informiert, jetzt das Update. Rechtliche Schritte gegen Reiter. Dem Ex-Oberbürgermeister droht ein Disziplinarverfahren, heißt es in Medienberichten. Der Hintergrund: Reiters nicht genehmigte Nebentätigkeit beim FC Bayern. Die hatten ihn offenbar das OB-Amt gekostet und haben jetzt ein weiteres Nachspiel. Es besteht der Verdacht, dass Reiter gegen Vorschriften des Beamtenrechts verstoßen hat. Die größte Fußball-Weltmeisterschaft in der Geschichte läuft seit dem Abend. Dabei gab es den perfekten Start für Co-Gastgeber Mexiko nach einem 2:0 gegen Südafrika. Viele Spiele sind mitten in der Nacht oder früh. Zu Ende gegangen ist gerade die Partie Südkorea-Tschechien 2:1. Für Deutschland geht's übermorgen gegen Curaçao. Jede Fahrt zählt, heißt's ab diesem Wochenende wieder in vielen Städten und Gemeinden bei uns. Die Aktion Stadtradeln geht am Sonntag wieder los. In Garching, Starnberg oder auch Freising. Die kommenden 3 Wochen werden dann möglichst viele Radkilometer gesammelt. Immer gut informiert, mehr Nachrichten für München und die Region wieder zur vollen Stunde. Jetzt gibt's den zuverlässigen Verkehrsservice mit dem Morgenhuber.
3: 2:30 haben wir's. Eine Meldung von der A96 Lindau in Richtung München zwischen Wörthsee und Germering Süd. Rechte und mittlere Spur sind hier momentan blockiert. Bitte hier Rettungsgasse bilden. Es gab einen Unfall, es staut sich hier, aber es wird langsam besser. Es schaut so aus, als wäre die Unfallstelle bald geräumt. Der Stau ist auf 10 Minuten Länge verkürzt, also 10 Minuten dauert es hier länger durch, da hat man schon eine Dreiviertelstunde. A99 West Richtung Lindau zwischen Lochhausen und Dreieck Südwest 3 Kilometer Stau, 15 Minuten Zeitverlust, ansonsten ein bisschen Berufsverkehr auf dem mittleren Ring. Kommt gut und sicher durch. Das sind die aktuellsten Blitzer in München und der Region. Wir starten auf der B2 Richtung Fürstenfeldbruck, Höhe Eichenau. Landkreis Rosenheim ganz neu von Reinhardt in Thombichl in Fahrt Richtung Ostermünchen und noch einer vom Reinhardt in Kragling an der Bushaltestelle und zwar in Fahrt Richtung Stadtmitte. Und einer Landkreis Freising, Günzenhausen Richtung Eching kurz vor der Fischzucht. Meldet uns gerne weitere Blitzer jederzeit per Telefon oder auch per WhatsApp. Für beides gilt ja dieselbe Nummer, die 089-4433-4433. Vielen Dank schon mal.
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0: Die WM läuft und am Sonntag klingt's dann so.
1: Deutschland!
0: Arabella München um gleich 20 vor 9.
2: Am Sonntag startet unsere Nationalmannschaft in die Weltmeisterschaft. Spätestens dann, glaube ich, sind wir alle im WM-Fieber. Um 19 Uhr ist Anpfiff.
0: Es geht ja von der Zeit, können sogar wir beide schauen.
2: Ja. Ja.
0: Eigentlich sollte nichts schief gehen gegen Curaçao, aber eine kleine Außenseiterchance haben die natürlich auch.
2: Curaçao, eine kleine, wunderschöne Insel in der Karibik. Arne Rösner ist deutsche Vertreterin. Wie wird denn in Curaçao Fußball gefeiert?
3: Alleine kommt es natürlich nicht so rüber, aber grundsätzlich sowas wie ai, ai, ai, ai. Ay caramba, hopibon. Und Hauptsache frenetisch. Man liegt sich bis in die frühen Morgenstunden in den Armen. Man tanzt, man singt. Da merkt man einfach diesen Zusammenhalt und diese karibische Lebensfreude, die einfach aus jeder Pore sprudelt.
2: Ich glaube, man kann es zusammenfassen als Party.

0: Sympathie pur. Ja. 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
1: 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Schon mal viel Glück. Und jetzt Journey, Don't Stop Believing. Mehr 80er, mehr 90er.
0: Passt auch gut zur WM, oder?
1: Ja.

0: Ach ja, endlich Rentner. Unser Alt-OB Dieter Reiter genießt seine Zeit im Ruhestand.
1: Ich habe einen Terminkalender fast voller, wie er vorher war, weil ich jetzt ganz viele Anfragen habe. Du, wir wollten doch schon immer mal. Das wird nicht so bleiben, aber es ist jetzt am Anfang schon mal ganz schön, Zeit zu haben.
0: Ja, das glauben wir sofort. Das Doofe ist, es kommen jetzt ein paar Termine dazu, die gefallen Herrn Reiter wahrscheinlich nicht so richtig gut.
2: Nicht wirklich. 8.48 Uhr auf Arabella München mit allem was Neues. Und Dieter Reiter hat jetzt ein Disziplinarverfahren am Hals. Das berichten mehrere Medien. Hintergrund mal wieder sein Nebenjob beim FC Bayern, der vor der Wahl auch schon für Ärger gesorgt hat.
0: Ja, die Regierung von Oberbayern prüft anscheinend, ob er mit dem Nebenjob gegen Vorschriften des Beamtenrechts verstoßen hat. Mittlerweile hat Reiter ja die Aufgaben beim FC Bayern schon niedergelegt. Er hat auch die 90.000 Euro, die er da bekommen hat, gespendet. Und man muss natürlich auch sagen, bis dieses Disziplinarverfahren durch ist, gilt natürlich die Unschuldsvermutung für Herrn Reiter.
2: Aber wenn er verurteilt wird, kann Reiters Pension gekürzt werden. Bis zu 20% für maximal 5 Jahre sind da drin. Und ob es dann wirklich so weit kommt, hört ihr natürlich sofort bei uns auf Arabella München.

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16: Tagsüber warten uns weitere Regenfälle. Wir haben 12 Grad am Sendlinger Tor, 12 meldet der Heinz in Straßlach und 11 die Susi bei euch in Hersching, Landkreis Starnberg. Mal regnet es kräftig, mal nur leicht. Die Höchstwerte heute 14 bis 17 Grad. Der Arabella München Wettertrend. Morgen wechseln sich Wolken, immer mehr Sonne bei

0: knapp 25 Grad. Ab am Sonntag, Montag dann neben Sonne auch mal dichtere Wolken, selten Schauer. Nachmittagswerte um die 20 Grad. Ab Dienstag recht sonnig und dann wird es von Tag zu Tag wärmer. Der Wind weht dann besonders nochmal am Wochenende kräftig, aber die Werte gehen dann rauf. 26 Grad sind keine Seltenheit. Soweit das Wetter und jetzt die Arabella München Nachrichten um 9 Uhr.
1: Schönen guten Morgen, die Nachricht mit Lisa Nagler. Zuerst das Wichtigste aus München und der Region. Offenbar nicht nur seine Wiederwahl als Oberbürgermeister, jetzt drohen neue Konsequenzen für Alt-Obi Dieter Reiter.
2: Ich habe in den letzten 2 Wochen 1-2 Fehler gemacht. Das ist schlecht und das tut mir leid und dafür will ich mich auch ausdrücklich nochmal entschuldigen bei den Wählerinnen und Wählern, bei meiner Partei.
1: Der Wirbel um seine Posten beim FC Bayern geht weiter. Seine Jobs waren nicht genehmigt. Die Regierung von Oberbayern hat nach Medienberichten jetzt ein Disziplinarverfahren gegen ihn eingeleitet. Es geht um den Vorwurf, Reiter hat möglicherweise gegen Regeln des Beamtenrechts verstoßen. 90.000 Euro, die Reiter bis dato vom FC Bayern bekommen hatte, hat er gespendet. Kein Wochenende ohne Probleme bei der S-Bahn. Auf was stellen sich Fahrgäste ein und welche Linien sind betroffen? München-Reporter Sebastian Uhl.
3: Die S3, die S6 und die S8, die fahren allesamt nicht über die Stammstrecke und beginnen bzw. enden vorzeitig. Grund sind Bauarbeiten am Ostbahnhof für die zweite Stammstrecke. Wie eure Linie im Detail fährt, lest ihr auf unserer Homepage. Immerhin, die nächtlichen Vollsperrungen der vergangenen Tage sind ab heute beendet.
1: Mit einer bunten Feier wurde die Fußball-Weltmeisterschaft am Abend in Mexiko-Stadt eröffnet. Mit einer Show von Popstar Shakira vor 80.000 Fans. Deutschland spielt übermorgen das erste Spiel gegen WM-Neuling Curaçao. Aus unseren Kitas kommen gute Nachrichten, auch wenn gerade viel über Zuschüsse und höhere Kosten gestritten wird. Die Personallage entspannt sich in vielen Einrichtungen. Hat 2 Gründe. Es gibt weniger Geburten und mehr ausgebildete Erzieher. Und noch die gute Morgennachricht, mit der Familie günstig in die Sommerferien fahren. Die Bahn bietet für diese Zeit spezielle Familientickets an für knappe 60 Euro. Gilt für eine einfache Fahrt und bis zu 5 Personen mit dem ICE innerhalb Deutschlands. Die Tickets gibt's ab Sonntag. Immer gut informiert, mehr Nachrichten für München und die Region wieder zur vollen Stunde. Und jetzt gibt's den zuverlässigen Verkehrsservice mit Klaus Schweiger.
0: Danke, Liesel. So, dann schauen wir doch gleich mal auf die Straßen. 2 Minuten nach 9, die Gefahrenmeldung zuerst. A8 München, Salzburg und zwar zwischen Hofeldinger Forst und Holzkirchen Süd in beiden Richtungen. Eine verschmutzte Fahrbahn auf einer Länge von 1 Kilometer. Bitte aufpassen. A99 West Richtung Lindau zwischen Germering Nord, Dreieck München Südwest. 1 Kilometer Stau, Zeitverlust 10 Minuten. Dann Mittlerer Ring, dichter Verkehr, Zeitverlust auch 10 Minuten. Und öffentlicher Nahverkehr S1, S6, S8 betreffen zwischen Flughafen und Ismaning sind momentan keine Zugfahrten möglich. Der Grund, ein defektes Stellwerk, ein Schienenersatzverkehr wurde eingerichtet. Die aktuellsten Blitzer in München und der Region Landkreis München-Pullach-Söllnerstraße bei der S-Bahn-Unterführung aus einem silbernen Caddy beidseitig. Da ist nur Tempo 30 erlaubt. Danke, Christian. Landkreis Rosenheim, Tom Bichel in Fahrtrichtung nach Ostermünchen. Danke an den Reinhard. Und dann haben wir noch den Landkreis Ebersberg, Landsham in der Erdinger Straße, Ortsanfang von Kirchheim kommen beidseitig. Danke, Sascha. Und für mehr Blitzer, München 4433 4433. Telefon gerne aber auch per WhatsApp.
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0: Schönen guten Morgen heute am Freitag. Im besten Fall gleich mal mit einem kleinen Snack. Chefin hat halt Weißwürst ausgeben. Warum, weiß ich nicht, aber es macht ja nichts. Waren ja nur 3, aber das klangt jetzt schon noch bis zum Mittagessen. Also packen wir es mit mehr 80er, mehr 90er dazu. Die Eurythmics, Lionel Richie am Start und die Bengals.
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0: Arabella München, die Bengals aus den 80ern, Eternal Flame, um 16 Minuten nach 9 bei knapp 12 Grad hier in München. Dieses Wochenende wird gefeiert, da feiern wir ein ganz besonderes Geburtstagskind. Die Stadt München, 868 Jahre wird sie alt und zur Feier lassen wir natürlich das Geburtstagskind einmal so richtig hochleben. Die Arabella München Reporter haben am Odeonsplatz jetzt mal ganz viele München-Fans getroffen.
1: Es ist auch am Wochenende mal wieder was geboten. Ich finde es total lustig, weil man da echt einiges sehen kann, was man vorher noch nicht so gesehen hat. Tänzer mit verschiedenen Trachten, altertümliche Kostüme, wie sie vielleicht früher in München getragen wurden, als noch Kutschen gefahren sind. Es sind auch übrigens Kutschen zu sehen hier.
2: Ja, die Standl und so, also gibt überall was zum Anschauen. Tollspielzeug und so, da haben wir auch schon sehr schöne Sachen gesehen.
0: Ja, auf jeden Fall, die Stadt schmeißt auf jeden Fall eine richtig große Geburtstagsparty morgen und auch übermorgen, also Samstag, Sonntag. Die Münchner Altstadt verwandelt sich dann in ein wunderbares Open-Air-Fest mit Musik, Tanz, Biergärten, Kunst, Handwerk, Familienprogramm, Stadtführungen und natürlich jede Menge Mitmachaktionen. Und wir von Arabella München sind natürlich auch mit dabei. Auf der Bühne Marienplatz moderiert mein Kollege Uli Florl und auf der Bühne am Rindermarkt Kollegin Silvia Schneider. Schaut's vorbei, der Eintritt ist frei und das Wetter wird auch wieder besser.

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18: Um 9.30 Uhr, 9:30, das Wetter für München und die ganze Region. Ja, es tröpfelt so vor sich hin. Viel Regen eigentlich den ganzen Tag. Immer wieder mal mehr, mal weniger. Wir haben 12 Grad am Siegestor, 12 meldet Garching. 11 bei euch in Zutz im Landkreis Starnberg. Die Temperaturen erreichen 14 bis 17 Grad. Der Arabella München Wettertrend. Morgen ein Mix aus Wolken, immer mehr Sonne bei Werten um die 25 Grad. Am Sonntag, Montag dann neben Sonne auch mal dichtere Wolken, aber nur selten Schauer. Nachmittagswerte um die 20 Grad.

0: Ab Dienstag dann recht sonnig, von Tag zu Tag wird's wärmer, der Wind weht dann besonders am Wochenende nochmal kräftig.
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0: Um 9:31 der zuverlässige Verkehrsservice für München und die Region. Erstmal die Gefahrenmeldungen. Wir starten mit der 8 München-Salzburg zwischen Hofoldinger Forst und Holzkirchen. Verschmutzte Fahrbahn auf einer Länge von 1 Kilometer. Bitte aufpassen. Dann Mittlerer Ring, Leuchtenberg-Tunnel, rechte Spur, mittlere Spur blockiert. Unfall mit Verletzten im Tunnel. Da sind die Rettungsfahrzeuge vor Ort. Da braucht er ein bisschen mehr Zeit. Ansonsten haben wir noch S1, S6 zwischen Flughafen und Ismaning. Keine Zugfahrten möglich. Der Grundeindefekt. Der Stellwerk, Schienenersatzverkehr wurde aber eingerichtet, da bleibt hier nirgends sitzen. Die aktuellsten Blitzer in München und der Region sind unterwegs. Landkreis München-Pullach, Sollnerstraße bei der S-Bahn-Unterführung aus einem silbernen Caddy beidseitig bei Tempo 30. Landkreis Rosenheim, Thonbichel, Fahrtrichtung nach Ostermünchen. Landkreis Ebersberg, Herr Lanzam in der Erdinger Straße, Ortsanfang von Kirchheim kommen beidseitig. Und für mehr Blitzer München 4433 4433, Telefon oder auch per WhatsApp.
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Venga Boys, Going to a Pizza vor 27 Jahren, muss man sich vorstellen, Top 10 Hit in Deutschland, mehr 80er, mehr 90er gleich für euch um 9.45 Uhr und da habe ich hier am Freitag immer einen schönen Tipp für euch, was so abgeht in der Münchner Stadt. Da habe ich ein Event für einen guten Zweck für euch und zwar den sogenannten MS-Bazar Sommerverkauf in Trudering-Riem. Da bekommen alte Sachen quasi neues Leben eingehaucht von Freizeitklamotten und Abendgarderobe von Kostüm bis hin zum Brautkleid, alles mit dabei. Find ihn gut. Heute ab 13 Uhr, morgen ab 11 Uhr. Schaut vorbei, es lohnt sich auf jeden Fall. Gute Schnapper machen für einen günstigen Preis. Im Basarlager in der Martin-Koller-Straße. Wie gesagt, in Trudering dabei sein ist alles. Da wünschen wir viel Erfolg und jetzt viel Spaß. Mehr 80er, mehr 90er. So ein Klassiker hier von den Romantics.

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21: Ja, Regen, Regen, nichts als Regen. Uns begleiten den ganzen Tag eigentlich heute Regenfälle. 12 Grad am Schwabinger Tor, 12 Grad meldet Gauting. Knapp 12 bei euch in Schöngeis im Landkreis FFB. Mal regnet es kräftig, mal nur leicht. Die Temperaturen 14 bis 17 Grad. Der Arabella München Wettertrend. Morgen ein Mix aus Wolken und immer mehr Sonne bei knapp 25 Grad. Am Sonntag, Montag dann neben Sonne auch mal dichtere Wolken, aber nur selten Schauer. Die Nachmittagswerte um die 20 Grad. In der neuen Woche ab Dienstag dann recht sonnig und dann wird es von Tag zu Tag wärmer. Um die 26 Grad sind dann drin. Der Wind weht dann besonders am Wochenende nochmal kräftig. Soweit das Wetter und jetzt die Arabella München Nachrichten um 10 Uhr.
22: Die Nachrichten mit Lisa Nagler. Zuerst das Wichtigste aus München und der Region. Alles Liebe und Gute, München. Unsere Stadt wird heuer 868 Jahre alt und das wird am Wochenende groß gefeiert. München-Reporter Ludwig Haas.
23: Das Motto lautet ein Fest der Viertel. Die ganze Altstadt verwandelt sich in eine Feiermeile mit Musikbühnen, Handwerk und Mitmachaktionen. Zu den Highlights gehören die große Bühne am Marienplatz mit Weißwurstfrühstück am Sonntag und das Nostalgie-Riesenrad vor der Feldherrnhalle. Rund um den Odeonsplatz werden die Straßen gesperrt, das trifft auch den Busverkehr.
0: kein Zurück bzw.

0: Also nach oben mehr, zumindest jetzt. Nach turbulenten Tagen bei den Löwen ist der Zwangsabstieg in die Regionalliga fix. München-Reporter Ingmar Dressler.
1: Die Zulassungsverfahren des DFB sind jetzt offiziell abgeschlossen. Nicht dabei ist der TSV 1860 München. Für den Traditionsverein aus Giesing rückt der TSV Havelse in die dritte Liga nach. Hintergrund für die Lizenz haben 2,7 Millionen Euro gefehlt. Der umstrittene Investor Hassan Ismaik war nicht bereit, die Summe zu zahlen. Der will die Lizenz jetzt noch nachträglich bekommen und klagen. Genauso aber gegen seine fristlose Kündigung bei den Löwen.
0: Um die umstrittene Gesundheitsreform der schwarz-roten Koalition geht's heute in einer ersten Lesung im Bundestag. Mit den geplanten Maßnahmen will Bundesgesundheitsministerin Wagen rund 16,5 Milliarden Euro einsparen. Deutlich schärfere Asylregeln, die gelten seit heute Mitternacht. Wer schutzsuchend ist und geringe Bleibechancen hat, durchläuft ein beschleunigtes Verfahren in speziellen Einrichtungen. Die gibt's an den Flughäfen, wie bei uns in München oder auch in Frankfurt. Und noch die gute München-Nachricht, ein Denkmal für den Kini. Seit ganzen 12 Jahren wird die Büste für König Ludwig II. Bei uns in der Stadt schon geplant. Morgen wird sie auf der Corneliusbrücke enthüllt. Damit bis dahin nichts mit dem Kini-Denkmal passiert, ist ein Sicherheitsdienst unterwegs. Immer gut informiert, mehr Nachrichten für München und die Region wieder zur vollen Stunde. Und jetzt gibt's den zuverlässigen Verkehrsservice mit Klaus Schweiger.
2: 2:02. Und wir schauen gleich mal auf die 8, da haben wir eine Gefahrenmeldung. München Richtung Salzburg zwischen Hofeldinger Forst und Holzkirchen. Verschmutzte Fahrbahn auf einer Länge von 1 Kilometer. Deshalb München Richtung Salzburg, 5 Kilometer Stau, Zeitverlust 25 Minuten. Dann haben wir noch eine Gefahrenmeldung vom mittleren Ring, Leuchtenberg-Ring-Tunnel. Rechte Spur blockiert durch einen Unfall, da sind Verletzte im Tunnel, die Rettungsfahrzeuge sind vor Ort. Und weiter 8, München Richtung Salzburg zwischen Dreieck-Inntal-Rohrdorf, 3 Kilometer Stau, Zeitverlust eine Viertelstunde. A9 Nürnberg-München zwischen Pfaffenhofen an der Ilm und Allershausen nur mit 4 Kilometer Stau, Zeitverlust 10 Minuten. Und öffentlicher Nahverkehr S1, S6 zwischen Flughafen und Ismaning keine Zugfahrten möglich. Der Grund, ein defektes Stellwerk, Schienenersatzverkehr wurde eingerichtet. Die aktuellsten Blitzer in München und der Region sind unterwegs. Landkreis München, Pullach in der Sollner Straße, danke Christian. Landkreis München, Schleißheimer Straße in Garchinghöhe der Bushaltestelle, danke an den Martin. Landkreis München, Pullach, Sollner Straße bei der S-Bahn-Unterführung, wahrscheinlich ist das der gleiche wie vorher, aus einem silbernen Caddy, beidseitig Tempo 30. Dann Landkreis Rosenheim, Thonbichl in Fahrtrichtung nach Ostermünchen und Landkreis Ebersberg-Landsam in der Erdinger Straße, Ortsanfang von Kirchheim, kommen beidseitig und für mehr Blitzer München 443 34433. Telefon gerne, aber auch per WhatsApp.
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2: Ja, servus. Freitagmorgen und für alle, die schon fleißig sind, den Freitag kriegen wir heute zusammen auch noch rum. Und dann heißt es natürlich...
5: Endlich Wochenende!
2: Ganz genau, so schaut's aus. Jawohl, wir sind natürlich bei euch mit mehr 80er, mehr 90er, die gibt's noch oben drauf. Culture Club jetzt, die Bloodhound Gang und Alex, Warren und Rosie. Viel Spaß dabei.

0: Alex Warren, Rosie und On My Mind, 10:15, schönen guten Morgen, vielleicht habt ihr noch nichts vor morgen, das Wetter wird ja endlich ein bisschen besser, da habe ich gleich mal was für euch. Einmal Käseplatten Happy Hour zum Beispiel auf dem Viktualienmarkt und zwar bei der Münchner Käsemanufaktur. Eine Platte kostet einen Fünfer, richtig tolle Auswahl, probiert euch durch die verschiedensten Schweizer Käsesorten. Das läuft wirklich nur morgen von 3 bis 5 direkt an der Münchner Käsemanufaktur am Viktualienmarkt. Oder ihr fahrt einmal raus nach FFB, nach Fürstenfeldbruck. Dieses Wochenende ist da krass was los, Streetfood Festival am Volksfestplatz. Die Autoschau, die läuft auch. Und im Rahmen davon gibt es auch das große Hardys Summer Weekend. Höhepunkt morgen, erst tagsüber Familienprogramm, also Hüpfburg und Kinderaktionen ganz entspannt. Und ab 6 wird dann italienisch gefeiert, was das Zeug hält. Live-Musik, DJ, Essen und Trinken auf dem Viehmarktplatz in Bruck. Der Eintritt ist komplett kostenlos. Und noch mehr coole Tipps haben wir natürlich auch fürs Wochenende auf radioarabella.de.
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17: Gleich 10.30 Uhr, das Wetter für München und die ganze Region. Tagsüber weiter Regenfälle. Wir haben 12 Grad am Isartor, 12 meldet Germering, knapp 12 bei euch in Sauerlach im Landkreis München. Mal regnet es mehr, mal weniger. Die Temperaturen erreichen 14 bis 17 Grad. Der Arabella München Wettertrend. Morgen Samstag wechseln sich Wolken, immer mehr Sonne bei knapp 25 Grad ab. Am Sonntag und Montag dann neben Sonne mal dichtere Wolken, aber nur selten Schauer. Nachmittagswerte um die 20 Grad. Ab Dienstag dann recht sonnig. Von Tag zu Tag wird es wärmer, um die 26 Grad sind möglich. Der Wind weht dann besonders am Wochenende nochmal kräftig.
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17: Um 10 Uhr gleich 31, der zuverlässige Verkehrsservice für München und die Region. Wir haben erstmal die Gefahrenmeldungen, starten mit der A96 München-Lindau zwischen Landsberg am Lech Ost und Landsberg am Lech Nord. Bitte aufpassen, eine Plane auf der Fahrbahn. A99 West Richtung Nürnberg zwischen Kreuzwest, Dreigallach, Metallteil auf der Fahrbahn. A8 München Richtung Salzburg, was haben wir da wieder? Zwischen Hofoldinger Forst und Holzkirchen, verschmutzte Fahrbahn auf einer Länge von 1 Kilometer, deshalb 8 München, Salzburg, 5 Kilometer Stauzeitverlust, eine halbe Stunde. Dann München, Mittlerer Ring, rechte Spur blockiert, Unfall mit Verletzten im Tunnel, Rettungsfahrzeuge sind hier vor Ort. Und dann haben wir noch eine Meldung von der A8 Salzburg, München, Höhe Rohrdorf, linke Spur gesperrt durch Bauarbeiten. Die aktuellsten Blitzer München und der Region, Stadtgebiet Rudolf-Zorn-Straße, kurz vor der Auffahrt Gustav-Heinemann-Ring aus einem Hänger raus, danke Rosa. Landkreis München, Pollach in der Söllnerstraße, Landkreis Freising, Günzenhausen Richtung Eching, Höhe der Fischzucht, Landkreis

0: Also München, Schleißheimer Straße in Garching bei der Bushaltestelle und dann haben wir noch den Landkreis Erding, B15, St. Wolfgang bei der Pferdekoppel. Für mehr Blitzer, München 4433 4433, Telefon gerne, aber auch per WhatsApp.
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Ein Klassiker. Sydney Youngblood, Sit and Wait auf Arabella München. Schönen Vormittag an diesem Freitag, 10.43 Uhr bei knapp 13 Grad. Und jetzt schauen wir mal nach Obergiersing, Grünwalder Straße 114. Da war ich eigentlich bis dato immer ganz gern zum Termin, aber momentan mache ich mir ein bisschen Sorgen um die Löwen. Das jetzt auch noch wegen eines Streits eben um die Markenrechte, muss der TSV 1860 München möglicherweise noch auf ein neues Vereinslogo aus. Entsprechende Entwürfe kursieren ja auch schon bereits, sorgen für viel Gesprächsstoff bei den Fans. Ich habe das neue Löwenlogo auch schon gesehen. Also mal ganz ehrlich, ob dieses Design tatsächlich das neue offizielle Wappen des e.V. wird, bleibt abzuwarten, hängt auch stark von der weiteren Entwicklung um die Markenrechte ab. Also ich persönlich bin ja auch so ein Gewohnheitsmensch. Also ich glaube, mir gefällt da überhaupt nichts. Aber ich finde auf der anderen Seite, um das jetzt mal ein bisschen in die Kritik zu bringen, die 60er haben schon seit längerer Zeit ihre Seele verkauft. Ich bleibe aber trotzdem im Herzen natürlich ein Löwe. Geht ja auch irgendwie nicht anders.

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19: Ja, tagsüber erwarten uns immer wieder mal Regenfälle. Wir haben 12 Grad am Isartor, 12 meldet Germering, knapp 12 bei euch in Saulach im Landkreis München. Mal regnet es kräftig, mal nur leicht. Die Höchstwerte heute 14 bis 17 Grad. Der Arabella München Wettertrend. Morgen wechseln sich Wolken, immer mehr Sonne bei knapp 25 Grad ab. Am Sonntag, Montag daneben Sonne, auch mal dichtere Wolken. Dabei nur selten Schauer. Die Nachmittagswerte liegen dann bei über 20 Grad. Dienstag dann recht sonnig, von Tag zu Tag eine Spur wärmer. Und der Wind weht dann besonders am Wochenende nochmal kräftig. Soweit das Wetter und gleich die Arabella München Nachrichten um 11 Uhr.
20: Die Nachrichten mit Lisa Nagler. Zuerst das Wichtigste aus München und der Region. Schneller öffentlich an den Flughafen per ICE. Diese Idee ist jetzt vom Tisch. München-Reporter Benjamin Kühnel.
21: Das hatte die Deutsche Bahn geplant. Einzelne Züge sollten über die Strecke der S8 fahren. Aber jetzt gibt's für das Vorhaben ein klares Nein. Die Erklärung: Die Infrastruktur ist zu stark ausgelastet. Eine Fernverkehrsanbindung des Münchner Flughafens ist nicht umsetzbar, so die DB in Medienberichten. Bundesverkehrsminister Schnieder hatte einen ICE ins Erdinger Moos noch im April realistisch gesehen.
20: Alles Liebe und Gute, München. Unsere Stadt wird heuer 868 Jahre alt und das wird am Wochenende groß gefeiert. München-Reporter Ludwig Haas.
22: Das Motto lautet ein Fest der Viertel. Die ganze Altstadt verwandelt sich in eine Feiermeile mit Musikbühnen, Handwerk und Mitmachaktionen. Zu den Highlights gehören die große Bühne am Marienplatz mit Weißwurstfrühstück.

0: am Sonntag und das Nostalgie-Riesenrad vor der Feldherrnhalle. Rund um den Odeonsplatz werden die Straßen gesperrt, das trifft auch den Busverkehr.
1: Bis zu 6.000 Euro gibt's. Das neue Förderprogramm für E-Autos der Bundesregierung kommt offenbar gut an. In den ersten drei Wochen sind schon mehr als 50.000 Anträge eingegangen. Die Fußball-WM rollt. Seit dem Abend fallen die ersten Tore. Mexiko hat das Auftaktspiel gegen Südafrika gewonnen, 2-0. Heute früh deutscher Zeit dann Südkorea gegen Tschechien mit 2-1. Das erste Spiel der deutschen Nationalmannschaft ist am Sonntag gegen Curaçao. Und noch die gute München-Nachricht. Unter die Erde geht's für Besucher am Tag der offenen Baustelle morgen am Marienhof. Die Bahn informiert über die zweite Stammstrecke. Dazu gibt's eine virtuelle Ausstellung und eben eine Führung durch den Verbindungsstollen von der S-Bahn zur U3, U6. Immer gut informiert, mehr Nachrichten für München und die Region wieder zur vollen Stunde. Und jetzt gibt's den zuverlässigen Verkehrsservice mit Klaus Schweiger.
2: 11:02. Erstmal eine Gefahrenmeldung. A8 München, Salzburg zwischen Hofoldinger Forst und Holzkirchen. Verschmutzte Fahrbahn auf einer Länge von 1 Kilometer. Deshalb staut es sich hier 8 Kilometer lang. Zeitverlust 50 Minuten. Die A8 München, Salzburg zwischen Traunstein-Siegsdorf Ost und Anger Nummer 4 Kilometer Stau. Zeitverlust eine Viertelstunde. Dann die A9 München, Nürnberg zwischen Manching, Ingolstadt Ost. Hier haben wir 6 Kilometer Stau. Zeitverlust auch eine Viertelstunde. Die aktuellsten Blitzer München und der Region, Stadtgebiet Rudolf-Zorn-Straße, kurz vor der Auffahrt Gustav-Heinemann-Ring, aus einem Hänger raus. Landkreis Freising, Günzenhausen Richtung Eching, Höhe der Fischzucht, Landkreis Erding-Neufinzing aus Erding kommend, rechte Seite, Tempo 50, danke Bobo. Und den Landkreis Ebersberg-Kirchsee und in der Wasserburger Straße, danke an die Lisa. Und für mehr Blitzer München 4433 4433, entweder per Telefon, gerne aber auch per WhatsApp.
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2: Ja, gerne. Gute Nachricht. Nächste Woche, Sie haben es gerade bei uns im Wetter gehört, wird das Wetter wieder besser. 26 Grad ab Mittwoch. Wasserqualität der Badeseen bei uns auch super. Die Qualität vom Eis stimmt auch. Habe ich gestern für uns mal getestet. Und die Musikqualität stimmt ja sowieso. Mehr 80er, mehr 90er. Desireless, Meatloaf und ABBA.
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1981 gab es diesen Song von ABBA das erste Mal zu hören, One of Us. Mehr 80er, mehr 90er auf Arabella München. Schönen Vormittag, 11:15. Wir sind ja in Sachen Region und München eure Experten. Wir wissen ja immer, was in der Region und in München auch los ist. Dieses Wochenende gibt es zum Beispiel ganz viele Feste und Veranstaltungen. Deshalb haben wir drei besonders schöne Tipps rausgesucht, die alle keinen Eintritt kosten. Tipp 1 zum Beispiel, das Sommerfest auf dem Elisabethmarkt morgen. Der wunderschöne Markt in Schwabing wurde ja komplett renoviert. Ist wirklich schön geworden. Von 14 bis 22 Uhr morgen gibt es dann neben den Marktständen Live-Musik und ganz viele Aktionen. Tipp 2 ist das Unterbrunner Seifenkistenrennen im Landkreis Starnberg. Start ist dann morgen um 14 Uhr am Dorfrand in Unterbrunn. Das ist echt schön steil. Da bin ich mit dem Motorrad mal drüber geschossen. Bestimmt witzig, den Rennfahrern da in ihren

selbstgebauten Gefährten zuzuschauen. In Ziel gibt's dann auch Essen, Trinks und eine Hüpfburg für die Kinder. Und ganz kurios, wir sind zwar witty, ganz ehrlich, Starnbergs Landrat und Gautings Bürgermeister, die treten nämlich auch noch an. Tipp 3 ist dann die Münchner Radelduld am Sonntag auf dem Maria-Hilf-Platz in der Au von 10 bis 17 Uhr. Da gibt's nämlich nochmal so einen riesen Radl-Flohmarkt, aber auch Live-Musik, BMX-Shows und Radl-Checks. Das ist der Arabella München Supersommer, nur auf Arabella München. Noch mehr Tipps, was die Tage und die Wochen Cooles ansteht, könnt ihr natürlich nachlesen auf radioarabella.de.

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13: Um 11.30 Uhr das Wetter für München und die ganze Region. Nach wie vor regnerisch. 12 Grad am Rotkreuzplatz, 12 Grad meldet Seeshaupt, knapp 12 bei euch in Kirchsee im Landkreis Ebersberg. Mal mehr Regen, mal weniger Regen. Die Werte gehen aber ein bisschen rauf. 14 bis 17 Grad am Nachmittag. Der Arabella München Wettertrend. Morgen ein Mix aus Wolken und immer mehr Sonne bei knapp 25 Grad. Am Sonntag, Montag dann neben Sonne auch mal dichtere Wolken. Aber nur selten Schauer. Die Nachmittagswerte liegen dann bei etwa 20 Grad. Dienstag dann recht sonnig und dann wird es von Tag zu Tag wärmer. Der Wind besonders dann am Wochenende nochmal kräftig. Aber die Werte gehen dann zur Wochenmitte auf etwa 26 Grad.
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13: Und hier ist der zuverlässige Verkehrsservice für München und die Region. Ein bisschen was ist los? Wir starten jetzt gleich mal mit den Gefahrenmeldungen. A99 Nord Richtung Süd in Höhe Kreuz Ost. Defekter PKW, Gegenstände auf der Fahrbahn. A8 München Salzburg zwischen Hofeldinger Forst, Holzkirchen Süd. Gefahr durch eine verschmutzte Fahrbahn auf einer Länge von 1 Kilometer. Deswegen auf der A8 München Salzburg 9 Kilometer Stau, Zeitverlust gleich mal 40 Minuten. B301 Abensberg Richtung Ismaning zwischen Pfettrach. Habe ich in meinem Leben ja noch nie gehört. Wo ist denn Pfettrach? Und Attenkirchen Gefahr durch ein Verkehrszeichen auf der Fahrbahn. Also nochmal, Abzweig nach Pfettrach und Attenkirchen, jetzt wo es ist. A9 München Richtung Nürnberg zwischen Manchen und Ingolstadt Ost. 7 Kilometer Stau, Zeitverlust 25 Minuten. Und die A8 München Richtung Salzburg zwischen Kreuz Süd und Hofeldinger Forst. Die Standspur blockiert. Achtung, hier ein Unfall. Die aktuellsten Blitzer München und der Region sind unterwegs.

0: Stadtgebiet, Wendel-Dietrich-Straße Richtung Stäubenplatz aus einem silbernen Ford Caddy in der 30er-Zone. Danke, Olli. Stadtgebiet Rudolf-Zorn-Straße kurz vor der Ausfahrt Gustav-Heinemann-Ring aus einem Hänger raus. Landkreis Erding-Neufinsing aus Erding kommend, rechte Seite Tempo 50 und Landkreis Erbenkirch-Seon und zwar auf der Wasserburger Straße. Und für mehr Blitzer München 4433 4433 Telefon oder auch gerne per WhatsApp.
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Celine Dion, That's the Way It Is, Überraschung aus Kanada. Es soll ein neues Album im Herbst geben von Celine Dion. Da bin ich aber gespannt. So, 11.43 Uhr und wenn die rauskommt, hört ihr es als erstes natürlich hier auf Arabella München. 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
19: Auch über Mittag weitere Regenfälle. 12 Grad am Mosacher Bahnhof, 12 meldet Otterfing. Knapp 12 bei euch in Anzing, Landkreis Ebersberg. Mal regnet es mehr, mal weniger. Die Werte gehen heute rauf, 14 bis 17 Grad am Nachmittag. Der Arabella München Wettertrend. Morgen ein Mix aus Wolken und immer mehr Sonne bei knapp 25 Grad. Sonntag, Montag dann neben Sonne mal dichtere Wolken, aber nur selten Schauer. Die Nachmittagswerte um die 20 Grad. Ab Dienstag dann aber recht sonnig und dann wird es auch von Tag zu Tag wärmer mit 26 Grad zur Wochenmitte. Der Wind weht dann besonders nochmal am Wochenende kräftig. Soweit das Wetter und jetzt die Arabella München Nachrichten um 12 Uhr.
20: Die Nachrichten mit Lisa Nagler. Zuerst das Wichtigste aus München und der Region. Ein Verkehrschaos ist möglich an diesem Wochenende bei uns in der Stadt. Am Sonntag, da ist wieder große Radsternfahrt. München-Reporterin Arabella Schäffler.
21: Tausende Radler aus ganz Oberbayern und Schwaben werden dazu in die Innenstadt fahren. Der Fahrradclub ADFC demonstriert damit für einen Ausbau der Radinfrastruktur. Ziel ist der Königsplatz. Die Polizei wird immer wieder einzelne Straßen sperren. Wer in die Stadt möchte, weicht am besten auf U-Bahn und S-Bahn aus.
20: Kein Zurück bzw. nach oben mehr, zumindest jetzt. Nach turbulenten Tagen bei den Löwen ist der Zwangsabstieg in die Regionalliga fix. München-Reporter Ingmar Dressler.
22: Die Zulassungsverfahren des DFB sind jetzt offiziell abgeschlossen. Nicht dabei ist der TSV 1860 München. Für den Traditionsverein aus Giesing rückt der TSV Havelse in die dritte Liga nach. Hintergrund für die Lizenz haben 2,7 Millionen Euro gefehlt. Der umstrittene Investor Hassan Ismaik war nicht bereit, die Summe zu zahlen. Der will die Lizenz jetzt noch nachträglich bekommen und klagen. Genauso aber gegen seine fristlose Kündigung bei den Löwen.
20: Um die umstrittene Gesundheitsreform der schwarz-roten Koalition geht's heute in einer ersten Lesung im Bundestag. Mit den geplanten Maßnahmen will Bundesgesundheitsministerin Wagen rund 16,5 Milliarden Euro einsparen. Mit einer bunten Feier wurde die Fußball-Weltmeisterschaft am Abend in Mexiko-Stadt eröffnet. Mit einer Show von Popstar Shakira vor 80.000 Fans. Deutschland spielt übermorgen das erste Spiel gegen WM-Neuling Curaçao. Jede Fahrt zählt, heißt es ab diesem Wochenende wieder in vielen Städten und Gemeinden bei uns. Die Aktion

0: Stadtradeln geht am Sonntag wieder los. Jede Fahrt zählt, heißt es ab dem Wochenende in vielen Städten und Gemeinden bei uns. Die Aktion Stadtradeln geht am Sonntag wieder los. In Garching, Starnberg, Erding oder auch Freising. Die kommenden 3 Wochen werden dann möglichst viele Radkilometer gesammelt. Immer gut informiert, mehr Nachrichten für München und die Region wieder zur vollen Stunde. Jetzt der zuverlässige Verkehrsservice mit Klaus Schweiger.
1: So, 12:02, da schauen wir doch gleich mal auf die Straßen. Wir haben eine Gefahrenmeldung erstmal von der A9 München-Nürnberg. Ausfahrt Pfaffenhofen, liegen gebliebenes Fahrzeug. A99 Nord Richtung Süd, Kreuz Ost, Gefahr durch einen defekten Pkw, Gefahr durch Gegenstände auf der Fahrbahn. Die weiteren Meldungen in der 8 Salzburg-München zwischen Holzkirchenkreuz Süd, 10 Kilometer stockender Verkehr. Zeitverlust eine Viertelstunde. Dann die A9 München-Nürnberg zwischen Manching-Denkendorf, 13 Kilometer Stau, Zeitverlust 35 Minuten. B11 zwischen Gelting-Wolfratshausen, dichter Verkehr, Zeitverlust 10 Minuten. In Starnberg Unfall auf der Münchner Straße einwärts, noch keine Polizei vor Ort. Und Mittlerer Ring, dichter Verkehr, Zeitverlust etwa 10 Minuten. Die aktuellsten Blitzer in München und der Region auswärts Dachauer Straße zwischen Supermarkt und Hochschule, 30er Bereich, danke Toni. Dann Stadtgebiet auf der Wendel-Dietrich-Straße Richtung Stäubenplatz aus einem silbernen Ford Caddy in der 30er-Zone. Und Landkreis Tölz, Wolfratshausen, Ortseinfahrt Bad Heilbrunn von Tölz kommend. Danke Bene. Und für mehr Blitzer München 4433 4433. Telefon gerne, aber auch per WhatsApp.
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1: Ja, Wissenschaftler aus Großbritannien und Finnland haben ja jetzt herausgefunden, dass wir automatisch unser Leben verlängern können, wenn wir zwischen dem Alter 40 und 50 Jahren einfach abnehmen. Normalerweise ist es nämlich gerade die Zeit, in der am meisten zugenommen wird. Und nicht nur das, wir sind dadurch auch gesünder und weniger anfällig, krank zu werden. Also dann heißt es, wenn wir beim nächsten Grillshow machen, also mehr Gemüse auf dem Grill. Obwohl ich persönlich finde, Gemüse auf dem Grill ist ungefähr das gleiche wie der Preis auf der Wiesn, nimmt nur unnötig am Platz weg. Sage ich nicht nur, sondern auch Monika Gruber ist dieser Meinung. Los geht's in diese Stunde mit Lionel Richie, Dario G, mehr 80er, mehr 90er dazu und einen neuen Song von Ray Dalton.

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1: Cooler Song, Ray Dalton, zum Mittag, Do It Again, 11:45 bei knapp 12 Grad und Regen hier in München. So, sportlich dreht sich ja gerade alles um die Männer-Fußball-WM in Mexiko, USA und Kanada. Aber auch bei uns in der Stadt, da tut sich ja sportlich einiges, und zwar im Basketball derzeit. Heute steht ja das erste Finalspiel in den Playoffs statt, im SAP-Garten. Da spielt der FC Bayern Basketball gegen Alba Berlin. Das Spiel startet um 20.30 Uhr und es gibt noch wenige Tickets ab 15 Euro. Das nächste Finalspiel ist dann am Sonntagnachmittag auch im SAP-Garten. Und wer als erste drei Spiele gewinnt, sichert sich dann die Meisterschaft. Und da drücken wir ganz kräftig München die Daumen.

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19: Und hier ist das Wetter für München und die ganze Region. Regen, Regen, nix als Regen. Regenschirm auf jeden Fall nicht vergessen, denn es gibt auch am Nachmittag weitere Regenfälle. 12 Grad am Isartor, 13 meldet Germering, 12 bei euch in Bad Tölz. Mal regnet es kräftiger, mal auch nur etwas tröpfelnd. Ansonsten erreichen die Höchstwerte heute 14 bis 17 Grad. Der Arabella München Wettertrend. Morgen dann ein Mix aus Wolken, immer mehr Sonne, knapp 25 Grad. Sonntag, Montag dann neben Sonne auch mal dichtere Wolken, aber nur selten Schauer. Die Nachmittagswerte liegen dann bei etwa 20 Grad. Ab Dienstag dann auch wieder recht sonnig und von Tag zu Tag wärmer. Der Wind weht dann besonders am Wochenende nochmal kräftig.
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19: Soweit das Wetter und jetzt die Arabella München Nachrichten mit Sebastian Uhl.
20: Arabella München um halb immer gut informiert. Jetzt das Update. Unserer Stadt droht ein Verkehrschaos am Sonntag. Bei der jährlichen Radsternfahrt radeln wieder Tausende aus dem Umland Richtung Königsplatz. Immer wieder sind deshalb Straßen gesperrt. Gleichzeitig gibt's auch wieder Einschränkungen bei der S-Bahn. Mehrere Linien fahren nicht über die Stammstrecke. Alle Details findet ihr auf unserer Homepage. Sie hat ihn womöglich schon die OB-Wahl gekostet. Jetzt könnte die FC Bayern-Affäre Alt-Oberbürgermeister Reiter noch weiter schaden. Die Regierung von Oberbayern hat ein Disziplinarverfahren gegen ihn eingeleitet. Ihm drohen jetzt Pensionskürzungen. Reiter hatte ohne Erlaubnis des Stadtrats ein Amt bei den Bayern übernommen und damit eine hohe Summe

0: mehr Geld verdient. Und noch die gute München-Nachricht. Jahrelang hatten die Initiatoren geplant, jetzt kommt sie endlich. Eine Büste für König Ludwig. Morgen wird sie auf der Corneliusbrücke enthüllt. Damit bis dahin nichts passiert, patrouilliert ein Sicherheitsdienst. Immer gut informiert, mehr Nachrichten für München und die Region wieder um 1. Und jetzt der zuverlässige Verkehrsservice mit Klaus Schweiger.
1: Dankeschön, Sebastian, 12.33 Uhr. Wir schauen doch gleich mal zu den Gefahrenmeldungen. A9 München Richtung Nürnberg, außer Pfaffenhofen liegen gebliebenes Fahrzeug. Dann die 8 Salzburg München, zwischen Holzkirchen und Kreuz Süd, so muss es heißen, 11 Kilometer stockender Verkehr, Zeitverlust mittlerweile 20 Minuten. Dann haben wir die A9 München Nürnberg, zwischen Manching, Denkendorf, 13 Kilometer Stau, Zeitverlust 40 Minuten. Und die B11 Wolfratshausen Richtung Münsing, zwischen Gelting und Wolfratshausen, nochmal dichter Verkehr, Zeitverlust auch eine Viertelstunde. Und in Starnberg, Unfall auf der Münchner Straße einwärts, da ist noch keine Polizei vor Ort. Und abschließend noch die A99 Nord Richtung Süd, Kreuz Süd, die Überleitung rüber zur 8 in Richtung Salzburg. Linke Spur blockiert, Unfall hier mit 3 Fahrzeugen. So, die aktuellen Blitzer sind auch noch mehr unterwegs. Auswärts Dachauer Straße zwischen Supermarkt und Hochschule im 30er-Bereich. Weiter Stadtgebiet Wendel-Dietrich-Straße in Richtung Stäubenplatz aus einem silbernen Ford Caddy in der 30er-Zone. Und Landkreis Tölz-Wolfratshausen, die Ortseinfahrt Bad Heilbrunn von Bad Tölz kommen. Und für mehr Blitzer München 4433 4433 Telefon oder auch gerne per WhatsApp.
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Flock of Seagulls. Also ich würde es übersetzen, a Haufe Möwen. So schaut es nämlich aus. Iran, großer Song aus den 80ern hier auf Arabella München. So mittlerweile 12.46 Uhr und endlich ist es ja soweit. Seit gestern rollt der Ball. Die Fußball-WM ist gestern losgegangen. Deutschland am Sonntag das erste Mal dran. Und das Problem, wie spricht man jetzt eigentlich unseren Gegner aus? Curaçao. Also heute Morgen hat nämlich ein Hörer angerufen, der war übrigens aus Österreich, der meinte Curaçao. Also jetzt Blick begonnen wir doch. Erstmal ein paar Facts zu dem Land. Liegt in der Karibik bei Südamerika bei 150.000 Einwohnern, nicht viel größer als München. Und wer weiß es eigentlich besser, wie man das Land ausspricht als die Einheimischen. Die sagen nämlich Curaçao. Also in Deutschland und Europa generell benutzt man aber eher die andere Aussprache. Die werdet ihr aber auch bei der WM-Übertragung am meisten hören, nämlich Curaçao. Also Deutschlands erste WM-Gegner am Sonntag um 7 heißt, spricht es doch aus wie ihr wollt. Nacht. Trage Bier hört sich doch sowieso einfach nur noch alles gut an. Hier sind Boys Meets Girl, Waiting for a Star to Fall, mehr 80er, mehr 90er. Dazu habe ich Certain John und Dua Lipa. Somit einen schönen Freitagmittag.

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4: Und es regnet weiter vor sich hin. Tagsüber auch zum Nachmittag hin weitere Regenfälle. Die Werte knappe 13 Grad hier an der Münchner Freiheit. 12 meldet Schondorf. 12 bei euch in Au in der Hallertau im Landkreis Freising. Die Temperaturen erreichen heute 14 bis 17 Grad. Der Arabella München Wettertrend. Morgen ein Mix aus Wolken und immer mehr Sonne bei knapp 25 Grad. Am Sonntag, Montag dann neben Sonne auch mal dichtere Wolken. Aber dabei nur selten Schauer. Die Nachmittagswerte liegen dann bei etwa 20 Grad. Ab Dienstag dann recht sonniges Wetter. Es wird von Tag zu Tag wärmer. Wochenmitte dann etwa 26 Grad. Der Wind wird besonders noch am Wochenende kräftig. Soweit das Wetter. Und jetzt die Arabella München Nachricht mit Sebastian.
8: Schönen Mittag, die Nachrichten mit Sebastian Uhl. Zuerst das Wichtigste aus München und der Region. Polizeihubschrauber kreisen gerade über Wolfratshausen. Der Grund: In der Innenstadt hat es offenbar einen Raubüberfall gegeben, wahrscheinlich auf einen Juwelier. Auf Anfrage kann die Polizei das noch nicht bestätigen. Es läuft aber eine Großfahndung nach dem oder den Tätern. Ob eine Gefahr für die Bevölkerung in Wolfratshausen besteht, ist aktuell noch unklar. Schneller öffentlich an den Flughafen mit einem ICE. Diese Idee ist jetzt vom Tisch. München-Reporter Benjamin Kühnel.
9: Das hatte die Deutsche Bahn geplant. Einzelne Züge sollten über die Strecke der S8 fahren. Aber jetzt gibt's für das Vorhaben ein klares Nein. Die Erklärung: Die Infrastruktur ist zu stark ausgelastet. Eine Fernverkehrsanbindung des Münchner Flughafens ist nicht umsetzbar, so die DB in Medienberichten. Bundesverkehrsminister Schnieder hatte einen ICE ins Erdinger Moos noch im April realistisch gesehen.
8: Happy Birthday München! Unsere Stadt wird heuer 868 Jahre alt und das wird jetzt am Wochenende groß gefeiert. München-Reporter Ludwig Haas.
10: Das Motto lautet ein Fest der Viertel. Die ganze Altstadt verwandelt sich in eine Feiermeile mit Musikbühnen, Handwerk und Mitmachaktionen. Zu den Highlights gehören die große Bühne am Marienplatz mit Weißwurstfrühstück am Sonntag und das Nostalgie-Riesenrad vor der Feldherrnhalle. Rund um den Odeonsplatz werden die Straßen gesperrt. Das trifft auch den Busverkehr.
8: Der WM-Hype ist da, zeigt die Zuschauerquote nach der Eröffnung gestern Abend. Das Spiel zwischen Mexiko und Südafrika haben etwas mehr als 10 Millionen Menschen im ZDF verfolgt. Dazu kommen auch noch die Zuschauerzahlen von Magenta TV. Heute Abend steigt der nächste Gastgeber ins Turnier ein. Kanada trifft auf Bosnien-Herzegowina. Und noch die gute München-Nachricht. Unter die Erde geht's für Besucher am Tag der offenen Baustelle, morgen am Marienhof. Die Bahn informiert über die zweite Stammstrecke. Es gibt eine virtuelle Ausstellung und eine Führung durch den Verbindungsstollen von der S zur U-Bahn. Immer gut informiert, mehr Nachrichten für München und die Region wieder um 2. Und jetzt der zuverlässige Verkehrsservice mit Klaus Schweiger.
4: So, 13:02 Minuten, doch schauen wir noch mal ganz genau hin. Folgende Meldungen für euch. Erstmal eine Gefahrenmeldung betreffend die A9 München-Nürnberg, Ausfahrt Pfaffenhofen, Gefahr durch ein liegen gebliebenes Fahrzeug. 8 Salzburg-München zwischen Holzkirchenkreuz Süd, 11 Kilometer stockender Verkehr, Zeitverlust eine Viertelstunde. A9 München-Nürnberg zwischen Manching-Denkendorf, 13 Kilometer Stau, Zeitverlust eine Dreiviertelstunde. Die A9 München Richtung Nürnberg, Einfahrt Schwabing, rechte Spur blockiert durch einen Unfall. Dann die A99 Nürnberg Richtung Lindau, Kreuz Süd die Überleitung zur 8 Richtung Salzburg, linke Spur blockiert, Unfall hier mit 3 Fahrzeugen. Dann Starnberg, Unfall auf der Münchner Straße, einwärts noch kein

0: Die Polizei vor Ort und Wolfratshausen staut durch einen Polizeieinsatz auf der Sauerlacher Straße. 15 Minuten dauert es hier länger. Die aktuellsten Blitzer in München und der Region. Auswärts Bad Schachner Straße Richtung Neuperlach, kurz vor der Kirche. Danke Emir. Dann Stadtgebiet Aubing-Ost aus einem Caddy in der 30er Straße und zwar in der Aubing-Oststraße. Danke Yusuf. Dann Stadtgebiet Stadelheimer Straße Richtung Perlach am Ende der JVA. Dankeschön an den Anton. Und dann haben wir noch die Heike. Landkreis München in Hadern, Stiftsbogen in der 30er Zone. Und für mehr Blitzer München 4433 4433. Telefon gerne, aber auch per WhatsApp.
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0: Ja, gemeinsam durch den Freitagmittag. In der Kantine gibt's heute vegan, vegetarisch und es gibt auch was zu essen. Also ein bisschen was für mich, nämlich Fisch. Einen flotten Hecht mit Kartoffeln, den nehme ich wahrscheinlich. Gleich mal zwei Portionen. Bin ja gespannt. Letztes Mal war es echt zu gut. Also der Fisch war fantastisch. Guten, jetzt auf jeden Fall mit mehr 80er, mehr 90er. Daran soll es nicht liegen oder darf es ja bekanntlich auch immer ein bisschen mehr sein. Madonna am Start, Material Girl, Duran Duran und Chana Nani.

Arabella München. Gianna Nannini, Bello Impossibile. Das war 1986. So, schauen wir mal aufs Thermometer. Ich habe gehört, 13 Grad hier in München, Paul-Heise-Straße, 16 Minuten nach 1. Ich habe immer irgendwie das Gefühl, ich erzähle jede Woche irgendwie das Gleiche. Bei der Münchner S-Bahn gibt es ja dieses Wochenende mal wieder Bauarbeiten auf der Strammstrecke von heute Abend 22.15 Uhr bis Montag in der Früh um 4. Gefühlt ja nichts Neues für uns. Mittlerweile sind ja alle S-Bahn-Nutzer schon Baustellenprofis schlechthin. Dieses Wochenende fahren aber immerhin ein paar Linien durch die Stammstrecke, nämlich die S3, die S5 und die S7. Der Rest entfällt. Außerdem gibt es ja auch noch die Bauarbeiten am Westkreuz mit Ersatzverkehr bei S6 und S8. Und auch bei der S2 sind noch bis zum Montag Busse zwischen Ostbahnhof und Markt Schwaben angesagt. Aber ab Montag wird hoffentlich alles besser. Also ich gehe mal davon aus, ganz bestimmt. Mehr 80er, ja 90er, richtig schöner Klassiker. Richard Marx, Right Here Waiting. Luis Capaldi mit am Start.

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7: Und hier ist das Wetter für München und die ganze Region. Nach wie vor regnerisch, am Nachmittag mal mehr, mal weniger Regen. 12 Grad an der Münchner Freiheit, 12 meldet Schondorf, 12 bei euch in Au in der Hallertau im Landkreis Freising. Höchstwerte heute 14 bis 17 Grad am Nachmittag. Der Arabella München Wettertrend morgen ein Mix aus Wolken und immer mehr Sonne bei knapp 25 Grad. Sonntag, Montag dann neben Sonne auch mal dichtere Wolken, aber nur selten Schauer. Die Nachmittagswerte über 20 Grad. Ab Dienstag dann wieder recht sonnig und von Tag zu Tag wärmer. Der Wind dann besonders am Wochenende nochmal kräftig.
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7: 13 Uhr gleich 31, der zuverlässige Verkehrsservice für München und die Region. Haben jetzt erstmal eine Gefahrenmeldung betreffend die A9 München-Nürnberg, Ausfahrt Pfaffenhofen, ein liegen gebliebenes Fahrzeug. A8 Salzburg-München zwischen Warenkreuz Süd, 12 Kilometer Stocken, Zeitverlust 25 Minuten. A9 München Richtung Nürnberg zwischen Manching-Denkendorf, 13 Kilometer Stau, Zeitverlust 52 Minuten. A99 Ost Richtung Salzburg-Kreuz Süd, die Überleitung quasi rüber zur A8 in Richtung Salzburg, linke Spur blockiert. Unfall hier mit 3 Fahrzeugen. Deshalb auch 6 Kilometer Stau, Zeitverlust 15 Minuten A99 Ost Richtung Salzburg. Dann die B11 Wolfratshausen Richtung Münsing. Zwischen Gelting, Wolfratshausen dichter Verkehr, Zeitverlust 12 Minuten. B11 Wolfratshausen Mittenwald zwischen Wolfratshausen und Geretsried nochmal dichter Verkehr, Zeitverlust auch 25 Minuten. Und in Starnberg Unfall auf der Münchner Straße einwärts. Momentan noch keine Polizei vor Ort. Die aktuellsten Blitzer in München und der Region auswärts bei Schachner Straße Richtung Neuperlach, kurz vor der Kirche. Stadtgebiet Aubing-Ost, eine Meldung von der Aubing-Oststraße aus einem Caddy in der 30er-Zone. Stadtgebiet Stadelheimer Straße Richtung Perlach am Ende der JVA und Landkreis München in Hadern, Stiftsbogen in der 30er-Zone. Und für mehr Blitzer München 4433 4433. Telefon gerne, aber auch per WhatsApp.
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0: Arabella München, Face Hill, große Kantje Größe in ihrer Heimat USA. This Kiss, einer ihrer großen Hits 1998, gleich die Hooters und Belinda Carlisle.
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0: Ja, in den Bayerischen Alpen ist der Himmel heute dicht bewölkt, fällt verbreitet Regen, mitunter ist dieser auch mal kräftiger. Trockene Phasen gibt es zum Abend hin, am ehesten in Richtung Allgäu. Die Schneefallgrenze steigt auf 2700 Meter Höhe. Die Höchstwerte 14 Grad, in 2000 Meter Höhe 5 Grad. Gipfel sind in Wolken gehüllt. Hier weht noch ein mäßiger Südwestwind mit starken bis stürmischen Böen. Die weiteren Aussichten am Samstag: abklingender Regen, zunehmend freundlicher mit Sonne. Am Sonntag viel Sonnenschein, meist nur wenige Quellwolken. Am Abend ebenfalls zu den Berchtesgadener Alpen hin geringe Schauerneigung. Ansonsten Höchstwerte am Samstag und Sonntag zwischen 16 und 23 Grad.
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8: Heute nochmal viele Schauerwolken. Aktuell 13 Grad an der Staatskanzlei. Schweitenkirchen bei 12, im Landkreis Pfaffenhofen Seeshaupt auch nur um die 12 Grad am Abend und in der Nacht dann vermehrt trockene Phasen. Arabella München Wettertrend. Wir freuen uns auf schöneres Wetter. Kommt morgen schon ein Wechsel aus Wolken und mehr Sonne bei knapp 25 Grad. Sonntag und Montag haben wir neben dem Sonnenschein vorübergehend dichtere Wolken, aber Werte über 20 Grad. Ab Dienstag wird es dann wärmer. Soweit das Wetter und jetzt für euch die 14 Uhr Nachrichten.
9: Schönen Nachmittag, die Nachrichten mit Sebastian Uhl. Zuerst das Wichtigste aus München und der Region. Ganz viel Blaulicht seit dem Mittag in Wolfratshausen. In der Innenstadt hat es einen Raubüberfall gegeben. Was ist bisher bekannt? Lokalreporter Benjamin Kühnel.
10: Zwei bislang unbekannte Täter sind am Mittag mit Waffen in ein Juweliergeschäft eingedrungen und seither auf der Flucht. Ob sie Beute gemacht oder sogar Personen verletzt haben, kann die Polizei auf unsere Anfrage bisher noch nicht sagen. In und um Wolfratshausen läuft eine Großfahndung der Polizei, auch mit Hubschraubern. Eine Gefahr für die Bevölkerung besteht zum jetzigen Zeitpunkt aber nicht.
9: Seit Monaten sorgt die Bürgermeisterwahl in der kleinsten Gemeinde Bayerns, Chiemsee, für Schlagzeilen. Am Sonntag gibt's einen neuen Versuch. Im März war keine Entscheidung gefallen, Lokalreporterin Angela.
11: Bei der Wahl Anfang März stand nur ein Kandidat auf dem Stimmzettel, Amtsinhaber Armin Kremmer. Der bekam aber nicht die absolute Mehrheit. Stattdessen schrieben viele Wählerinnen und Wähler andere Namen auf den Wahlzettel. Der am häufigsten genannte Kandidat, Michael Lanzinger, wollte aber nicht zur Stichwahl antreten. Deshalb wird jetzt ganz neu gewählt.
9: Wieder steht nur ein Name auf dem Stimmzettel, Georg Klampfleutner. 140 Wahlberechte gibt's in Chiemsee. Bis zu 6.000 Euro beim Kauf eines neuen E-Autos. Die gibt's durch das neue Förderprogramm der Bundesregierung und das kommt richtig gut an. In den ersten drei Wochen sind schon mehr als 50.000 entsprechende Anträge eingegangen, hat Bundesverkehrsminister Schnieder jetzt verkündet. Rentnerinnen und Rentner bekommen bald deutlich mehr Geld. Wie geplant steigen die Bezüge zum 1. Juli um gut 4,2%. Der Bundesrat hat der Rentenanpassung jetzt abschließend zugestimmt. Eine monatliche Rente von 1.000 Euro steigt damit um gut 42 Euro. Und jede Fahrt zählt, heißt es ab diesem Wochenende wieder in vielen Städten und Gemeinden bei uns. Die Aktion Stadtratin geht am Sonntag wieder los. In Garching, in Starnberg oder auch in Freising zum Beispiel. Die kommenden drei Wochen werden dann möglichst viele Radelkilometer gesammelt. Immer gut informiert, mehr Nachrichten für München und die Region gibt's wieder um drei. Und jetzt der zuverlässige Verkehrsservice mit Andi Karg.
8: Servus, um 2:02 auf der A96 Richtung Lindau. Da ist ein Regenschirm auf der Fahrbahn gelandet, ist ein Optimist. Rechte Spur ist blockiert in Höhe Gilching, bitte Vorsicht. A8 Salzburg Richtung München zwischen Weihern und Kreuz Süd 8 Kilometer. Halbe Stunde verliert ihr. A9 nach Nürnberg 40 Minuten zwischen Manching und Denkendorf. Die A96 nach München, halbe Stunde zwischen Germering Süd und Gräfeving. Auf der Ostumfahrung nach Salzburg, Unfall mit drei Fahrzeugen beim Kreuz Süd, direkt bei der Überleitung zur A8 nach Salzburg. Linke Spur ist blockiert. Und die B11 Wolfratshausen-Mittenwald, eine Viertelstunde dauert es länger. Olli, vielen Dank für die Info zwischen Wolfratshausen und Geretsried. Und ansonsten nochmal dichten Verkehr, insbesondere

0: Nürburgring. Überall eine gute und sichere Fahrt für euch. Die aktuellsten Blitzer zum Wochenende auf folgenden Strecken. Da meldet ihr die Aubing-Oststraße aus einem Caddy 30er-Zone. Bad Schachnerstraße auswärts, und zwar Richtung Neuperlach vor der Kirche. In Pullach Bischof-Meiser-Straße, und zwar aus der Parkbucht beim Friedhof. Helga, vielen Dank. Und danke auch Doris in Dachau, und zwar von Günding kommend bei der Tankstelle aus dem Gebüsch raus. Alle Blitzer wie immer in der kostenlosen Arabella München-App für euch. Und wenn ihr was seht, gerne melden. 4433 4433 ist die Nummer.
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0: Servus um kurz nach zwei. Schönen Mittag wünsche ich euch um kurz nach zwei. Ja, ich hätte nicht gedacht, dass ich nochmal meine Herbstklamotten raushole mitten im Juni. Da hole ich jetzt lieber mehr 80er und mehr 90er für euch raus. Das ist angenehmer. Jetzt mit Softcell und No Doubt.

Ed Sheeran auf Arabella München und das Wetter wird ja zum Wochenende endlich wieder besser. Was gibt's denn da Besseres, als ein Sommerfest zu besuchen? Morgen 14 Uhr, Elisabethplatz in Schwabing, da wird's richtig rund gehen mit süßen, aber auch herzhaften Spezialitäten, Musik und vielen tollen Aktionen. Der Spaß geht dann bis 22 Uhr, also einfach Freunde, Familie mitbringen, schöne Zeit haben und den Sommerabend noch mitnehmen. Und wie heißt's so schön, zu Vino sag ich Nino. Ja gut, der ist uralt, aber er passt so gut zum Weinfest Dolce Vita in Germering, muss ich sagen, auf dem Therese-Giese-Platz. Freier Eintritt, morgen italienische Stimmung pur mit Pizza, Gelato, italienischer Live-Musik. Los geht's um 16 Uhr. Und mehr Tipps für euch auf radioarabella.de. Mehr 80er, mehr 90er. Jetzt die Pet Shop Boys mit Dusty Springfield. 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
5: Es ist genau 2:30. Das Wetter für München und die Region. Es sind noch Schauer angesagt auf dem Weg ins Wochenende. Aktuell 14 Grad am Isartor. Maxelrhein ist bei 14 im Landkreis Rosenheim. Landshut ist bei 14. In der kommenden Nacht haben wir vermehrt trockene Phasen. Im Arabella München Wettertrend wird es deutlich besser. Morgen schon ein Wechsel aus Wolken und immer mehr Sonne bei knapp 25 Grad. Es geht dann schnell hoch. Sonntag und Montag, da haben wir neben dem Sonnenschein vorübergehend dichtere Wolken, aber Temperaturniveau über 20 Grad. Ab Dienstag wird es dann von Tag zu Tag wärmer.
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5: Jetzt der zuverlässige Verkehrsservice für euch. Für München und die Region auf dem Ring. Trappentreutunnel, mittlere Spur blockiert aktuell. Da steht ein defekter PKW. Nochmal Gefahr auf der A95 nach München. Da fährt ein PKW mit reduzierter Geschwindigkeit auf der Standspur. Achtung zwischen Schäftlarn und Dreieck Starnberg. A9 nach Nürnberg. Da dauert es eine Dreiviertelstunde, aktuell länger zwischen Manching und Denkendorf. Zwischen Trieb und Riesstraße gab es eine Unfallstrecke. Ist gerade gesperrt. Bitte umfahrt da momentan. Und eine Viertelstunde dauert es länger auf dem Ring zwischen der Einstein- und der Schlüsselbergstraße. Gute Fahrt euch. Aktuellste Blitzer in München und der Region. In Pullach die Bischof-Meiser-Straße, direkt aus einer Parkbucht raus beim Friedhof. Und in Dachau von Günding kommend Höhe der Tankstelle aus dem Gebüsch raus. Noch mehr Blitzer in der Arabella München-App. Wenn ihr was seht, gerne melden. 4433 4433.
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0: Ihr hört mehr 80er und mehr 90er zum Wochenende. Arabella München für euch mit Tears for Fears. Ja, und wie schaut's wohl beim Markus Söder auf dem Schreibtisch aus? Morgen könnt ihr das erfahren, und zwar beim Hofgartenfest und Tag der offenen Tür der bayerischen Staatsregierung. Da kann man eben auch Söders Büro mal anschauen. Das liegt im 4. Stock in der Staatskanzlei.
1: Das war kein leichter Weg.
0: Ja, bei so vielen Treppen ist klar. Und man überlegt sich da schon, was versteckt sich beim Söder vielleicht unterm Schreibtisch?
2: Laptop und Lederhose.
3: Was denn sonst?
0: Ja, und wichtig, wenn ihr dann im Büro vom Söder seid, nicht wundern, wenn es ein bisschen riecht.
4: Ich esse seit 25 Jahren, seit ich im Landtag bin, einmal die Woche Leberkäse abgebräunt mit Spiegelei. Schmeckt mir einfach super.
0: Oh, und beim Rausgehen auf keinen Fall irgendwelche Knöpfe drücken, gell? Weil sonst fragt sich der Markus am Montag.
1: Warum habt ihr das Licht ausgemacht hier?
0: Ja, also morgen 10 bis 21 Uhr. Hofgartenfest und Tag der offenen Tür in der Staatskanzlei. Dazu gibt's Live-Musik, Programm, zum Beispiel mit einer Zaubershow. Wünsche ich euch ganz viel Spaß.

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3: Also durch dieses Dauergrau und das kühle, nasse Wetter müssen wir noch durch auf dem Weg ins Wochenende. 14 Grad am Viktualienmarkt. Hölkhofen bei 12,5 im Landkreis Erding. Germering auch nur so um die 13 Grad. Am Abend und in der Nacht dann vermehrt trockene Phasen. Arabella München Wettertrend morgen. Wolken, aber immer mehr Sonne und wir landen bei knapp 25 Grad. Das sieht gut aus. Sonntag und Montag neben Sonnenschein vorübergehend dichtere Wolken, aber wir sind über 20 Grad unterwegs. Und ab Dienstag, da bleibt es nicht nur sonnig, sondern es wird von Tag zu Tag wärmer. Soweit das Wetter und jetzt die 15 Uhr Nachrichten.
4: Schönen Nachmittag, die Nachrichten mit Sebastian Uhl. Zuerst das Wichtigste aus München und der Region. Stadtgeburtstag, Radsternfahrt und auch wieder S-Bahn-Probleme. Am Wochenende wird's voll und vielleicht auch ein bisschen chaotisch bei uns. München-Reporterin Cora Weidner.
5: Die Innenstadt wird zur Feiermeile mit Live-Musik und buntem Programm. Denn morgen und am Sonntag wird Münchens 868. Stadtgeburtstag gefeiert. Wer mit der S-Bahn hin will, muss aufpassen. S2, S6 und S8 fahren nicht über die Stammstrecke. Und am Sonntag läuft wieder die jährliche Radsternfahrt. Tausende radeln von außerhalb in die Innenstadt. Die Polizei sperrt immer wieder Straßen.
4: Günstig in die Sommerferien. Ein Angebot gibt's von der Deutschen Bahn auch für Familien in München und der Region ab Sonntag. München-Reporterin Tanja Wagner.
6: Das DB-Familienticket kostet pauschal für Hin- und Rückfahrt inklusive Sitzplatzreservierung 99,99 Euro und gilt für höchstens 5 Personen. Dabei muss mindestens ein Kind dabei sein. Und es dürfen maximal 2 Erwachsene darauf mitfahren. Das sind bei der Bahn alle ab 15. Für wen dieses Familienticket keinen Sinn macht, etwa weil die Kinder zu alt sind, kann dennoch sparen. Möglichst früh buchen lohnt sich und in Randzeiten wie etwa abends fahren.
4: Gute Nachrichten kommen von den bayerischen Winzern. Die freuen sich über eine gute Ernte im vergangenen Jahr. Laut Statistischem Landesamt wurden mehr als 380.000 Hektoliter Wein gewonnen. Das sind gut 22% mehr als 2024. Gut 21 Millionen Rentnerinnen und Rentner haben ab Juli etwas mehr Geld auf dem Konto. Der Bundesrat hat der Rentenerhöhung um gut 4,2% zugestimmt. Was die Länderkammer heute außerdem beschlossen hat, Gerichte dürfen bei häuslicher Gewalt den Tätern künftig eine elektronische Fußfessel aufzwingen. So sollen Annäherungsverbote besser kontrolliert und Opfer besser geschützt werden. Und nach turbulenten Tagen bei 1860 München ist der Zwangsabstieg in die Regionalliga fix. Das hat der DFB inzwischen offiziell bestätigt. Die Mission Wiederaufstieg beginnt bereits am kommenden Montag. Dann ist Trainingsstart bei den 60ern. Mit dabei die U21 und die Spieler aus dem Profikader, die auch eine Lizenz für die vierte Liga haben. Immer gut informiert, das Update für München und die Region wieder um 3:30. Und jetzt der zuverlässige Verkehrsservice mit Andi Karg.
3: 2:02. Servus auf die Straßen. Wir haben erstmal Gefahr auf der A8 nach Salzburg. Da ist ein Radlfahrer auf der Autobahn. Ja, sauber Verfahren zwischen Rohrdorf und Achenmühle. Bitte Vorsicht. B2 Mittenwald-Weilheim. Zwischen Mittenwald und der B11 bei Krün in beiden Richtungen noch die Sperre. Hier läuft die Unfallaufnahme. B2 99 Landshut Richtung Altenmarkt. Ungesicherte Unfallstelle zwischen dem Abzweiger nach Höhenberg und Vilsbiburg. Achtung, es sind auch Personen auf der Fahrbahn und viele Fahrzeugteile. Dann Trappentreutunnel mittlere Spur blockiert nach dem Unfall, beziehungsweise da steht immer noch ein defekter Pkw. A9 nach Nürnberg, 50 Minuten verliert ihr jetzt im Stau zwischen Langenbruck und Denkendorf. Dann haben wir die Ostumfahrung nach Nürnberg, 20 Minuten dauert es länger zwischen Hohenbrunn und Kirchheim. Westumfahrung nach Nürnberg, 20 Minuten auch da zwischen Dreieck Südwest und Dreieck Feldmoching. Zwischen Triebstraße und Riesstraße gab es einen Unfall, hier ist momentan noch gesperrt. Und auf dem Ring zäh überall zwischen Einsteinstraße und Schlüsselbergstraße verliert ihr eine Viertelstunde. Gute Fahrt! Aktuellste Blitze jetzt in München und der Region auf dem Weg ins Wochenende. Aufpassen in Pullach, Bischof-Meiser-Straße aus der Parkbucht beim Friedhof. Und im Landkreis Erding, Ortsmitte von Tittenkofen, die Gruckinger Straße. Hubert, vielen Dank. Alle Blitzer in der Arabella München-App. Und wenn ihr was seht, gerne melden. 4433 4433.
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3: Servus um 2:45 am Freitag. Toll, dass ihr da seid. Wir haben das Wochenende direkt vor der Linse. Freuen wir uns jetzt drauf. Und ab geht's mit mehr 80ern und mehr 90ern. Bob Marley startet rein. Und Michael Learns to Rock gleich hinterher.

Mit dem Sound von Felix Yen geht's ab ins Wochenende auf Arabella München. Und unser großer Veranstaltungskalender, der quillt sowas von über in dieser Woche. Es ist so dermaßen viel los. Ich habe mich mal durchgeklickt für euch, drei Highlights schnell rausgesucht. Los geht's heute mit dem Hallertauer Bierfestival zum Beispiel in Artenkirchen im Landkreis Freising. Bis Sonntag verwandelt sich der Ort in ein riesiges Festgelände. Da sind Brauereien mit dabei, da könnt ihr euch einfach mal durchprobieren. Dazu gibt's ganz viel Live-Musik und kurz Essen. Vom Bierfestival zur Automesse. Morgen und am Sonntag findet in der Motorworld München das Miley Festival statt. Da sind ganz viele Hersteller vor Ort, haben ihre neuesten Modelle dabei. Die könnt ihr Probe fahren. Die Tageskarte kostet 43 Euro. Und vom Auto gleich rüber zur Tram. Das MVG-Museum hat morgen und am Sonntag ausnahmsweise auf. Von 11 bis 17 Uhr. Da gibt es eine große Ausstellung zu 150 Jahre Tram in München. Zusätzlich ist am Wochenende noch eine internationale Modellbahnausstellung. Richtig viel los. Noch mehr Tipps in unserem extra großen Veranstaltungskalender radioarabella.de. Und mehr 80er, mehr 90er sowieso. Jetzt mit den Cars und gleich Eruption.

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17: Das Wetter für München und die Region zum Wochenende. Ja, es gibt noch ein paar Schauer. Durch die kommen wir noch wunderbar durch. Und dann erwartet uns in den nächsten Tagen wunderbares Wetter. Aktuell haben wir am Königsplatz 14 Grad. Auch bei euch draußen in Bayern ist es noch nass im Landkreis Miesbach bei 13. Eching knappe 14 Grad. Am Abend und in der Nacht dann schon vermehrt trockene Phasen. Morgen im Arabella München Wettertrend. Immer mehr Sonne und wir landen schon bei knapp 25 Grad. Ein paar dichtere Wolken kommen am Sonntag und am Montag rein. Aber wir sind über 20 Grad unterwegs und ab Dienstag wird es nicht nur sonniger werden, sondern von Tag zu Tag auch wärmer. Also da winken nächste Woche tatsächlich 28 oder sogar 30 Grad. Soweit das Wetter und jetzt die Nachrichten um 3:30 mit Sebastian Uhl.
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0: 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Jetzt das Update. Unserer Stadt droht ein Verkehrschaos am Sonntag. Bei der jährlichen Radsternfahrt radeln wieder Tausende aus dem Umland Richtung Königsplatz. Immer wieder sind deshalb Straßen gesperrt. Gleichzeitig gibt's auch wieder Einschränkungen bei der S-Bahn. Mehrere Linien fahren nicht über die Stammstrecke. Alle Details findet ihr auf unserer Homepage. Sie hat ihn womöglich schon die OB-Wahl gekostet. Jetzt könnte die FC Bayern-Affäre Alt-Oberbürgermeister Reiter noch weiter schaden. Die Regierung von Oberbayern hat ein Disziplinarverfahren gegen ihn eingeleitet. Ihm drohen jetzt Pensionskürzungen. Reiter hatte ohne Erlaubnis des Stadtrats ein Amt bei den Bayern übernommen und damit eine hohe Summe Geld verdient. Und noch der Blick zur Fußball-WM. Nach dem Eröffnungsspiel gestern startet heute der nächste Gastgeber ins Turnier. Kanada empfängt am Abend Bosnien-Herzegowina in Toronto. Spielbeginn ist um 21 Uhr. Die deutsche Elf ist am Sonntag zum ersten Mal gefordert. Immer gut informiert, mehr Nachrichten für München und die Region wieder um 4. Und jetzt der zuverlässige Verkehrsservice mit Andi Karg.
1: Eine Minute nach halb. Servus zu euch auf die Straßen auf der A8 nach Stuttgart. Eine ungesicherte Unfallstelle. Da liegen viele Fahrzeugteile auf der Fahrbahn. Linke und mittlere Spur sind blockiert zwischen Odels und Adelshausen. B2 Mittenwald-Weilheim. In beiden Richtungen die Sperre. Hier läuft die Unfallaufnahme zwischen Mittenwald und der B11 bei Grün. Am Sendlinger Torplatz aufpassen. Da kommt gerade die Meldung, die Ampel ist defekt. A9 Richtung Nürnberg zwischen Manching und Denkendorf. 13 Kilometer Stau, 50 Minuten. Die Ostumfahrung nach Nürnberg. Eine Viertelstunde zwischen Hohenbrunn und Kirchheim. Westumfahrung nach Nürnberg, 30 Minuten zwischen Dreieck Südwest und Dreieck Feldmoching. Zwischen Trieb und Riesstraße gab es einen Unfall. Hier ist momentan noch abgesperrt. Und in Höhe der Lindwurmstraße ist ebenfalls die Ampelanlage außer Betrieb. Wahrscheinlich ist das die Sendlinger Torgeschichte. Also überall eine gute Fahrt. Jetzt schon mal für euch ins Wochenende. Aktuellste Blitze in München und der Region in Pullach, Bischof-Meiser-Straße, in der Parkbucht beim Friedhof, im Landkreis Erding, Ortsmitte von Tittenkofen, die Grokinger Straße und im Landkreis Bad Tölz-Wolfratshausen, Ortsdurchfahrt Ascholding in Richtung Egling, hat uns der Nico gerade gesagt. Vielen Dank. Alle Blitzer in der Arabella München App. Wenn ihr was seht, gerne melden. 4433 4433.
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Der Weg ins Wochenende auf Arabella München mit mehr 80ern und mehr 90ern. Kim Carnes, 1543. Ein Hauch vom Kini weht ab morgen durch die City. Ein neues Denkmal wird nämlich morgen an der Corneliusbrücke feierlich eingeweiht. Und zwar genau dort, wo ab 1920 schon mal ein Denkmal von ihm stand. Das ist allerdings im Zweiten Weltkrieg eingeschmolzen worden. Aber jetzt kehrt er zurück. Allerdings in einer etwas kleineren Ausgabe, kleinere Bronzeform. Und wenn ihr noch mehr in die König-Ludwig-Welt eintauchen wollt, morgen findet wieder der alljährliche Gedenkgottesdienst bei der Votivkapelle in Berg statt. Und kleiner Ausflugstipp am Rande. Das Starnberger Museum startet am Sonntag eine Ausstellung über die letzten Tage des Monarchen. So, und vom König Ludwig kommen wir jetzt zum King of Pop. Fließender Übergang. Hier ist Michael Jackson und Thriller. Schönen Weg ins Wochenende euch allen.

0: Lanzai, Pedro Capó, Georgie Noriega, REC808, Shadow Towers, Puerto Rico.
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23: Gleich 16 Uhr.
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3: Temperaturen so um die 14,5 Grad momentan am Goetheplatz. Schäftlarn ist bei 13 im Landkreis München, Oberschleißheim 13,5. In der kommenden Nacht haben wir trocknere Phasen dabei. Arabella München Wettertrend. Die letzten Regenschauer klingen morgen Richtung Chiemgau ab. Ansonsten warten wir auf mehr Sonne. Morgen schon 24 bis 26 Grad möglich. Sonntag, da gibt es am Nachmittag an den Alpen dichtere Wolken und vereinzelte Schauer. Bei uns wird es dann trocken bleiben und die Sonne wird sich mehr und mehr durchsetzen. Temperaturen Sonntag, Montag über 20 Grad. Ab Dienstag wird es dann spürbar wärmer. Soweit das Wetter und jetzt die 16 Uhr Nachrichten für euch.
4: Schönen Nachmittag, die Nachrichten mit Sebastian Uhl. Zuerst das Wichtigste aus München und der Region. Jetzt hofft die Polizei auf Mithilfe aus der Bevölkerung nach dem Raubüberfall in Wolfratshausen. Lokalreporter Benjamin Kühnel.
5: Zwei bislang unbekannte Täter sind am Vormittag mit Waffen in ein Juweliergeschäft eingedrungen und seither auf der Flucht. Laut Polizei wurde niemand verletzt und offenbar haben die Männer auch keine Beute gemacht. Bei der Großfahndung der Polizei mit Hubschrauber und zahlreichen Streifen konnten die Täter aber nicht gefunden werden. Deshalb jetzt die Bitte, Zeugen sollen sich unbedingt melden.
4: Wie sicher ist Busfahren? Eine Frage nach dem tragischen Busunfall im Landkreis Dachau. Lokalreporter Andi Weinhold.
6: Der Unfall macht uns noch immer betroffen. Ein Zweitklässler war am Mittwoch ums Leben gekommen. Weitere Schüler und eine Lehrerin wurden schwer verletzt, sind aber mittlerweile nicht mehr in Lebensgefahr. Experten betonen nach dem Unfall, Busse zählen grundsätzlich zu den sichersten Verkehrsmitteln. Risiken gibt's aber natürlich immer, vor allem wenn Fahrgäste nicht angeschnallt sind oder stehen. Unfallforscher sehen vor allem beim Transport von Kindern Sicherheitsnachteile gegenüber dem Auto. Die Ursache für den Busunfall bei Hebertshausen wird noch ermittelt.
4: Schnellere Asylverfahren und konsequentere Abschiebungen, das ist seit heute in der EU möglich durch schärfere Asylregeln. Künftig soll so schneller klar werden, ob jemand in der EU bleiben darf oder nicht. Menschenrechtler kritisieren, dass die Rechte von Geflüchteten eingeschränkt werden. Der WM-Hype ist da, zeigt die Zuschauerquote nach der Eröffnung gestern Abend. Das Spiel zwischen Mexiko und Südafrika haben etwas mehr als 10 Millionen Menschen im ZDF verfolgt. Dazu kommen auch noch die Zuschauerzahlen von Magenta TV. Heute Abend steigt der nächste Gastgeber ins Turnier ein. Kanada trifft auf Bosnien-Herzegowina. Und vom Fußball noch zum Basketball. Für den FC Bayern geht's ab heute um die deutsche Meisterschaft. Im Finale der Basketball-Bundesliga treffen die Münchner auf Alba Berlin. Spiel 1 heute und 2 am Sonntag laufen jeweils im SAP-Garten. Wer zuerst 3 Spiele gewinnt, ist Meister. Immer gut informiert, das Update für München und die Region wieder um 16:30. 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
3: Und gleich 3:03. Servus zu euch auf die Straßen. Im Landkreis München hat es gerade einen Unfall gegeben am Bahnübergang zwischen Aying und Peis. Am Sendlinger Torplatz bitte aufpassen, da ist die Ampelanlage defekt. Auf der A8 nach Stuttgart 25 Minuten zwischen Sulzemoos und Adelshausen. Die 9 nach Nürnberg 45 Minuten zwischen Manching und Denkendorf. Auf der West Richtung Nürnberg lasst ihr auch Zeit liegen, 20 Minuten zwischen Dreieck Südwest und Dreieck Feldmoching. B471 Richtung Oberschleißheim 30 Minuten zwischen Karlsfeld und Oberschleißheim. B471 nach Fürstenfeldbruck, auch da 20 Minuten zwischen Oberschleißheim und Karlsfeld. Und ich wünsche euch überall eine gute und sichere Fahrt. Aktuellste Blitzer in München und der Region: in Pullach, Bischof-Meiser-Straße, aus der Parkbucht beim Friedhof. Dann im Landkreis Erding, Ortsmitte von Tittenkofen, in der Gruckinger Straße. Dann in Neufinsing einer, beim Ortseingang Lüss, Stefan, vielen Dank. Und im Landkreis Bad Tölz-Wolfratshausen, Ortsdurchfahrt Ascholding Richtung Egling. Noch mehr Blitzer in der Arabella München-App und gerne melden, wenn ihr was seht. Unsere Nummer 4433 4433.
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3: Servus um 15:45. So, jetzt freuen wir uns aber echt aufs Wochenende und vor allem auf besseres Wetter. Biergarten, Eiskaffee und der Ausflugstipp von Arabella München, der begleitet euch gleich vorher. Mehr 80er und mehr 90er mit den Pointer Sisters und Rod Stewart.

0: Viertel nach vier auf Arabella München. Lady Gaga.
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0: Vor einer Megadomkulisse ein bisschen shoppen, ein bisschen bummeln, ein Träumchen. Das geht am Sonntag ganz gut in Regensburg. Da findet der größte Antikmarkt Süddeutschlands statt. Und zwar mitten im Herzen der Stadt auf dem Domplatz. Über 240 Händler werden da am Start sein. Veronika Prockel von der Stadt Regensburg.
2: Grundsätzlich gibt es alles Mögliche an Geschirr, Möbel, Porzellan, Bilder, antiquarische Bücher. Und es ist eben alles über 50 Jahre alt. Also hat alles auch eine sehr hohe Qualität und es ist kein Brödel. Es wird ja auch ein tolles Wetter. Deswegen freue ich mich auf jeden Fall schon.
0: Ja, schaut's vorbei. Das Ganze am Sonntag, also von 9 bis 17 Uhr in der Regensburger Innenstadt. Mit dem Auto braucht es circa 1,5 Stunden. Mit der Bahn ein kleines bisschen länger.
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0: Regen, bewölkt. Wer bei dem Wetter einen Ausflug plant, braucht Nerven.
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14: Das Wetter für München und die Region, nach wie vor ist es nass. Momentan knapp 16 Grad am Odeonsplatz. Erdweg bei 15 im Landkreis Dachau. Ickingen bei 15 Grad. Ja, in der kommenden Nacht haben wir schon die ersten längeren trockenen Phasen. Arabella München Wettertrend. Regenfälle sind morgen Richtung Chiemgau abgezogen. Dann kommt mehr und mehr Sonne raus. Morgen sind wir dann schon bei 24 bis 26 Grad. Sonntag, da kommen ein paar mehr Wolken rein. Auch am Montag, aber ab Dienstag wird sich die Sonne durchsetzen und dann wird es von Tag zu Tag wärmer. Soweit das Wetter und jetzt die Nachrichten um 4:30 mit Sebastian Uhl.
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16: 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Jetzt das Update. Jetzt hofft die Polizei auf Zeugen. Nach dem Raubüberfall in der Wolfratshauser Innenstadt fehlt von den beiden Tätern jede Spur. Am Vormittag waren sie mit gezogener Waffe in einen Juwelier eingedrungen. Ohne Beute flohen sie daraufhin. Verletzt wurde niemand. Happy Birthday München. Unsere Stadt wird 868 Jahre alt.

0: Und das wird am Wochenende groß gefeiert. Zum Stadtgründungsfest sind in der Innenstadt wieder zahlreiche Bühnen aufgebaut. Es gibt Live-Musik, Tanz und ein buntes Programm. Alles kostenlos. Wer dazu mit der S-Bahn in die Stadt möchte, sollte aber das auf dem Schirm haben. Einige Linien fahren nicht über die Stammstrecke. Betroffen sind S3, S6 und S8. Der Grund: Bauarbeiten an der zweiten Stammstrecke. Wie eure Linie im Detail fährt, lest ihr auf unserer Homepage. Immer gut informiert. Mehr Nachrichten für München und die Region wieder um 5. Und jetzt der zuverlässige Verkehrsservice mit Andi Karg.
1: Servus auf die Straßen zu euch. Eine Minute nach halb auf der A92 Deggendorf Richtung München liegt eine Jacke auf der Fahrbahn zwischen Moosburg Nord und Moosburg Süd. Im Landkreis München gab es einen Unfall am Bahnübergang zwischen Aying und Peis, Sendlinger Torplatz. Achtung, hier ist immer noch die Ampel defekt. Auf der A9 nach Nürnberg dauert es 50 Minuten jetzt länger im Stau zwischen Langenbruck und Denkendorf. Auf der Westumfahrung nach Nürnberg eine halbe Stunde zwischen Dreieck Südwest und Dreieck Feldmoching. Auf der Westrichtung Lindau eine Viertelstunde zwischen Neuherberg und Dreieck Allach. B471 Fürstenfeldbruck Richtung Oberschleißheim 20 Minuten zwischen Dachau-Mitte und Oberschleißheim. Die 471 nach Fürstenfeldbruck zwischen Oberschleißheim und Karlsfeld, auch da ein bisschen Zeitverlust, 20 Minuten. Und überall eine gute und sichere Fahrt in euer Wochenende. Vorsicht, die aktuellsten Blitzer in München und der Region in Perlach, Rudolf-Zorn-Straße, beide Richtungen, ein Blitzeranhänger in der 30er-Zone. Stefan, dankeschön. Pullach, die Bischof-Meiser-Straße aus der Parkbucht beim Friedhof. Im Landkreis Erding, Ortsmitte von Tittenkofen auf der Gruckinger Straße und nochmal einer, Neufinsing beim Ortseingang Lüss. Noch mehr Blitze in der Arabella München App für euch. Und gerne melden, wenn ihr was seht, 4433 4433.
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Hooters. All your Zombies. Ja, langsam aber sicher geht's los mit dem WM-Fieber. Oder jetzt am Wochenende dann endlich unsere DFB-Jungs im Einsatz. Und zwar gegen... Ja... Irgendwie nicht so ganz klar, wie man unseren Gegner ausspricht. Heute hat uns jemand angerufen hier bei Arabella, der war sich zu 100% sicher, es heißt Curacao. Wenn man es so liest, könnte man meinen, Curaçao wäre richtig. Ich habe mal rausgesucht, wie die Locals denn ihr eigenes Land aussprechen. Die sagen Curaçao. So, bei der WM-Übertragung werdet ihr aber meistens eine andere Aussprache hören. Da geht es so ein bisschen in die französisch-holländische Richtung, und zwar Curaçao. Aber egal, wie man es sagt, Sonntag 19 Uhr wird gespielt und hoffentlich erfolgreich. Vor euch dann live in der ARD zu sehen und auch auf Arabella München verpasst ihr kein deutsches Tor. Hier kommt gleich der nächste 80er, Tony Carey, Room with a View.

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23: Leichter Regen hier in der Münchner Innenstadt, etwas über 16 Grad am Deutschen Museum. Nass auch noch in Feldkirchen-Weste, haben im Landkreis Rosenheim 15 Grad, Eichenau knappe 16. Trockene Phasen kommen dann am späteren Abend und in der Nacht. So, dann kommt der Wetterumschwung. Arabella München Wettertrend. Die Schauerwolken ziehen ab Richtung Chiemgau morgen und bei uns dann ein Mix aus Wolken und immer mehr Sonne. 24 bis 26 Grad morgen schon. Am Sonntag und am Montag haben wir mehr Wolken, aber auch sonnige Phasen über 20 Grad. Und ab Dienstag, da wird es dann von Tag zu Tag wärmer. Soweit das Wetter. Und jetzt die Nachrichten um 17 Uhr für euch.
24: Schönen Feierabend. Die Nachrichten mit Sebastian Uhl. Zuerst das Wichtigste aus München und der Region. Stadtgeburtstag, Radsternfahrt und auch wieder S-Bahn-Probleme. Am Wochenende wird es voll und vielleicht auch ein bisschen chaotisch bei uns. München-Reporterin Cora Weidner.
25: Die Innenstadt wird zur Feiermeile mit Live-Musik und buntem Programm. Denn morgen und am Sonntag wird Münchens 868. Stadtgeburtstag gefeiert. Wer mit der S-Bahn hin will, muss aufpassen. S2

0: S6 und S8 fahren nicht über die Stammstrecke. Und am Sonntag läuft wieder die jährliche Radsternfahrt. Tausende radeln von außerhalb in die Innenstadt. Die Polizei sperrt immer wieder Straßen.
1: Günstig in die Sommerferien. Ein Angebot gibt's von der Deutschen Bahn auch für Familien in München und der Region ab Sonntag. München-Reporterin Tanja Wagner.
2: Das DB-Familienticket kostet pauschal für Hin- und Rückfahrt inklusive Sitzplatzreservierung 99,99 Euro und gilt für höchstens 5 Personen. Dabei muss mindestens ein Kind dabei sein. Und es dürfen maximal 2 Erwachsene darauf mitfahren. Das sind bei der Bahn alle ab 15. Für wen dieses Familienticket keinen Sinn macht, etwa weil die Kinder zu alt sind, kann dennoch sparen. Möglichst früh buchen lohnt sich und in Randzeiten wie etwa abends fahren.
1: Gute Nachrichten kommen von den bayerischen Winzern. Die freuen sich über eine gute Ernte im vergangenen Jahr. Laut Statistischem Landesamt wurden mehr als 380.000 Hektoliter Wein gewonnen. Das sind gut 22% mehr als 2024. Gut 21 Millionen Rentnerinnen und Rentner haben ab Juli etwas mehr Geld auf dem Konto. Der Bundesrat hat der Rentenerhöhung um gut 4,2% zugestimmt. Was die Länderkammer heute außerdem beschlossen hat: Gerichte dürfen bei häuslicher Gewalt den Tätern künftig eine elektronische Fußfessel aufzwingen. So sollen Annäherungsverbote besser kontrolliert und Opfer besser geschützt werden. Und nach turbulenten Tagen bei 1860 München ist der Zwangsabstieg in die Regionalliga fix. Das hat der DFB inzwischen offiziell bestätigt. Die Mission Wiederaufstieg beginnt bereits am kommenden Montag. Dann ist Trainingsstart bei den 60ern. Mit dabei die U21 und die Spieler aus dem Profikader, die auch eine Lizenz für die vierte Liga haben. Immer gut informiert, das Update für München und die Region wieder um 5:30. 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
3: 2:05, Servus auf die Straßen. Erstmal Gefahr von der A92 nach Deggendorf, eine Ölspur bei der Einfahrt zum Kreuz Landshut. A92 nach München, da liegt eine Jacke auf der Fahrbahn zwischen Moosburg Nord und Moosburg Süd. A93 Rosenheim Richtung Kiefersfelden, ein bisschen Stau zwischen Reichenhardt und Brandenburg, ist nämlich ein Fahrzeug liegen geblieben. B15 Saalhaupt Richtung Landshut, eine Ölspur zwischen Neufahrn Süd und der Einfahrt zur A92. Dann ein Unfall am Bahnübergang zwischen Aying und Peis im Landkreis München, auch da zäher Verkehr. Vorsicht noch am Sendlinger Tor, da ist scheinbar die Ampelanlage immer noch außer Betrieb. Dann schauen wir uns die Staus an auf der A9 nach Nürnberg. 11 Kilometer heißt 40 Minuten lasst ihr liegen zwischen Mantling und Denkendorf. 20 Minuten auf der Westrichtung Nürnberg zwischen Dreieck Südwest und Dreieck Feldmoching. B471 einmal Richtung Oberschleißheim, 20 Minuten zwischen Karlsfeld und Oberschleißheim. Richtung FFB zwischen Oberschleißheim und Karlsfeld 15 Minuten. Und zwischen der Einstein- und Bad Schachtner Straße 25 Minuten länger einplanen. Überall eine gute Fahrt ins Wochenende. Aktuellste Blitzer in München und der Region stehen in Perlach auf der Rudolf-Zorn-Straße, beide Richtungen Blitzeranhänger in der 30er-Zone. Und im Landkreis Erding, Achtung, in Neufinsing beim Ortseingang Lüss. Noch mehr in der Arabella München-App und gerne melden, wenn ihr was seht. Unsere Nummer, Telefon, WhatsApp 4433 4433.
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3: Um kurz nach 17 Uhr, Servus am Freitag. Mit mehr 80ern und mehr 90ern geht's noch schneller rein ins Wochenende. Gleich habe ich für euch Kim Wilde. Oder auch Ace of Base. Und wir starten rein mit dem Kult 80er von U2.

0: geballtes Wochenende. Arabella München hier für euch mit Ed Sheeran und Beautiful People gleich 16:45. Was war das gestern für ein Auftakt, oder, in die Fußball-WM? 3 rote Karten, ganz viel Emotionen und eine Wahnsinnseröffnungsshow. Nächstes Highlight für uns, erstes Deutschlandspiel, klar, Sonntagabend, 19 Uhr. Wir starten ins Turnier gegen Curaçao. Und solche Momente brauchen die richtige Gesellschaft, oder? Großes Public Viewing mit Freunden, mit Familie, dazu ein kühles Bier, was kurz zum Essen. Alles zusammen haben wir für euch organisiert beim Biergarten in der Hirschau im Englischen Garten. Der Jürgen aus Günding hat sich auf radioarabella.de beworben. Jürgen, warum musstest du unbedingt den Tisch haben?
1: Ich brauche den großen Tisch für mich und meine Freunde. Wir sind alle fußballbegeistert und auch die Frauen dazu. In der Gruppe natürlich, sowas anzuschauen, macht ja viel mehr Spaß. Man kann viel mehr fachsimpeln, der bessere Fußballer sein und, keine Ahnung, die Fehler analysieren. Man kann natürlich zusammen lachen, weinen, wie auch immer, jubeln.
0: Wenn ihr jetzt so gute Analysten seid, wie sieht deine Analyse vorm ersten Spiel aus? Was traut ihr den Deutschen zu?
1: Ich gehe mal davon aus, dass es ein ganz klarer Sieg wird. Also ich tippe auf 5-6-1.
0: Okay.
1: Ich denke, auch Halbfinale ist definitiv drin.
0: Jürgen, dann sage ich jetzt schon mal herzlichen Glückwunsch. Du hast...
1: Super, mega, geil, jawohl, da freue ich mich.
0: Du hast den Megatisch gewonnen fürs Public Viewing am Sonntag. Erstes Spiel Deutschland gegen Curaçao.

0: hoffentlich stoßen wir dann auch auf einen Sieg an.
1: Das machen wir. Auf die Deutschen. Dann wünsche ich euch ein schönes Spiel und schöne Weltmeisterschaft und weiterhin so tolle Shows. Macht Spaß, euch zu hören.
0: Sehr schön. Vielen herzlichen Dank und ganz viel Spaß, Jürgen.
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15: Das Wetter für München und die Region, da tut sie nicht allzu viel. 16 Grad am Stiegelmeierplatz. Zolling ist bei knappen 16 im Landkreis Freising. Grünwald auch. In der kommenden Nacht haben wir trocknere Phasen. Arabella München Wettertrend. Die Regenschauer ziehen dann ab Richtung Chiemgau und lassen die Sonne zu. Morgen schon 24 bis 26 Grad. Mehr Wolken gibt es am Sonntag und am Montag, aber die Werte trotzdem über 20 Grad. Und ab Dienstag, da haben wir dann ungetrübten Sonnenschein und die Werte steigen an. Soweit das Wetter und jetzt die Nachrichten mit Sebastian Uhl um 5:30.
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17: 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Jetzt das Update. Unserer Stadt droht ein Verkehrschaos am Sonntag. Bei der jährlichen Radsternfahrt radeln wieder Tausende aus dem Umland Richtung Königsplatz. Immer wieder sind deshalb Straßen gesperrt. Gleichzeitig gibt es auch wieder Einschränkungen bei der S-Bahn. Mehrere Linien fahren nicht über die Stammstrecke. Alle Details findet ihr auf unserer Homepage. Kurioser geht's kaum. Wohnwagendiebe

0: haben in Unterhaching einen schlafenden Mann mitgestohlen. Der 43-Jährige hat in der Nacht gemerkt, wie Kriminelle den Anhänger an ein Auto gehängt und weggefahren sind. Er hat den Notruf gewählt und seinen Standort durchgegeben. Die drei Männer wurden festgenommen. Und noch der Blick zur Fußball-WM. Nach dem Eröffnungsspiel gestern startet heute der nächste Gastgeber ins Turnier. Kanada empfängt am Abend Bosnien-Herzegowina in Toronto. Spielbeginn ist um 21 Uhr. Die deutsche Elf ist am Sonntag zum ersten Mal gefordert. Immer gut informiert, mehr Nachrichten für München und die Region wieder um 6. Und jetzt der zuverlässige Verkehrsservice mit Andi Karg.
1: Servus auf die Straßen. Eine Minute nach halb auf der A92 nach Deggendorf bei der Einfahrt zum Kreuz Landshut eine Ölspur. Dann in Fahrtrichtung München zwischen Moosburg Nord und Moosburg Süd eine Jacke auf der Fahrbahn. B15 Landshut Richtung Rosenheim, auch da gibt es eine Ölspur zwischen Landshut und Kumhausen. B15 Saalhaupt Richtung Landshut zwischen Neufahren Süd und der Einfahrt A92 auch eine Ölspur. Ja, was ist denn da los? Wir hatten da Öl verloren. B318 Rottach-Egern Richtung Holzkirchen. Dreimal dürft ihr raten. Eine Ölspur zwischen der B13 Holzkirchen und A8 bei Fichtholz. Landkreis München, Unfall am Bahnübergang zwischen Aying und Peis, in diesem Fall zäher Verkehr. Ampelanlage außer Betrieb immer noch am Sendlinger Torplatz. Die Staus 40 Minuten auf der A9 nach Nürnberg zwischen Manching und Denkendorf. A9 Richtung München, ab Allershausen staut sich's. Die Westumfahrung nach Nürnberg zwischen Dreieck Südwest und Dreieck Feldmoching 7 Kilometer, mindestens eine Viertelstunde länger. 20 Minuten auf der B471 nach Oberschleißheim zwischen Karlsfeld und Oberschleißheim. In Fahrtrichtung Fürstenfeldbruck zwischen Oberschleißheim und Karlsfeld Viertelstunde. Und überall Stop and Go auf dem Ring. Im Schnitt verliert ihr eine Viertelstunde. Ich wünsche euch eine gute Fahrt. Aktuellste Blitze in München und der Region. In Perlach, Rudolf-Zörn-Straße, beide Richtungen. Blitzeanhänger in der 30er-Zone. Landkreis Erding, Neufinsing beim Ortseingang Lüss. Und auf der B472 Bad Heilbronn die Ortsdurchfahrt auf der Tölzer Straße. Achtung, in beiden Richtungen. Olli, vielen Dank. Alle Blitzer wie immer für euch in der Arabella München App und gerne melden. 089-4433-4433.
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Bei Johnny Hates Jazz rück mal ein bisschen näher ran ans Wochenende. Viertel vor sechs, mehr 80er, mehr 90er auf Arabella München. Die Gegner der Deutschen bei der Fußball-WM, Sonntag Curaçao, dann noch die Elfenbeinküste und Ecuador. Manch einer von euch würde halt gern mal hinreisen, oder? Vielleicht darf es auch einfach nur Mexiko, USA oder Kanada sein. Wenn das bei euch in den Sommerferien zufälligerweise anstehen sollte, unbedingt nochmal checken, ob der Reisepass noch gültig ist. Die Stadt München weist nämlich aktuell darauf hin, dass der Reisepass oder auch der Perso aktuell mindestens 4 bis 5 Wochen dauert. Und wenn ihr einen internationalen Führerschein braucht, der braucht sogar 6 Wochen, bis er da ist. Hui, also schnell mal checken, was noch gültig ist, was ihr braucht, und dann kann der Urlaub kommen. Jetzt kommen erstmal Level 42.

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25: 16 Grad aktuell am Hofgarten. Lengdorf ist bei 15 im Landkreis Erding-Starnberg. Knappe 16 Grad. Längere trockene Phasen dann in der kommenden Nacht. Morgen im Arabella München Wettertrend. Die Schauerwolken verziehen sich Richtung Chiemgau und lassen die Sonne immer mehr und mehr durch. Und dann landen wir schon auf 24 bis 26 Grad. Sonntag und auch am Montag, da halten sich noch ein paar Wolken auf. Werte trotzdem über 20 Grad. Und ab Dienstag wird es spürbar wärmer und das von Tag zu Tag. Soweit das Wetter und jetzt die 18 Uhr Nachrichten für euch.
26: Schönen Freitagabend, die Nachrichten mit Sebastian Uhl. Zuerst das Wichtigste aus München und der Region. Jetzt hofft die Polizei auf Mithilfe aus der Bevölkerung nach dem Raubüberfall in Wolfratshausen. Lokalreporter Benjamin Kühnel.
27: Zwei bislang unbekannte Täter sind am Vormittag mit Waffen in ein Juweliergeschäft eingedrungen und seither auf der Flucht. Laut Polizei wurde niemand verletzt und offenbar haben die

0: Männer auch keine Beute gemacht. Bei der Großfahndung der Polizei mit Hubschrauber und zahlreichen Streifen konnten die Täter aber nicht gefunden werden. Deshalb jetzt die Bitte, Zeugen sollen sich unbedingt melden.
1: Wie sicher ist Busfahren? Eine Frage nach dem tragischen Busunfall im Landkreis Dachau. Lokalreporter Andi Weinhold.
2: Der Unfall macht uns noch immer betroffen. Ein Zweitklässler war am Mittwoch ums Leben gekommen. Weitere Schüler und eine Lehrerin wurden schwer verletzt, sind aber mittlerweile nicht mehr in Lebensgefahr. Experten betonen nach dem Unfall, Busse zählen grundsätzlich zu den sichersten Verkehrsmitteln. Risiken gibt's aber natürlich immer, vor allem wenn Fahrgäste nicht angeschnallt sind oder stehen. Unfallforscher sehen vor allem beim Transport von Kindern Sicherheitsnachteile gegenüber dem Auto. Die Ursache für den Busunfall bei Hebertshausen wird noch ermittelt.
1: Schnellere Asylverfahren und konsequentere Abschiebungen, das ist seit heute in der EU möglich durch schärfere Asylregeln. Künftig soll so schneller klar werden, ob jemand in der EU bleiben darf oder nicht. Menschenrechtler kritisieren, dass die Rechte von Geflüchteten eingeschränkt werden. Rentnerinnen und Rentner bekommen bald deutlich mehr Geld. Wie geplant steigen die Bezüge zum 1. Juli um gut 4,2%. Der Bundesrat hat der Rentenanpassung jetzt abschließend zugestimmt. Eine monatliche Rente von 1.000 Euro steigt damit um gut 42 Euro. Und vom Fußball noch zum Basketball. Für den FC Bayern geht's ab heute um die deutsche Meisterschaft. Im Finale der Basketball-Bundesliga treffen die Münchner auf Alba Berlin. Spiel 1 heute und 2 am Sonntag laufen jeweils im SAP-Garten. Wer zuerst 3 Spiele gewinnt, ist Meister. Immer gut informiert, das Update für München und die Region wieder um 6:30. Und jetzt der zuverlässige Verkehrsservice mit Andi Karl.
3: Um 6:02, Servus auf die Straßen. Es ist so viel los. Wir starten mit Gefahr auf der A92 nach Deggendorf bei der Einfahrt zum Kreuz Landshut in der Ölspur. In der Gegenrichtung liegen immer noch Kleidungsstücke auf der Fahrbahn zwischen Moosburg Nord und Moosburg Süd. Dann haben wir eine Wanne auf der linken Spur. Ja, sagt mal, wie kommt denn die dahin? Auf der A95 nach München zwischen Wolfratshausen und Schäftland bitte aufpassen. A96 nach München zwischen Inning am Ammersee und Rastplatz Martinsberg Süd. Reifenteile, danach ein Pannen-LKW. B15 Landshut Richtung Rosenheim, da gibt es nochmal eine Ölspur zwischen Landshut und Kummhausen. Und 35 Minuten verliert ihr aktuell auf der A9 nach Nürnberg zwischen Manching und Denkendorf. Kommt überall gut durch und vor allem sicher ins Wochenende. Die aktuellsten Blitze in München und der Region. Eva, Elias, vielen Dank. Eschenrieder Straße bei Tempo 30. Dann die Arnulfstraße auswärts gegenüber der Kleingartenanlage. In Trudering die Truderinger Straße, 20er-Zone, ein grauer Caddy am Gehweg. Und die A92 bei der Ausfahrt Neufahrn, da ist Tempo 60 erlaubt. Auch da steht ein Caddy und kontrolliert das. Michi, vielen Dank. Noch mehr Blitzer in der Arabella München App und gerne melden, wenn ihr was seht. 4433 ist unsere Nummer.
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3: Servus um kurz nach 18 Uhr. So, die Woche lassen wir geschwind hinter uns und stürzen uns rein ins Wochenende. Und das machen wir wie immer mit mehr 80ern und mehr 90ern. Arabella München jetzt mit Survivor und gleich Whitney Houston.
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Mit Patrick Swayze geht's ins Wochenende. Arabella München mit mehr 80ern und mehr 90ern für euch. Die Woche hat sich lang angefühlt, gell? So nach den ganzen Feiertagen in der letzten Zeit. Jetzt aber der Blick nach vorn. Endlich Wochenende. Uns ist einiges los in München und der Region. Am Sonntag zum Beispiel auf dem Maria-Hilf-Platz in der Au. Die Münchner Radelduld von 10 bis um 5 mit großem Radelflohmarkt. Über 180 Ständen, BMX-Shows, Fahrradlooping, Live-Musik. Der Eintritt ist natürlich frei. Und wenn ihr das Wochenende lieber abfeiern wollt, kein Problem. Vaterstetten, da läuft das Volksfest auf dem Festplatz an der Baldhammer Straße. Das erste Bier wird vor ziemlich genau 24 Stunden angezapft. Morgen gibt es direkt ein Highlight, Familiennachmittag, nämlich mit ermäßigten Preisen. Wunderbares Wetter angesagt. Am Abend spielen dann die Münchner Geschichten. Ins Zelt kommt ihr kostenlos. Mass geht her für 13,20 Euro. Und noch mehr Tipps natürlich im extra großen Veranstaltungskalender auf radioarabella.de.

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10: Das Wetter zum Wochenende für München und die Region. Wir haben knapp 17 Grad am Romanplatz, Taufkirchen an der Vils im Landkreis Erding. Ist bei 15,5, 16 Grad bei euch draußen in Unterhaching. Trockenere Phasen, längere trocknere Phasen dann am Abend und in der Nacht. Morgen im Arabella München Wettertrend freuen wir uns schon über 24 bis 26 Grad. Die meisten der Regen- und der Schauerwolken sind abgezogen Richtung Chiemgau. Sonntag und Montag vermehrt Wolken, Werte über 20 Grad und ab Dienstag wird es deutlich wärmer. Soweit das Wetter. Und jetzt die Nachrichten um 6:30 mit Sebastian Uhl.
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12: 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Jetzt das Update. Jetzt hofft die Polizei auf Zeugen. Nach dem Raubüberfall in der Wolfratshauser Innenstadt fehlt von den beiden Tätern jede Spur. Am Vormittag waren sie mit gezogener Waffe in einen Juwelier eingedrungen. Ohne Beute flohen sie daraufhin. Verletzt wurde niemand. Happy Birthday München. Unsere Stadt wird 868 Jahre alt und das wird am Wochenende groß gefeiert. Zum Stadtgründungsfest sind in der Innenstadt wieder zahlreiche Bühnen aufgebaut. Es gibt Live-Musik, Tanz und ein buntes Programm. Alles kostenlos. Wer dazu mit der S-Bahn in die Stadt möchte, sollte aber das auf dem Schirm haben. Einige Linien fahren nicht über die Stammstrecke. Betroffen sind S3, S6 und S8. Der Grund: Bauarbeiten an der zweiten Stammstrecke. Wie eure Linie im Detail fährt, lest ihr auf unserer Homepage. Immer gut informiert, mehr Nachrichten für München und die Region wieder um 7. Und jetzt der zuverlässige Verkehrsservice mit Andi Karg.
10: Danke Sebastian. Eine Minute nach 6:30. Servus. Auf die Straßen auf der A8 nach Salzburg. Reifenteile, danach ein defekter LKW zwischen Rastplatz Seehammersee West und Irschenberg. A92 nach Deggendorf, ein Plastikteil zwischen Moosburg Nord und Landshut West. Dann weiter bei der Einfahrt zum Kreuz Landshut eine Ölspur. Dann haben wir die Gegenrichtung zwischen Moosburg Nord und Moosburg Süd, ein Kleidungsstück auf der Fahrbahn. A96 nach München zwischen Inning am Ammersee und Rastplatz Martinsberg Süd, Reifenteile, danach ebenfalls ein Pannen-LKW. B15 Landshut Richtung Rosenheim, auch da eine Ölspur zwischen Landshut und Kumhausen. A8 nach Salzburg, beim Irschenberg ein Pannenfahrzeug auf der rechten Spur. Die A9 nach Nürnberg, 37 Minuten verliert ihr im Stau zwischen Ingolstadt Süd und Denkendorf und auf dem Ring ist noch ein bisschen was los, 20 Minuten.

0: Menger zwischen der Otto-Brunner- und der Schlüsselbergstraße. Kommt gut durch. Die aktuellsten Blitzer in München und der Region jetzt auf der Eschenrieder Straße bei Tempo 30. In Riem am Hüllgraben 60er Zone, Trudering die Truderinger Straße 20er Zone, grauer Caddy, der blitzt vom Gehweg aus. Und A92 bei der Ausfahrt Neufahrn, Tempo 60 ist dort erlaubt, auch da ein Caddy, der es kontrolliert. Noch mehr Blitzer in der Arabella München App für euch und gerne melden, wenn ihr was seht. 4433 4433.
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80er und mehr 90er zum Start ins Wochenende auf Arabella München. Emilia, es ist 7:15, alle Fußballfans in freudiger Erwartung. Deutschland gegen Curaçao, erstes Spiel unserer DFB-Jungs am Sonntag. Wir drücken fest die Daumen. Wie es beim Spiel übrigens laufen wird und wer gewinnen wird, ja, das sagt unser Arabella München Dackel-Orakel voraus. Die kleine, süße Pebbles. Schaut es euch gerne an auf unserer Arabella München Insta- und Facebook-Seite. Und damit wünsche ich euch ein wunderschönes Wochenende. Es wird wieder sommerlich. Ich freue mich drauf, ihr hoffentlich auch. Ich sage Servus, habe die Ehre mit Styx, Boat on the River. Euer Andi Karg, bis Montag.

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10: Im Laufe des Abends und auch in der Nacht gibt's noch hier und da Regen oder Nieselregen. Aktuell 17 Grad im Deutschen Museum. Ja, ist gar nicht so kalt wie gestern, gell? 16 Grad bei euch in Puchheim. 15 Grad messen wir in Geltendorf im Landkreis Landsberg am Lech. Und wir hoffen morgen auf Hochfalk. Nach letzten Regenschauern bringt er uns dann immer mehr Sonnenschein. Höchstwerte um die 26 Grad. Allerdings frischt der Westwind zeitweise recht stürmisch auf. Irgendwas ist ja immer. Am Sonntag dann um die 20 Grad mit einem Sonne-Wolken-Mix. Nachmittags nur vereinzelt gewittrige Schauer. Am Montag dann noch einige Wolkenreste, ansonsten sonnig bei 20 Grad. Und ab Dienstag, da ist es dann soweit. Da baut sich eine Hitzewelle auf. Soweit das Wetter. Und jetzt die Arabella München Nachrichten für euch.
11: Es ist 19 Uhr, ich bin Fabian Schaffer. Elon Musks Weltraumfirma SpaceX ist bei ihrem Rekordbörsengang mit einem Plus von gut 11% in den Handel gestartet. Der erste Kurs wurde bei $150 festgestellt, nach einem Ausgabepreis von $135. Musk ist durch seine Beteiligungen an SpaceX und Tesla jetzt auf dem Papier der erste Mensch mit einem Billionenvermögen. SpaceX gehört nun zu den wertvollsten US-Unternehmen. 4,2% mehr Rente und geringere Steuern auf Flugtickets. Der Bundesrat hat mehrere Gesetzesvorlagen verabschiedet, die zum Juli in Kraft treten sollen. Bei häuslicher Gewalt sollen Gerichte das Tragen von Fußfesseln anordnen dürfen und Apotheken erhalten mehr Befugnisse. Tanja Wagner berichtet.
12: Apotheken dürfen künftig bei Dauermedikamenten auch ohne Rezept aushelfen, mit der kleinsten Packung zum Selbstzahlerpreis. Außerdem dürfen sie Leistungen zu Vorbeugung und Früherkennung anbieten, etwa für Herz-Kreislauf-Erkrankungen, Diabetes und rund ums Rauchen.
11: Bundesbildungsministerin Prien hat sich klar gegen den AfD-Vorstoß gestellt, die Schulpflicht aufzuweichen. Die CDU-Politikerin nannte das ein durchsichtiges Unterfangen. Eltern könnten schon jetzt Privatschulen wählen. Drei Bundesländer

0: haben im Bundesrat einen Antrag eingebracht, damit die Bundesregierung die Schulpflicht verteidigt. Sängerin Taylor Swift ist als jüngste Frau in die Hall of Fame der Songwriter aufgenommen worden. Die Begründung der Jury, die 36-Jährige sei als Songwriterin sehr wandelbar und tauche in unterschiedliche Klangwelten ein. Um aufgenommen zu werden, muss die erste Single mindestens 20 Jahre zurückliegen. Bei Swift war das der Song Tim McGraw von 2006. Wer beim DFB ein personalisiertes Trikot für die Fußball-WM bestellt hat, hat zuletzt lange darauf warten müssen. Der Verband hat jetzt Lieferverzögerungen eingeräumt. Der Grund: die Buchstaben und Nummern für die Personalisierung waren vorübergehend nicht verfügbar. Die Nachfrage war dreimal so hoch gewesen wie gedacht. Das Problem sei mittlerweile behoben. Wer sein Trikot stornieren will, kann das aber auch.
1: Der zuverlässige Verkehrsservice für München und die Region um 19 Uhr und gleich 3 Minuten. Und da haben wir einige Gefahrenmeldungen für euch. Wir starten mit der A8 München Richtung Salzburg. Zwischen Rastplatz Seehammer See West und Irschenberg ein defekter LKW. Reifenteile liegen auf der Fahrbahn, da bitte Obacht geben. Im weiteren Verlauf denn direkt bei Höhe Irschenberg noch ein Pannenfahrzeug auf der rechten Spur. A9 München Richtung Nürnberg zwischen Ingolstadt Süd und Denkendorf. 8 Kilometer stockender Verkehr, da braucht es ja 15 Minuten länger. Dann schauen wir noch zur A92 München Richtung Deckendorf. Bei der Einfahrt Kreuz Landshut, da ist eine Ölspur. Die Ecke ist gesperrt. Wenn ihr da ortskundig seid, die Ecke am besten weiträumig umfahren. Dann bleiben wir in der Gegenrichtung. A92 Deckendorf Richtung München zwischen Moosburg Nord und Moosburg Süd. Da ist eine gelbe Jacke auf der Fahrbahn. Na, die sieht man wenigstens. Also da bitte aufpassen. Und dann noch zur A95 Garmisch-Partenkirchen Richtung München zwischen Kreuzhof und Sendling Süd. Ein großer Wildvogel ist da wohl auf der mittleren Spur. Auch da bitte vorsichtig sein. Noch ein letzter Blick nach München. Mittlerer Ring zwischen Ottobrunner Straße und Schlüsselbergstraße. Ja, dichter Verkehr. 20 Minuten braucht's da länger. Und auch die aktuellsten Blitze in München und der Region sind noch aktiv stadtauswärts in der Ungerer Straße direkt am Nordfriedhof. Vielen Dank an Flavio. Hansi hat uns auch noch eingemeldet. Und zwar Stadtgebiet Albert-Schweizer Straße Richtung Quiddestraße, genannt der 30er-Zone. Klausi hat noch einen entdeckt, stadtauswärts in der Hofanger Straße in der 30er-Zone. Und dann haben wir noch einen vom Thomas. Landkreis Dachau, Ortseingang Halsfeld, von Dachau kommend auf der B304 direkt an der Bushaltestelle an den Einkaufsmärkten. Vielen, vielen, vielen Dank für die Meldungen. Die kann man noch alle per WhatsApp unter München 4433 4433. Da könnt ihr uns auch noch weitere senden oder ihr ruft unter derselben Nummer bei uns an. Und weitere Blitzer findet ihr auch noch in unserer kostenlosen Arabella München App. Vielen Dank und kommt's mir gut an.
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1: Nur noch heute Abend? Dann ist sie endlich rum ums Eck, die Schafskälte. Jetzt gelangt's auch, aber immerhin verzupft sich die Kälte pünktlichst zum Wochenende. Und das wollen wir der Schafskälte hoch anrechnen. Für euren Start ins Wochenende gleich der coole 90er von Will Smith, Man in Black und das in Roxette. The Look.
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1: Das ist euer Feierabend, euer Start ins Wochenende auf Arabella München mit mehr 80er, mehr 90er. Lobega erwartet euch gleich, der verbreitet Sommerfeeling mit Mambo Number 5. Und Robert Palmer ist auch schon am Start mit Johnny and Mary. Ja, wenn wir gerade um Sommerfeeling verbreiten sehen, morgen geht ja auch mal wieder die Sonne auf, 16:45 und sie wird wohl auch bleiben dann den ganzen Tag, zumindest ab Nachmittag. Ich werde jetzt nicht so früh aufstehen, aber ich will die Sonne trotzdem so lange es geht ausnutzen und ich denke, euch geht's da genauso nach dieser verregneten und kalten Woche. 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
2: Und zwar das Greek House in Germering, das ist direkt am Hallenbad. 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Mein Highlight ist auf jeden Fall die gemischte Vorspeisenplatte, da braucht man dann fast nichts anderes mehr. Es gibt aber manchmal Dorade oder gegrillten Oktopus, richtig gut. Das ganze Team ist super nett. Und auch wenn es regnet und schlechtes Wetter ist, kann man draußen sitzen. Die haben da nämlich Schirme bzw. ein Vordach, also für jedes Wetter geeignet.
1: Vielen Dank, lieber Benjamin. Und ihr habt's gehört, ab ins Greek House

0: Germering im Landkreis Fürstenfeldbruck morgen und übermorgen ab 12 Uhr geöffnet.
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7: Das Wetter für München und die ganze Region und im Laufe des Abends und auch in der Nacht gibt es zeitweise hier und da noch etwas Regen oder Nieselregen. Ansonsten haben sich ja die meisten Wolken auch schon verzupft, beziehungsweise die Schauer. Momentan noch gar nicht so kalt, 17 Grad an der Bavaria, 16 messen wir bei euch in Aubing, auch in Forstern im Landkreis Erding. Ja, morgen ist Hochfalk, da setzen wir alle Hoffnungen drauf. Der ist am Start, nach letzten Regenschauern bringt er uns immer mehr Sonnenschein mit Höchstwerten um die 26 Grad. Nur der Westwind, der frischt zeitweise auch noch recht stürmisch auf. Aber das kriegen wir auch noch hier, immer noch besser als die Dauerregenschauer. Und am Sonntag, da haben wir auch um die 20 Grad, nicht mehr ganz so warm, mit einem Sonne-Wolken-Mix, nachmittags nur vereinzelt gewittrige Schauer. Am Montag dann noch einige Wolkenreste, ansonsten sonnig bei 20 Grad. Ab Dienstag baut sich dann eine Hitzewelle auf. Ach, entweder ist zu kalt oder zu heiß. Man kann es nicht richtig machen irgendwie, gell? Der zuverlässige Verkehrsservice für München und die Region um kurz nach 7:30 mit der A8 Richtung Salzburg auf Höhe Irschenberg, ein Pannenfahrzeug auf der rechten Spur. Dann schauen wir zur A92 München Richtung Deckendorf. Bei der Einfahrt kreuzt Landshut, das ist eine Ölspur. Die Ecke ist gesperrt. Am besten ihr fahrt diese Ecke weiträumig. Und dann schauen wir noch zur A95 Garmisch-Partenkirchen Richtung München. Zwischen Kreuzhof und Sendling Süd ein großer Wildvogel auf der mittleren Spur. Und am mittleren Ring zwischen Ottobrunner und Schlüsselbergstraße, da ist derzeit noch dichter Verkehr. Da müsst ihr also ungefähr 20 Minuten mehr einplanen. Die aktuellsten Blitze in München und der Region haben wir noch stadtauswärts in der Ungerer Straße direkt am Nordfriedhof. Im Stadtgebiet Albert-Schweitzer Straße Richtung Quiddestraße in der 30er-Zone. Stadtauswärts Hofanger Straße in der 30er-Zone und im Landkreis Dachau am Ortseingang Karlsfeld von Dachau herkommend direkt auf der B304 an der Bushaltestelle, da an den Einkaufsmärkten. Und wenn Sie noch weitere entdecken oder wenn ihr noch weitere entdeckt, gerne anrufen, sich per WhatsApp melden, geht beides unter München 4433 4433. Vielen Dank.
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Fürstenfeldbruck ist im Ausnahmezustand. Hier ist Arabella München um gleich 7:45. Ja, zumindest übers Wochenende. Autoschau in der Innenstadt. Nachtschwärmer mit Modenschau und Shoppen bis 23 Uhr. Da werde ich dann auch live von Stage sein. Freue mich schon auf die Sommerkollektion. Vielleicht sehen wir uns ja da. Streetfood Festival am Volksfestplatz. Italienische Nacht am Viehmarktplatz ab 18 Uhr. Und Mallorca Party am Puchermeer. Da wird mal alles an einem Wochenende durchgezogen. Da kommt auf jeden Fall keine Langeweile auf. Und das Wetter spielt Gott sei Dank auch mit und kommt jetzt gut rein in euer Wochenende mit Jermaine Jackson und hier ist Adora. Where the rain begins to fall. Whoa. Bitte nicht mehr. Hatten wir mehr als genug.

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6: Im Laufe des Abends und auch in der Nacht gibt's teilweise noch Regen oder Nieselregen. Aktuell messen wir 17 Grad im Botanischen Garten, 16 bei euch in Allach. Messen wir auch in Karlsfeld im Landkreis Dachau. Hochfall bringt dann morgen den Sommer zurück. Zeitwärts, gell? Morgen nach letzten Regenschauern dann immer mehr Sonnenschein mit Höchstwerten um die 26 Grad. Allerdings frischt der Westwind zeitweise recht stürmisch auf. Naja, irgendwas ist ja immer, gell? Am Sonntag dann um die 20 Grad, da erwartet uns ein Sonne-Wolken-Mix. Nachmittags vereinzelt gewittrige Schauer. Am Montag dann noch einige Wolkenreste, ansonsten sonnig um die 20 Grad. Und ab Dienstag geht's dann richtig aufwärts. Da baut sich langsam aber sicher eine Hitzewelle auf. Soweit das Wetter. Und jetzt die Arabella München Nachrichten.
7: Es ist 20 Uhr. Ich bin Fabian Schaffer. Elon Musk ist durch den Börsengang seiner Raumfahrtfirma SpaceX zum ersten Menschen mit einem Billionenvermögen geworden. Die SpaceX-Aktie legte heute beim Handelsdebüt um rund 20% zu und brachte den Marktwert des Unternehmens auf über 2 Billionen Dollar. SpaceX hat mit dem Börsengang 75 Milliarden Dollar eingenommen, mehr als jedes andere Unternehmen zuvor. Der Bundesrat hat grünes Licht für einen besseren Gewaltschutz für Frauen gegeben. So können Gerichte künftig etwa Gewalttäter zum Tragen einer elektronischen Fußfessel verpflichten. Apotheken dürfen zudem mehr Aufgaben übernehmen. Demnach sind bestimmte Impfungen, Schnelltests und Blutabnahmen in Apotheken erlaubt. Auch dürfen bestimmte verschreibungspflichtige Medikamente ohne Rezept ausgegeben werden. Die Länder melden massive Einwände gegen das Sparpaket der schwarz-roten Koalition bei den Gesundheitsausgaben an. Im Bundesrat warnte der rheinland-pfälzische Ministerpräsident Schnieder, das Paket gefährde Versorgungsstrukturen, gerade in Flächenländern. Die Länder fordern die Streichung mehrerer geplanter Einsparmaßnahmen bei Kliniken, Praxen, Apotheken und Pharmabranche. Fischstäbchen.

0: Könnten bald teurer werden. Laut dpa plant die EU-Kommission im nächsten Sanktionspaket gegen Russland, die Einfuhr von Alaska-Seelachs um die Hälfte zu reduzieren. Das könnte zu Produktionseinschränkungen und höheren Preisen führen. Bei der Fußball-WM stehen nach Mexiko heute die beiden Co-Gastgeber Kanada und die USA vor ihren Auftaktpartien. Moritz Einzel blickt voraus.
1: Nach dem 2:0 der Mexikaner im Eröffnungsspiel gegen Südafrika gewann Südkorea am frühen Morgen unserer Zeit 2:1 gegen Tschechien. Heute Abend startet Kanada ins Turnier. In Toronto geht's ab 21 Uhr gegen Bosnien-Herzegowina um Sturmlegende Edin Dzeko von Schalke 04. Später dann haben die USA ihr Auftaktspiel gegen Paraguay. Anstoß heute Nacht um 3.
2: Der zuverlässige Verkehrsservice für München und die Region um kurz nach 20 Uhr mit der A8 Richtung Salzburg. Auch für Irschenberg ein Pannenfahrzeug auf der rechten Spur. A95 München Richtung Garmisch-Partenkirchen zwischen Murnau-Kochel und der Einfahrt B2 Ohlstadt. Da liegen Reifenteile auf der Fahrbahn umeinander, da bitte Obacht geben. Und es läuft mal wieder eine Demo in München, und zwar Residenz bis Corneliusstraße. Und die geht los zwischen Hofgartenstraße und Kreisverkehr Gärtnerplatz und über Thomas-Wimmer-Ring. Blumenstraße, Müllerstraße und am besten diese Ecke dann umfahren. Das geht los in einer guten Stunde um 21 Uhr, dauert aber wohl nur eine gute halbe Stunde. Warum auch immer. Aber ihr wisst Bescheid. Und auch die aktuellsten Blitzer in München und der Region haben wir noch. Stadtauswärts in der Ungerer Straße am Nordfriedhof, Stadtgebiete in der Albert-Schweitzer Straße Richtung Quiddestraße in der 30er-Zone. Stadtauswärts noch Hofanger Straße in der 30er-Zone und Landkreis Dachau noch einer am Ortseingang Karlsfeld von Dachau her kommend auf der B304 an der Bushaltestelle an den Einkaufsmärkten. Wenn ihr noch weitere entdeckt habt, freue ich mich, wenn ihr sie uns meldet, entweder per WhatsApp oder ihr ruft an. Geht beides unter München 4433 4433. Vielen Dank und gute Weiterfahrt.
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2: Genesis erwartet euch. The Power of Goodbye von Madonna. Und bei diesem 80er, da komme ich direkt ins Schmunzeln, darauf habe ich meinen allerersten Skibar getanzt. 8. Klasse Skilager. Mit einem gewissen Oliver, der mir nach dem Skilager das Herz gebrochen hat. Mei, so sind's die Jungs, gell? Elton John, Blue Eyes. Blue Eyes.

Euer Freitagabend auf Arabella München um genau 7:45 und wir gehen es da ganz entspannt an. Richtung Wochenende. Wetter wird besser, einiges ist geboten in und um München. Zum Beispiel rund um Schwabinger Tor wird morgen gefeiert. Von 14 bis 23 Uhr gibt es da eine große Sommerfestmeile mit Oldtimern zwischen den Häusern, Live-Musik, Streetfood, Drinks und für Kids eine 35 Meter Hüpfburg, Ketka-Rennen und Kinderschmicken. Ketka, wei, was habe ich das damals geliebt. Finde ich toll, dass es das wieder gibt. Der Eintritt dafür ist frei. Oder ihr fahrt raus ins Umland. In Neufahrn bei Vaterstetten ist morgen das Genussfest. Und zwar bei der Gärtnerei Böck. Das Highlight, es gibt regionales Fingerfood und Führungen durch die Gärtnerei von 11 morgens bis abends um 9. Der Eintritt ist auch frei. Und wenn da noch nichts dabei war, noch mehr weitere Tipps fürs Wochenende findet ihr auf

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1: Das Wetter für München und die ganze Region. Ja, und die Wolken reißen stellenweise so richtig auf. Blauer Himmel blitzt vielerorts durch. In der Nacht ist aber noch zeitweise leichter Regen oder Nieselregen möglich. Aktuell haben wir so um die 17 Grad am Nymphenburger Schloss, 16 Grad bei euch in Alling und das messen wir auch in Grubenzell im Landkreis Fürstenfeldbruck. Hochfall bringt dann den Sommer zurück. Morgen nach letzten Regenschauern geht's los. Immer mehr Sonnenschein mit Höchstwerten um die 26 Grad. Allerdings frischt der Westwind zeitweise auch mal stürmisch auf. Am Sonntag dann um die 20 Grad haben wir einen Sonne-Wolken-Mix. Nachmittags nur vereinzelt gewitterige Schauer. Am Montag noch einige Wolkenreste, ansonsten sonnig bei 20 Grad. Und ab Dienstag geht's dann richtig los. Da baut sich eine Hitzewelle auf. Der zuverlässige Verkehrsservice für München und die Region um 20 Uhr und gleich 32 Minuten mit einer Meldung von der A8 Richtung Salzburg. Auf Höhe Irschenberg noch ein Pannenfahrzeug auf der rechten Spur. Und in einer guten halben Stunde geht eine Demo los in München. Residenzstraße bis Corneliusstraße geht zwischen Hofgartenstraße, Gärtnerplatz über den Maximilian, Thomas Winger, Wimmering, Frauenstraße und ja, da läuft so die Demo. Diese Ecke dann am besten weiträumig umfahren. Geht aber wohl nur eine gute halbe Stunde. Und auch die aktuellsten Blitzer in München und der Region haben wir noch stadtauswärts in der Ungerer Straße am Nordfriedhof. Dann direkt im Stadtgebiet Albert-Schweitzer Straße Richtung Quittestraße in der 30er-Zone. Stadtauswärts Hofanger Straße in der 30er-Zone und noch einer im Landkreis Dachau, Ortseingang Karlsfeld auf der B-Terror 304 an der Bushaltestelle. Direkt da an den Einkaufsmärkten. Für weitere gerne anrufen.

0: Anrufen, meldet euch per WhatsApp. Funktioniert beides unter München 4433 4433. Und weitere Blitze findet ihr auch noch in unserer kostenlosen Arabella München App.
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Ich freue mich, dass ihr euren Abend, euren Start ins Wochenende gemeinsam mit Arabella München verbringt um gleich 9:15. Und da habe ich noch eine Info für euch, das solltet ihr auf dem Schirm haben, wenn ihr heute noch losziehen wollt mit der S-Bahn. Denn ab heute Abend 22.15 Uhr bis Montag, 15. Juni, also bis kommenden Montag, 4 Uhr, gibt es da große Einschränkungen bei der S-Bahn. Gut, ist ja nichts Neues für uns. Grund sind natürlich nach wie vor die Bauarbeiten an der Stammstrecke am Ostbahnhof und am Leuchtenbergring für die zweite Stammstrecke. Aber dass ihr mir daran denkt, da kommt es eben immer mal zu Einschränkungen. Fahren da auch nicht alle S-Bahnen. Ausführliche Infos dazu findet ihr auch auf radioarabella.de. Entspannt mit uns, genießt euren Freitagabend jetzt mit Carly Simon. Give me all night.

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1: Die Wolken zeigen Mut zur Lücke, aber so ganz wollen sie noch nicht weichen. In der Nacht ist noch Regen oder Nieselregen möglich. Derzeit 17 Grad im Stachus, 16 bei euch in Olching. Messen auch in Tutzing im Landkreis Starnberg. Hochfall bringt dann morgen den Sommer endlich zurück. Nach letzten Regenschauern immer mehr Sonnenschein mit Höchstwerten um die 26 Grad. Allerdings frischt der Westwind zeitweise recht stürmisch auf. Am Sonntag dann etwas kühler um die 20 Grad. Sonne und Wolken im Wechsel, nachmittags vereinzelt nur gewittrige Schauer. Am Montag dann noch einige Wolkenreste, ansonsten sonnig bei 20 Grad. Und ab Dienstag geht's dann ans Eingemachte, da baut sich eine Hitzewelle auf. Soweit das Wetter und jetzt die Arabella München Nachrichten.
2: Es ist 21 Uhr, ich bin Fabian Schaffer. Die Fluggastrechte in der Europäischen Union werden vorerst nicht beschnitten. Darauf haben sich die Abgeordneten des EU-Parlaments mit Vertretern der Mitgliedstaaten geeinigt. Es soll also dabei bleiben, dass Fluggäste bei Verspätungen ab 3 Stunden Anspruch auf Entschädigung haben. Auch die Höhe der Entschädigung bleibt unangetastet. Die Preise fürs Handgepäck müssen hingegen in Zukunft transparenter dargestellt werden. Der Raumfahrtkonzern SpaceX von US-Milliardär Elon Musk ist erfolgreich an der Börse gestartet. Zum offiziellen Handelsbeginn wurde die Aktie zu $150 gehandelt und damit gut 11% über dem Ausgabepreis. Es handelt sich um den größten Börsengang der Geschichte. Musk dürfte aufgrund seiner Anteile an SpaceX zum ersten Billionär überhaupt werden. Wenn ein Deutscher das Kind einer ausländischen Frau anerkennt, kann das Aufenthaltsrechte sichern. Der Bundestag hat nun ein Gesetz verabschiedet, das Betrug mit der Anerkennung solcher Vaterschaften stoppen soll. Künftig muss die Ausländerbehörde dem zustimmen. Tanja Wagner berichtet.
3: Im Visier der Gesetzgeber stehen Betrüger, die Vaterschaften für Kinder anerkennen, obwohl sie weder der biologische Vater sind, noch eine Beziehung zur Mutter haben und sich dafür bezahlen lassen. Das kann im Gegenzug Zugang zu Sozialleistungen und Aufenthaltstiteln sichern. In Niedersachsen hatte das ein Mann bei gleich 47 Kindern getan. Ein lukratives und perfides Geschäft warnt deshalb die Union.
2: Sängerin Taylor Swift ist als jüngste Frau in die Hall of Fame der Songwriter aufgenommen worden. Die Begründung der Jury, die 36-Jährige sei als Songwriterin sehr wandelbar und tauche in unterschiedliche Klangwelten ein. Um aufgenommen zu werden, muss die

0: erste Single mindestens 20 Jahre zurückliegen. Bei Swift war das der Song Tim McGraw von 2006. Der Song Major Tom von Peter Schilling wird auch bei der WM in den USA, Mexiko und Kanada als Torhymne der deutschen Nationalmannschaft gespielt. Das Lied werde wie auch bei DFB-Heimspielen nach deutschen Treffern in den WM-Stadien ertönen, teilte der Deutsche Fußballbund mit. Major Tom wurde bereits vor der Heim-EM 2024 zur Torhymne der Nationalmannschaft gemacht.
1: Der zuverlässige Verkehrsservice für München und die Region um 21 Uhr in gleich 3 Minuten. Einen schönen Abend auf die Straßen. Da habe ich die A8 für euch Richtung Salzburg. Auch für Irschenberg noch ein Pannenfahrzeug auf der rechten Spur. Dann in München, Tegernseer Landstraße, da die Ecke. Auf Höhe Kanditstraße ein Unfall jetzt mit mehreren Fahrzeugen. Setzt mal bitte vorsichtig direkt an der Kreuzung. Und es läuft noch eine Demo in München zwischen Hofgartenstraße und Gärtnerplatz. Läuft über den Thomas-Wimmer-Ring, Isartorplatz, Frauenstraße, Müllerstraße und dann wieder zurück zur Corneliusstraße. Geht noch etwa eine gute halbe Stunde. Am besten diese Ecke weiträumig umfahren. Und auch die aktuellsten Blitzer München und der Region sind noch aktiv. Stadtauswärts Ungerer Straße am Nordfriedhof, direkt im Stadtgebiet. Albert-Schweitzer Straße Richtung Quittestraße in der 30er-Zone. Und dann stadtauswärts noch Hofanger Straße genau in der 30er-Zone. München 4433 4433, das ist eure Nummer. Wenn ihr noch weitere Blitze entdeckt, entweder per Anruf oder per WhatsApp. Ich sage vielen Dank für eure Mithilfe. Gute Weiterfahrt.
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1: 104 Spiele, 48 Nationen. Es ist die größte Männerfußball-WM aller Zeiten. Gestern hat ja Mexiko gegen Südafrika im Auftaktspiel 2:0 gewonnen und vor kurzem war es Ampfiff für Kanada gegen Bosnien-Herzegowina. Und wir haben für euch das Spiel im Blick. Aber jetzt schwelgt erstmal gemeinsam mit mir in euer Wochenende. Gleich mit Joshua Caddison und das ist Joe Cocker, Don't You Love Me Anymore.
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Und es erwartet euch gleich Seal mit Kiss from a Rose. Jetzt haben wir es gleich 20 nach 9 hier auf Arabella München. Und aus allen Himmelsrichtungen kommen sie am Sonntag zu uns nach München. Unter anderem aus Freising, Grafing, aus Rosenheim, Holzkirchen, aus Hersching, aus Augsburg und sogar auch aus Petershausen. Tausende Radlfahrer, die über normale Straßen nach München zum Königsplatz fahren. Das ist die große Radlsternfahrt vom ADFC. Radler können jederzeit auf der Strecke dazukommen, so dass der Demozug im Laufe der Zeit wohl immer größer wird. Heißt, für Autofahrer gibt's immer wieder Behinderungen. Die Radler wollen dann nachmittags am Königsplatz sein. Da gibt's dann auch eine große Kundgebung und viele Aktionen. Ziel der Demo unter anderem breitere Radwege und weniger parkende Autos auf die Radlwege. Eine genaue Übersicht über die Routen und wo es dadurch zu Behinderungen kommt, findet ihr selbstverständlich auf radioarabella.de. Und jetzt, wie versprochen, für euren Start ins Wochenende einer der schönsten Popsongs, wie ich finde, von Seal.

0: Das Wetter für München und die ganze Region. Ja, 16 Grad messen wir aktuell im Hofgarten. 15 bei euch in Vostinning, auch in Hallberg-Moos im Landkreis Freising. In der Nacht sind da noch Regen und Nieselregen möglich. Morgen am Samstag nach letzten Regenschauern immer mehr Sonnenschein. Höchstwerte um die 26 Grad kann ich mir noch gar nicht vorstellen, gell, nach dieser Schafskälte. Aber Hochfalk ist am Start, bringt uns den Sommer zurück. Allerdings frischt der Westwind zeitweise recht stürmisch auf. Ja, irgendwas ist ja immer, gell? Am Sonntag dann um die 20 Grad, etwas kühler mit einem Sonnewolkenmix. Nachmittags nur vereinzelt gewittrige Schauer. Am Montag dann auch noch mal so um die 20 Grad. Mehr Sonnenschein. Ab Dienstag baut sich dann eine Hitzewelle auf. Geht dann immer vom Winterparker dann schon wieder gleich in den Bikini. Unglaublich. So, schauen wir mal auf die Straße. Der zuverlässige Verkehrsservice für München und die Region. Um kurz nach 9:30 haben wir erstmal eine Gefahrenmeldung von der A8 München Richtung Salzburg. Zwischen Bad Aibling und Rosenheim-West, da liegen Reifenteile umeinander. Gebt's mir da bitte Obacht. Dann schauen wir nach München, Tegernseer Landstraße. Stiegelmeierplatz, da die Ecke Höhe Kanditstraße, ein Unfall mit mehreren Fahrzeugen. Seid mal da bitte vorsichtig an der Kreuzung. Und es läuft noch die Demo, aber nimmer lang. Und zwar Residenzstraße bis Corneliusstraße, die geht dann über die Hofgartenstraße, über den Gärtnerplatz. Nein, geht sie nicht mehr, erfahre ich gerade. Die hat sich jetzt erledigt, die Demo. So, alles gut, könnt ihr streichen. Gute Weiterfahrt. Und auch die aktuellsten Blitze in München und der Region haben wir stadtauswärts in der Ungerer Straße am Nordfriedhof. Stadtgebiet, Albert-Schweitzer Straße Richtung Quiddestraße in der 30er-Zone und noch einer stadtauswärts, Hofanger Straße, auch in der 30er-Zone. Für weitere gerne noch anrufen, könnt euch per WhatsApp melden. WhatsApp unter München 4433 4433. Vielen Dank schon mal und kommt ihr gut und sicher an.
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0: Arabella relaxt, München um gleich 9:45 und ich werfe mal einen kurzen Blick zur Fußball-WM. Da läuft ja noch die erste Halbzeit, Kanada gegen Bosnien-Herzegowina, und da steht es momentan 0:1. Und am Sonntag heißt es dann Daumen drücken für unsere Mannschaft. Deutschland gegen Curaçao, das erste Spiel unserer DFB-Jungs am Sonntag. Anpfiff ist dann um 19 Uhr. Wie es beim Spiel laufen wird und wer gewinnen wird, das sagt unser Arabella München Dackel-Orakel voraus. Die Peppels, und die ist sowas von süß. Schaut es euch an auf Arabella München Instagram und auch auf unserer Facebook-Seite. Ich bin Natascha Zillner, wünsche euch ein überaus sonniges Wochenende. Macht was draus. Und jetzt noch einen schönen Freitagabend mit mehr 80er, mehr 90er. Und das ist jetzt Jack Reddix. No matter.
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0: 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Und nun weiterhin gute Unterhaltung mit Arabella München. Mehr 80er, mehr 90er.
1: Unter anderem längere Verjährungsfristen für schwere Sexualdelikte, so Tasso Wali berichtet.
2: Konkret soll die Verjährungsfrist für schwere sexuelle Übergriffe von bisher 5 auf 20 Jahre steigen. Außerdem wollen die Justizminister erreichen, dass geplante Sexualstraftaten künftig früher aufliegen, auch dann, wenn sie in Chatgruppen oder auf Online-Plattformen vorbereitet werden. Wer von solchen Plänen erfährt, soll sie künftig melden müssen.
1: Die Weltraumfirma SpaceX von Elon Musk ist bei ihrem Rekordbörsengang mit einem Plus von gut 11% in den Handel gestartet. Der erste Kurs wurde bei $150 festgestellt, nach einem Ausgabepreis von $135. Musk ist durch seine Beteiligung an SpaceX und Tesla jetzt auf dem Papier der erste Mensch mit einem Billionenvermögen. SpaceX gehört nun zu den wertvollsten US-Unternehmen. Qualifikationen wie Schul- oder Studienabschlüsse könnten künftig durch künstliche Intelligenz immer unwichtiger werden. Das zeigt eine Umfrage des Münchner IFO-Instituts unter Firmen, die mit KI arbeiten. Aus jedem fünften Unternehmen hieß es, wenn Mitarbeiter ohne Abschluss von KI unterstützt würden, könnten sie so Qualifizierte ersetzen. Etwa 15% meinen sogar, auch Berufserfahrung lasse sich so ausgleichen. Unsere beliebten Fischstäbchen, sie könnten bald teurer werden. Die EU-Kommission plant nämlich im nächsten Sanktionspaket gegen Russland die Einfuhr von Alaska-Seelachs um die Hälfte zu reduzieren. Das könnte zu Produktionseinschränkungen und damit höheren Preisen führen. Wer beim DFB ein personalisiertes Trikot für die Fußball-WM bestellt hat, der hat zuletzt lange darauf warten müssen. Der Verband hat jetzt Lieferverzögerungen eingeräumt. Der Grund? Die Buchstaben und Nummern für die Personalisierung waren vorübergehend nicht verfügbar. Die Nachfrage war dreimal so hoch gewesen wie gedacht. Das Problem sei aber mittlerweile behoben. Es ist jetzt kurz nach 10.
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1: Die A3 haben wir Nürnberg Richtung Würzburg. Hier gab es einen Unfall zwischen Nürnberg-Mögeldorf und Nürnberg-Beringersdorf. Dann noch ein Unfall auf der A3 Linz Richtung Passau. Hier passiert zwischen Pocking und Passau Süd. Und auch auf der A9 München Richtung Nürnberg ein Unfall. Bitte hier vorsichtig fahren zwischen Lenting und Denkendorf.
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3: Servus alle zusammen, ich bin Uli Florl. Endlich ist Wochenende, für die meisten jedenfalls. Und ich freue mich sehr, dass wir gemeinsam noch näher Richtung Wochenende reiten. Und das tun wir mit ganz viel Musik hier auf Arabella.

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1: Keine Ahnung, wie es euch geht, aber ich habe selten so viele wütende Gesichter gesehen wie in letzter Zeit. Und zwar von den Kollegen, wenn sie morgens hier in den Sender kommen.
2: Ne? Ja, der Grund: Schienenersatzverkehr. Zum Beispiel bei der S6 und der S8, dazu die U3 und die U6. Da läuft es auch so gar nicht rund. Und wenn dann noch, keine Ahnung, so eine Weichenstörung auf der Stammstrecke dazukommt, richtig glückliche Gesichter.
1: Ja, bei allem Verständnis, wir verstehen, dass bei den Pendlern das Verständnis langsam fehlt. Und deshalb versuchen wir es mit Humor zu nehmen und haben hier die Top 3 für euch der schönsten Geschichten aus dem Schienenersatzverkehr.
2: Auf der 3. Ah, der geht schon noch rein. Der Bus ist zwar schon voll, aber wenn man hinten einfach fest genug drückt, dann gehen mindestens noch 4 mehr. Schön vor allem von außen, wenn der Bus an einem vorbeifährt und drinnen kleben die Gesichter an den Scheiben.
1: Wenn es noch passt, gell? Weil oft passt es ja nicht mehr. Ja. Top 2. Alle steigen ein, batzen sich rein und dann der Busfahrer so.
3: Tür 3 ist blockiert. Ihr müsst zusammenrutschen, sonst können wir nicht losfahren.
1: Ja, aber der nächste Bus kommt erst 15 Minuten später. Also steigt natürlich keiner aus. Der Bus kann aber mit offenen Türen natürlich nicht weiter losfahren. Also warten halt alle auf den Bus, der erst in 15 Minuten kommt.
2: Natürlich. Auf der 1. Alles ist eh schon voll, aber es gibt ihn immer. Den einen mit Rucksack. Der Rucksack ist aber anscheinend festgewachsen. Man darf ihn auf keinen Fall abnehmen. Der muss mit rein. Sorgt dann zwar auf dem Weg nach drinnen für 3 blaue Augen, 4 Wutausbrüche und 2 Schweißattacken. Aber hey, abnehmen geht leider nicht. Sobald wir rausgefunden haben, warum, sagen wir Bescheid.
1: Die schönsten Geschichten aus dem Schienenersatzverkehr.

0: Wetter für München und die ganze Region.
1: In der Nacht ist es zunächst noch regnerisch. Frühmorgens werden die Wolken aber weniger. Die Temperaturen gehen runter auf 15 bis 11 Grad. Morgen wechseln sich nach letzten schwachen Schauern Wolken und immer wieder auch mal Sonne ab. Die Höchstwerte erreichen 20 Grad im nördlichen Bergland und bis zu 27 Grad in Alpennähe.
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1: Ich bin Hendrik Daum. Frauen und Kinder besser vor sexueller Gewalt schützen. Das war ein zentrales Thema der Justizministerkonferenz in Hamburg. Die Ressortchefs von Bund und Ländern wollen unter anderem längere Verjährungsfristen für schwere Sexualdelikte. Sohe Tassovali berichtet.
2: Konkret soll die Verjährungsfrist für schwere sexuelle Übergriffe von bisher 5 auf 20 Jahre steigen. Außerdem wollen die Justizminister erreichen, dass geplante Sexualstraftaten künftig früher auffliegen, auch dann, wenn sie in Chatgruppen oder auf Online-Plattformen vorbereitet werden. Wer von solchen Plänen erfährt, soll sie künftig melden müssen.
1: Die Weltraumfirma SpaceX von Elon Musk ist bei ihrem Rekordbörsengang mit einem Plus von gut 11% in den Handel gestartet. Der erste Kurs wurde bei $150 festgestellt, nach einem Ausgabepreis von $135. Musk ist durch seine Beteiligung an SpaceX und Tesla jetzt auf dem Papier der erste Mensch mit einem Billionenvermögen. SpaceX gehört nun zu den wertvollsten US-Unternehmen.
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0: Wetter für München und die ganze Region.
1: In der Nacht ist es zunächst noch regnerisch. Frühmorgens werden die Wolken aber weniger. Die Temperaturen gehen runter auf 15 bis 11 Grad. Morgen wechseln sich nach letzten schwachen Schauern Wolken und immer wieder auch mal Sonne ab. Die Höchstwerte erreichen 20 Grad im nördlichen Bergland und bis zu 27 Grad in Alpennähe.
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1: Es ist 23 Uhr. Ich bin Hendrik Daum. Der Iran und die USA haben sich offenbar auf ein Rahmenabkommen für einen Frieden geeinigt. Das zumindest verkündete Pakistans Premierminister Sharif. Gestern bereits hatte US-Präsident Trump von Fortschritten in den Verhandlungen über ein Kriegsende gesprochen. US-Angaben zufolge hat sich der Iran bereit erklärt, sein Atomprogramm einzustellen und das bereits angereicherte Uran zu zerstören und abzutransportieren. Iranische Medien bestreiten allerdings eine derartige Erklärung. Bundesbildungsministerin Prien stellt sich klar gegen die Pläne der AfD, die Schulpflicht aufzuweichen. Kinder sollten unabhängig von Herkunft und Wohlstand gemeinsam lernen und erzogen werden. Das sei gerade für die vielen Kinder mit wenig Unterstützung zu Hause wichtig und auch für den Zusammenhalt in der Gesellschaft, so Prien. Die Weltraumfirma SpaceX von Elon Musk ist bei ihrem Rekordbörsengang mit einem Plus von gut 11% in den Handel gestartet. Aus den USA, Tina Eck.
2: Die SpaceX-Aktie legt einen Raketenstart hin. Gründer Elon Musk wird damit durch seine Beteiligungen an SpaceX und Tesla zum ersten Menschen mit einem Billionenvermögen, zumindest auf dem Papier. SpaceX verkaufte mehr als 555 Millionen Aktien zu einem Ausgabepreis von $135 pro Stück und nahm damit $75 Milliarden ein.
1: Unsere beliebten Fischstäbchen, sie könnten bald teurer werden. Die EU-Kommission plant nämlich im nächsten Sanktionspaket gegen Russland die Einfuhr von Alaska-Seelachs um die Hälfte zu reduzieren. Das könnte zu Produktionseinschränkungen und damit höheren Preisen führen. Wer beim DFB ein personalisiertes Trikot für die Fußball-WM bestellt hat, der hat zuletzt lange darauf warten müssen. Der Verband hat jetzt Lieferverzögerungen eingeräumt. Der Grund? Die Buchstaben und Nummern für die Personalisierung waren vorübergehend nicht verfügbar. Die Nachfrage war dreimal so hoch gewesen wie gedacht. Das Problem sei aber mittlerweile behoben. Es ist jetzt kurz nach 11.
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1: Die A3 haben wir Nürnberg Richtung Würzburg. Hier gab es einen Unfall zwischen Nürnberg-Mögeldorf und Nürnberg-Beringersdorf. Dann noch ein Unfall auf der A3 Linz Richtung Passau. Hier passiert zwischen Pocking und Passau Süd. Und auch auf der A9 München Richtung Nürnberg ein Unfall. Bitte hier vorsichtig fahren zwischen Lenting und Denkendorf.
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3: Schönen guten Abend hier bei uns auf Arabella. Jetzt war es ja durchaus etwas länger ruhig in Sachen Hollywood-Genie Steven Spielberg. Plötzlich ist er

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1: 8 Jahre ist es her, dass Hollywood-Genie Steven Spielberg seinen bislang letzten richtig großen Blockbuster in die Kinos gebracht hat. Jetzt kehrt der Schöpfer von E.T., Indiana Jones, Jurassic Park und so weiter wieder zurück auf die ganz große Leinwand. Sein neues Meisterwerk läuft in dieser Woche neu an in unseren bayerischen Kinos, Disclosure Day, der Tag der Wahrheit. Sebastian Will aus der Arabella Kinoredaktion hat den Film für euch schon mal vorab angeschaut.
2: Margaret präsentiert eigentlich im Fernsehen das Wetter. Aber als sie eines Tages live vor der Kamera steht, passiert etwas, das sich wie ein Lauffeuer auf der ganzen Welt verbreitet. Denn aus ihrem Mund kommen plötzlich ganz merkwürdige Laute.
3: Heute ist...
2: Die ganze Welt versucht zu verstehen, was da gerade passiert ist. Außer Daniel. Der hat jetzt endlich einen Beweis für etwas, das er schon lange vermutet. Nämlich, dass Regierungen absichtlich vertuschen, dass wir nicht allein im Universum sind.
4: Die Menschen haben ein Recht auf die Wahrheit.
5: Was ist los?
4: Du würdest mir nicht glauben, wenn ich es dir sage. Deshalb zeige ich dir.
2: Gemeinsam geraten Margaret und Daniel in eine Geschichte, die immer größer und größer und größer wird. Geheime Akten, unerklärliche Zeichen, unheimliche Feinde und Angst

0: vor dem, was passieren könnte, wenn die Menschheit wirklich die Wahrheit erfährt.
1: Die Menschen stellen Fragen.
2: Sie kommen! Sie kommen!
1: Sie verlangen nach der Wahrheit.
0: Der geniale Steven Spielberg, unglaubliche Hollywood-Stars und ein Filmteam, das schon Milliarden eingespielt hat, haben hier wirklich was Erstaunliches erschaffen.
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0: Wetter für München und die ganze Region.
1: In der Nacht ist es zunächst noch regnerisch. Frühmorgens werden die Wolken aber weniger. Die Temperaturen gehen runter auf 15 bis 11 Grad. Morgen wechseln sich nach letzten schwachen Schauern Wolken und immer wieder auch mal Sonne ab. Die Höchstwerte erreichen 20 Grad im nördlichen Bergland und bis zu 27 Grad in Alpennähe.
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1: Ich bin Hendrik Daum. Der Iran und die USA haben sich offenbar auf ein Rahmenabkommen für einen Frieden geeinigt. Das zumindest verkündete Pakistans Premierminister Sharif. Gestern bereits hatte US-Präsident Trump von Fortschritten in den Verhandlungen über ein Kriegsende gesprochen. US-Angaben zufolge hat sich der Iran bereit erklärt, sein Atomprogramm einzustellen und das bereits angereicherte Uran zu zerstören und abzutransportieren. Iranische Medien bestreiten allerdings eine derartige Erklärung. Bundesbildungsministerin Prien stellt sich klar gegen die Pläne der AfD, die Schulpflicht aufzuweichen. Kinder sollten unabhängig von Herkunft und Wohlstand gemeinsam lernen und erzogen werden. Das sei gerade für die vielen Kinder mit wenig Unterstützung zu Hause wichtig und auch für den Zusammenhalt in der Gesellschaft, so Prien.
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Spandau Ballet, Through the Barricades auf Arabella München. Mehr 80er, mehr 90er am späten Freitagabend. Wenn es einen Song gibt, der nach Neon, nach Großstadt, nach einem Hauch Pariser Nachtluft klingt, dann ist es höchstwahrscheinlich City Lights von William Pitt. Der bringt genau dieses typische 80er-Gefühl mit. Elegant, eingängig, so ein bisschen schillernd. Vielleicht kein Riesenname, dieser William Pitt, aber ein Titel, der sofort im Ohr bleibt. Hier ist er, für euch auf Arabella München, City Lights.

0: Wetter für München und die ganze Region.
1: Im Moment ist es fast überall im Freistaat noch regnerisch. Erst früh morgens werden die Wolken dann weniger. Die Werte gehen runter auf 15 bis 11 Grad. Heute am Samstag, da wechseln sich nach letzten Schauern Wolken und dann immer mehr Sonne ab. Die Höchstwerte heute erreichen 20 Grad im nördlichen Bergland und bis zu 27 Grad in Alpennähe.
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1: Es ist 0 Uhr, ich bin Hendrik Daum. Mit Kanada hat am Abend der zweite Gastgeber der Fußball-WM sein erstes Spiel absolviert. In Toronto kamen die Kanadier zu einem 1:1 Unentschieden gegen Bosnien-Herzegowina. Und um 3 Uhr heute Nacht unserer Zeit startet dann auch der dritte Gastgeber USA in die Fußball-Weltmeisterschaft. Die US-Boys sind in Los Angeles gegen Paraguay gefordert und hoffen natürlich auf einen Auftaktsieg. Und auch hier gibt's vor Spielbeginn eine eigene Eröffnungszeremonie, unter anderem mit Superstar Katy Perry. Tina Eck ist für uns vor Ort.
2: Dritter großer Anpfiff, dritte große Eröffnungsparty. Gastgeber USA ziehen alle Register. Eine 1,5 Stunden lange Multikulti-Show bildet den Auftakt. Mit Katy Perry, Sängerin Tyler, die schon in Mexiko dabei war. Außerdem K-Pop-Star Lisa, die Rapper Future und Rayma und die brasilianische Sängerin Anita. Präsident Trump kommt nicht an seiner Stelle, guckt Außenminister Rubio sich das Spiel gegen Paraguay an.
1: Der Iran und die USA haben sich offenbar auf ein Rahmenabkommen für einen Frieden geeinigt. Das zumindest verkündete Pakistans Premier Sharif. Vorgestern bereits hatte US-Präsident Trump von Fortschritten in den Verhandlungen über ein Kriegsende gesprochen. US-Angaben zufolge hat sich der Iran bereit erklärt, sein Atomprogramm einzustellen und das bereits angereicherte Uran zu zerstören und abzutransportieren. Iranische Medien bestreiten allerdings eine derartige Erklärung. Die Weltraumfirma SpaceX von Elon Musk ist bei ihrem Rekordbörsengang mit einem Plus von gut 11% in den Handel gestartet. Der erste Kurs wurde bei $150 festgestellt, nach einem Ausgabepreis von $135. Musk ist durch seine Beteiligung an SpaceX und Tesla jetzt auf dem Papier der erste Mensch mit einem Billionenvermögen. Bundesbildungsministerin Prien stellt sich klar gegen Pläne der AfD, die Schulpflicht aufzuweichen. Kinder sollten unabhängig von Herkunft und Wohlstand gemeinsam lernen und erzogen werden. Das sei gerade für die vielen Kinder mit wenig Unterstützung zu Hause wichtig, so Prien. Es ist jetzt kurz nach 12.
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1: Die A3 Nürnberg-Passau bleibt in beiden Richtungen gesperrt wegen einer Großbaustelle zwischen dem Kreuzdeckendorf und Hengersberg. Ihr werdet hier umgeleitet über die U18 bzw. U83. Dann haben wir die A72 Hof Richtung Plauen. Die ist aktuell wegen einer Unfallaufnahme gesperrt zwischen Hoftöpen und dem Dreieck Hochfranken. Und noch die A9 Berlin Richtung Nürnberg. Bitte aufpassen. Zwischen Münchberg Süd und Gefrees, hier gab es gerade eben einen Unfall. Die Unfallstelle

0: ist noch ungesichert. Bitte denkt hier an die Rettungsgasse.
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2: Einen schönen guten Morgen hier auf Arabella. Ich bin Uli Florl und die große Frage ist ja, seid ihr schon wach oder seid ihr noch wach? Ich tippe ehrlich gesagt auf noch wach, weil der Abend einfach etwas länger geworden ist als irgendwann mal geplant. So oder so, schön, dass ihr da seid und jetzt starten wir durch mit richtig viel Musik.

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Der frühe Samstag auf Arabella. Tierischer Einsatz jetzt für die Feuerwehr von Holzkirchen in Oberbayern. Ein Marder hatte sich nämlich im Motorraum eines Autos so dermaßen gemütlich gemacht, dass er nicht mehr alleine rauskam. Aufmerksame Passanten sind dann auf den Radau unter der Motorhaube aufmerksam geworden und haben die Feuerwehr alarmiert. Die haben den kleinen Racker ganz schonend befreit und in die Freiheit entlassen. Er ist von den Feuerwehrlern vor Ort liebevoll Norbert getauft worden. Also wenn euch ein Marder in Holzkirchen über den Weg laufen solltet, das könnte gut und gerne Norbert sein. Ach, und eine kleine Bitte noch, Norbert. Bitte nicht mehr in Motorräume reinkraxeln. Das ist nicht so gut. Und allen anderen, Norbert inklusive, na gut, wünschen wir einen schönen Start in diesen Samstag hier mit uns auf Arabella. 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

0: Wetter für München und die ganze Region.
1: Im Moment ist es fast überall im Freistaat noch regnerisch. Erst früh morgens werden die Wolken dann weniger.

0: Ich bin Hendrik Daum. Der Iran und die USA haben sich offenbar auf ein Rahmenabkommen für einen Frieden geeinigt. Das zumindest verkündete Pakistans Premier Sharif. Vorgestern bereits hatte US-Präsident Trump von Fortschritten in den Verhandlungen über ein Kriegsende gesprochen. US-Angaben zufolge hat sich der Iran bereit erklärt, sein Atomprogramm einzustellen und das bereits angereicherte Uran zu zerstören und abzutransportieren. Iranische Medien bestreiten allerdings eine derartige Erklärung. Die Weltraumfirma SpaceX von Elon Musk ist bei ihrem Rekordbörsengang mit einem Plus von gut 11% in den Handel gestartet. Der erste Kurs wurde bei $150 festgestellt, nach einem Ausgabepreis von $135. Musk ist durch seine Beteiligung an SpaceX und Tesla jetzt auf dem Papier der erste Mensch mit einem Billionenvermögen.
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0: Wetter für München und die ganze Region.
1: Im Moment ist es fast überall im Freistaat noch regnerisch. Erst früh morgens werden die Wolken dann weniger. Die Werte gehen runter auf 15 bis 11 Grad. Heute am Samstag, da wechseln sich nach letzten Schauern Wolken und dann immer mehr Sonne ab. Die Höchstwerte heute erreichen 20 Grad im nördlichen Bergland und bis zu 27 Grad in Alpennähe.
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1: Es ist 1 Uhr, ich bin Hendrik Daum. Mit Kanada hat am Abend der zweite Gastgeber der Fußball-WM sein erstes Spiel absolviert. In Toronto kamen die Kanadier zu einem 1:1 Unentschieden gegen Bosnien-Herzegowina. Und um 3 Uhr heute Nacht unserer Zeit startet dann auch der dritte Gastgeber USA ins WM-Turnier. Die US-Boys sind in Los Angeles gegen Paraguay gefordert. Und auch hier gibt's vor Spielbeginn eine eigene Eröffnungszeremonie, unter anderem mit Superstar Katy Perry. Frauen und Kinder besser vor sexueller Gewalt schützen. Das war ein zentrales Thema der Justizministerkonferenz in Hamburg. Die Ressortchefs von Bund und Ländern wollen unter anderem längere Verjährungsfristen für schwere Sexualdelikte. Sur Tassovali mit den Einzelheiten.
2: Konkret soll die Verjährungsfrist für schwere sexuelle Übergriffe von bisher 5 auf 20 Jahre steigen. Außerdem wollen die Justizminister erreichen, dass geplante Sexualstraftaten künftig früher aufliegen, auch dann, wenn sie in Chatgruppen oder auf Online-Plattformen vorbereitet werden. Wer von solchen Plänen erfährt, soll sie künftig melden müssen.
1: Der Iran und die USA haben sich offenbar auf ein Rahmenabkommen für einen Frieden geeinigt. Das zumindest verkündete Pakistans Premier Sharif. Vorgestern bereits hatte US-Präsident Trump von Fortschritten in den Verhandlungen über ein Kriegsende gesprochen. US-Angaben zufolge hat sich der Iran bereit erklärt, sein Atomprogramm einzustellen und das bereits angereicherte Uran zu zerstören und abzutransportieren. Iranische Medien bestreiten allerdings eine derartige Erklärung. Der Münchner Flughafen bleibt für Fernzüge weiter unerreichbar. Die Hoffnungen auf eine Behelfslösung haben sich zerschlagen. Eine Prüfung der Deutschen Bahn hat ergeben, dass ICE-Züge nicht auf der bestehenden Trasse für S-Bahnen und Regionalzüge fahren können. Die Bahn hofft jetzt weiter auf den seit Jahrzehnten angedachten Bau einer neuen Trasse, auf der ICE-Züge den zweitgrößten deutschen Flughafen dann erreichen könnten. Mit einer Gala-Vorstellung hat Andreas Obst seinen FC Bayern München zum ersten Sieg in der Finalserie der Basketball-Bundesliga geführt. 102:94 hieß es am Ende gegen Alba Berlin. Das zweite Match steigt am Sonntag erneut im Münchner SAP-Garden. Meister ist, wer zuerst 3 Partien gewinnt. Es ist jetzt 1:05.
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1: Die A3 Nürnberg-Passau bleibt das ganze Wochenende über in beiden Richtungen gesperrt, zwischen dem Kreuz Deggendorf und Hengersberg. Hier laufen Bauarbeiten. Ihr werdet umgeleitet über die U18 und die U83. Dann schauen wir auf die A9 Nürnberg Richtung Berlin. Hier gab es einen Unfall im Baustellenbereich, und zwar zwischen dem Dreieck Bayreuth-Kulmbach und Bad Berneck-Himmelkron. Dann die A93 Weiden, Holledau, bitte aufpassen. In beiden Richtungen hier immer noch zwischen Regenstauf und Regensburg-Nord-Rehe auf der Fahrbahn. Und die A96 Lindau Richtung München, hier bitte aufpassen. Da liegt ein totes Reh auf der Straße zwischen Eitrach und dem Kreuz Memmingen.
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3: Guten Morgen hier auf Arabella, ich bin Uli Florl und wir blicken heute mal auf die ersten Achterbahnen der Welt. Damals in Coney Island in den USA, die waren noch sehr gemütlich unterwegs, gerade mal 10 km/h. Keine Sorge, Loopings hat es da noch nicht gegeben, aber die Idee war geboren. So ein bisschen Nervenkitzel, ein bisschen Gaudi, raus aus dem Alltag, richtig gut. Also feiern wir die Achterbahn heute und jetzt erstmal viel Musik für euren Samstagmorgen, für den frühen Samstagmorgen. Morgen.

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0: Wetter für München und die ganze Region.
1: Im Moment ist es fast überall im Freistaat noch regnerisch. Erst früh morgens werden die Wolken dann weniger. Die Werte gehen runter auf 15 bis 11 Grad. Heute am Samstag, da wechseln sich nach letzten Schauern Wolken und dann immer mehr Sonne ab. Die Höchstwerte heute erreichen 20 Grad im nördlichen Bergland und bis zu 27 Grad in Alpennähe.
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1: Ich bin Hendrik Daum. Frauen und Kinder besser vor sexueller Gewalt schützen. Das war ein zentrales Thema der Justizministerkonferenz in Hamburg. Die Ressortchefs von Bund und Ländern wollen unter anderem längere Verjährungsfristen für schwere Sexualdelikte. Suhr Tasovali mit den Einzelheiten.
2: Konkret soll die Verjährungsfrist für schwere sexuelle Übergriffe von bisher 5 auf 20 Jahre steigen. Außerdem wollen die Justizminister erreichen, dass geplante Sexualstraftaten

0: Daten künftig früher aufliegen, auch dann, wenn sie in Chatgruppen oder auf Online-Plattformen vorbereitet werden. Wer von solchen Plänen erfährt, soll sie künftig melden müssen.
1: Der Münchner Flughafen bleibt für Fernzüge weiter unerreichbar. Die Hoffnungen auf eine Behelfslösung haben sich zerschlagen. Eine Prüfung der Deutschen Bahn hat ergeben, dass ICE-Züge

Mr. Mr. Broken Wings, das sind die 80er hier auf Arabella München. Mehr 80er, mehr 90er am sehr frühen Samstagmorgen. Es gibt solche Songs, die klingen einfach nach Sonne, nach Schiebedach auf, nach am besten Cabrio-Verdeck auf, nach offenem Fenster, durchlüften, nach Strand, nach guter Laune, nach Musik laut. Danza Kuduro ist so ein Fall. Und der gehört ganz klar zu diesen großen internationalen Party-Hits, die einfach überall funktionieren. Und wenn wir jetzt gerade die Möglichkeit haben, schließen wir kurz die Augen so, alle gemeinsam, sehr schön, und denken an dieses wunderbare Strandfeeling. Jetzt für euch, mitten in der Nacht, hier auf Arabella München. Hey,